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0: haben nicht nur die Verbindung, dass sie Simple Man von ihren großen Vorbildern grandios gecovert haben. Ihr Originalgitarrist Jason Todd, der ist auch noch mit der Tochter von Lynyrd Skynyrd-Sänger Ronnie Van Zandt, Melody, verheiratet.
1: Großartig.
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1: Geile Kombo, geiler Südstaaten-Rock. Hier sind Shinedown mit ihrer neuen Scheibe Young Again.
2: Jetzt.

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1: Ich bin Tine Klimach. Nach dem Rücktritt von Unionsfraktionschef Jens Spahn kommt die CDU-CSU-Bundestagsfraktion nächste Woche zu einer Sondersitzung zusammen, um über seine Nachfolge zu entscheiden. Sachsen-Anhalts Ministerpräsident Sven Schulze wünscht sich eine rasche Klärung der Nachfolge.
2: Für mich Erwartungshaltung im Wahlkampf ist, dass wir nicht permanent mit Themen aus Berlin unseren Wahlkampf überlagert sehen und dass wir Wahlkampf auch mal machen können, ohne dass wir permanent an den Wahlkampfständen immer auf Berliner Themen angesprochen werden.
1: Und das gelte nicht nur für ihn, sondern auch für die Wahlkämpfer in Berlin und Mecklenburg-Vorpommern. In Sachsen-Anhalt wird am 6. September ein neuer Landtag gewählt. Am 20. September wird dann in Berlin und in Mecklenburg-Vorpommern gewählt. Die Spritpreise sind über das Wochenende erneut gestiegen. Superbenzin der Sorte E10 kostete gestern im bundesweiten Tagesdurchschnitt 2,15 Euro pro Liter und damit 1,1 Cent mehr als am Freitag. Diesel verteuerte sich um 1,6 Cent auf rund 2,18 Euro pro Liter.
3: Bei beiden Kraftstoffen war es der 8. Anstieg in Folge. Verglichen mit dem Preis vor 2 Wochen, als sich die Lage nach dem Ende des Tankrabatts ein wenig beruhigt hatte, ist E10 aktuell fast 14 Cent teurer, Diesel sogar 23 Cent. E10 ist außerdem nur noch gut 5 Cent von seinem Allzeithoch aus dem Jahr 2022 entfernt. Wichtigster Treiber dürfte der seit Anfang des Monats kräftig gestiegene Ölpreis sein. Der ADAC sagt, sollte die Entwicklung anhalten, könnte der bisherige Höchstwert bei E10 überschritten werden. Thomas Bleski, Nachrichtenredaktion.
1: Bei einer Gedenkveranstaltung der Bundesregierung zum Jahrestag des gescheiterten Stauffenberg-Attentats auf Adolf Hitler ist es zu einem Eklat gekommen. Ein Verwandter des evangelischen Theologen und NS-Widerstandskämpfers, Dietrich Bonhoeffer, versuchte einen Kranz der AfD an der Gedenkstätte im Bendlerblock in Berlin zu entfernen. Sicherheitsmitarbeiter gingen dazwischen. Bei dem Handgemenge wurde der Kranz beschädigt. Zum Sport. Mehr als 1 Million Menschen haben den frisch gekrönten spanischen Fußball-Weltmeistern in Madrid einen triumphalen Empfang bereitet. Bei der Parade im offenen Bus durch das Zentrum Madrids jubelten die begeisterten Menschen ihren Helden um Rodri, Torres und dem Jüngster Yamal zu. Die Spieler tanzten, sangen und stellten immer wieder den gewonnenen WM-Pokal zur Schau. Trotz Hitze feierten Fans und Team bis tief in die Nacht.
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4: Hier steht ihr aktuell am längsten. Auf der A1 Richtung Lübeck zwischen Hamburg-Stillhorn und dem Dreieck Hamburg-Südost gibt es 1 Kilometer Stau. In der Gegenrichtung, Richtung Hamburg, fließt der Verkehr zwischen dem Dreieck Hamburg-Südost und dem Dreieck Hamburg-Norderelbe nur zäh. Wir wünschen euch eine gute Fahrt.
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4: In Langenhorn sind es aktuell 13 Grad. In Klangsbüll haben wir 12 Grad, genauso wie in Klicksbüll. In der Nacht sinkt das Thermometer auf milde 15 Grad. So wird das Wetter morgen. Es erwartet euch ein Tag mit einigen Wolken und Regen bei anfangs 15 Grad. Im Laufe des Tages steigt das Thermometer auf bis zu 19 Grad an.
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1: Und jetzt präsentieren wir euch eine geile Kombo aus der Wiege des New Metal, nämlich aus Los Angeles, Kalifornien. Zeigen uns Hollywood Undead, das nicht nur Linkin Park New Metal aus Kalifornien in die Welt getragen haben. Und diese Jungs haben damals, 2005, ich lieb's, ihre Muck noch über MySpace verbreitet.
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1: Hier sind Hollywood Undead aus L.A. mit ihrer neuen Scheibe Feels Like.

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1: Ich bin Tine Klimach. Spaniens Fußballweltmeister sind mit einer großen Party in ihrer Heimat empfangen worden. Bei einer Parade durch die Straßen von Madrid feierten die Spieler mit ihren Fans. Auch der spanische König Felipe hat noch einmal gratuliert.
2: Ein Triumphzug im offenen Bus mit der Aufschrift Könige der Welt, ein mehrstündiges Konzert auf Madrids Prunkplatz Cibeles und 2 Millionen enthusiastische Fans. Spaniens Nationalelf hat den 2. WM-Titel mit einer rauschenden Fiesta gefeiert. Von einem epischen Triumph sprach König Felipe und sagte, ihr habt für ganz Spanien gewonnen, mit dem Kopf und mit dem Herzen. Auch Regierungschef Pedro Sánchez lobte den Teamgeist und machte neuen Druck. Wenn Spanien 2030 die WM ausrichte, könne man nun ja den 3. Titel anstreben. Aus Spanien, Julia Macher.
1: Die Nachfolge von Jens Spahn wird in der kommenden Woche entschieden. Die Bundestagsfraktion der Union kommt Mittwoch nächster Woche zu einer Sondersitzung zusammen, um eine neue Fraktionsspitze zu wählen. Noch ist unklar, wer sein Nachfolger wird. Spahn war am Wochenende zurückgetreten. Offen ist noch die Frage, ob Spahn im Bundestag bleibt oder ob er sein Mandat niederlegt. Wohnen zur Miete ist in Deutschland deutlich teurer geworden. Nach Angaben des Instituts der deutschen Wirtschaft Köln lagen die Angebotsmieten im 2. Quartal bundesweit 4% über dem Vorjahreszeitraum.
3: Vor allem in vielen Großstädten haben die Mieten kräftig zugelegt. Gleichzeitig ist dort das Mietangebot deutlich geschrumpft. Begründung des IW, viele Menschen bleiben in ihren Wohnungen, weil sie ältere Mietverträge mit günstigen Mieten nicht aufgeben wollen. Anders sieht es beim Kauf von Immobilien aus. Die Preise legten bundesweit nur moderat zu. Gleichzeitig gibt es deutlich mehr Angebote. Das sei vor allem eine Folge der gesunkenen Nachfrage und längerer Vermarktungszeiten, heißt es. David Riemer, Nachrichtenredaktion.
1: Die EU verhängt eine Millionenstrafe gegen den Online-Marktplatz AliExpress wegen des Verkaufs illegaler Produkte. Der chinesische Online-Riese muss 550 Millionen Euro zahlen, unter anderem weil gefälschte Kleidung, unsicheres Spielzeug und gefährliche Kosmetika wochenlang nicht von den Plattformen genommen wurden, wie die Europäische Kommission mitteilte.
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4: Hallo auf die Straßen. Aktuell liegen uns keine Meldungen vor. Ihr habt freie Fahrt. In 30 Minuten gibt es hier das nächste Update. Kommt gut und sicher an euer Ziel.
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4: In Leck haben wir aktuell 11 Grad. In Kappeln ebenfalls 11 Grad. Walsbö meldet 9 Grad. In der Nacht sinkt das Thermometer auf milde 15 Grad. So wird das Wetter morgen. Es erwartet euch ein Tag mit einigen Wolken und Regen bei anfangs 15 Grad. Im Laufe des Tages steigt das Thermometer auf bis zu 19 Grad an.
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1: Ich sage All American Rejects, ihr sagt
2: Gives You Hell.
1: Ja, kennt jeder sofort.
3: Ja.
1: Aber die Jungs aus Stillwater, Oklahoma sind jetzt wieder da und die können noch mehr.
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1: Hier sind die All American Rejects mit ihrer neuen Scheibe King Kong.
0: Jetzt.

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1: Ich bin Tine Klimach. Nach dem Rücktritt von Unionsfraktionschef Jens Spahn kommt die CDU-CSU-Bundestagsfraktion nächste Woche zu einer Sondersitzung zusammen, um über seine Nachfolge zu entscheiden. Sachsen-Anhalts Ministerpräsident Sven Schulze wünscht sich eine rasche Klärung der Nachfolge.
2: Für mich Erwartungshaltung im Wahlkampf ist, dass wir nicht permanent mit Themen aus Berlin unseren Wahlkampf überlagert sehen.

0: Und dass wir Wahlkampf auch mal machen können, ohne dass wir permanent an den Wahlkampfständen immer auf Berliner Themen angesprochen werden.
1: Und das gelte nicht nur für ihn, sondern auch für die Wahlkämpfer in Berlin und Mecklenburg-Vorpommern. In Sachsen-Anhalt wird am 6. September ein neuer Landtag gewählt. Am 20. September wird dann in Berlin und in Mecklenburg-Vorpommern gewählt. Andy Burnham ist neuer Premierminister des Vereinigten Königreichs. König Charles beauftragte den Chef der sozialdemokratischen Labour-Partei mit der Regierungsbildung. Anschließend hielt Burnham in der Downing Street seine Antrittsrede und verkündete seinen 10-Jahres-Plan.
2: Burnham versprach, die soziale Krise im Land anzugehen. Als erste große Aufgabe will er die Wohnungslosigkeit beenden. Außerdem kündigte er schnelle Hilfe gegen die hohen Lebenshaltungskosten an. Denkbar sind niedrigere Bustarife und Entlastungen bei den Energiepreisen. Wirtschaftspolitisch verspricht der neue Premier weniger Zentralismus und Privatisierung, dafür mehr regionale Machtverteilung. Dabei will er die Schuldenregeln einhalten und vorhandene Ausgaben neu gewichten. Auch bei der Öl- und Gasförderung ist ein Kurswechsel geplant. Aus London, Philipp Detlefs.
1: In Italien ist es nach dem Tod eines Einwanderers aus Marokko bei einem Polizeieinsatz in mehreren Städten zu Protesten gekommen. In der Universitätsstadt Bologna, wo der 42-Jährige am Sonntag starb, versammelten sich mehrere tausend Menschen in der Innenstadt. Im Anschluss an die Kundgebung gab es Krawalle. Die Polizei setzte daraufhin Wasserwerfer und Tränengas ein. Mindestens 11 Menschen wurden verletzt. Zum Sport. Rund 2 Millionen Menschen haben den frisch gekrönten spanischen Fußball-Weltmeistern in Madrid einen triumphalen Empfang bereitet. Bei der Parade im offenen Bus durch das Zentrum Madrids jubelten die begeisterten Menschen ihren Helden wie Rodri, Torres und den Youngster Lamine Yamal zu. Die Spieler tanzten, sangen und stellten immer wieder den gewonnenen WM-Pokal zur Schau. Trotz Hitze feierten die Menschen bis tief in die Nacht.
3: Und jetzt für euch das Nord-Update mit Sean Eising. Die FDP in Schleswig-Holstein will wieder mitregieren. Fraktionschef Vogt sagte der dpa, Ziel sei, dass die schwarz-grüne Koalition bei der nächsten Wahl keine Mehrheit bekommt. Die Polizei warnt im Raum Kiel vor einer neuen Betrugsmasche. Täter geben sich dabei als Bankmitarbeiter aus und erbeuten mit abgeholten EC-Karten und PINs Geld. Die Insel Föhr ist besser auf längere Stromausfälle vorbereitet. Das Amt für Amrum hat ein neues Notstromaggregat erhalten. Mehr dazu um halb.
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5: Hier steht ihr aktuell am längsten. Auf der A1 Richtung Lübeck zwischen Hamburg-Stillhorn und dem Dreieck Hamburg-Südost rollt der Verkehr nur zäh. In der Gegenrichtung Richtung Hamburg gibt es zwischen Hamburg-Moorfleet und dem Dreieck Hamburg-Norderelbe 1 Kilometer Stau. Gute Fahrt.
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5: In Bordelum zeigt das Thermometer 11 Grad. In Schleswig haben wir 12 Grad und in Öfersee sind es ebenfalls 11 Grad. Und so wird das Wetter heute. Es erwartet euch ein Tag mit Sonne und Wolken, das Ganze bei angenehmen 22 Grad.

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1: Schönen guten Morgen, Leute. Wie geht's euch heute Morgen so? Also bei mir dauert nach wie vor alles super lang, weil ich echt so krasse Rückenschmerzen habe. Schon seit vorgestern und deswegen kann ich mich noch nicht mal richtig bücken. Kennt ihr das? Das ist der absolute Wahnsinn. Schlafen war jetzt die Nacht auch nicht so wirklich drin, weil man einfach nicht weiß, wie man liegen soll. Und ja, deswegen war ich fast schon froh, dass ich heute Morgen dann wieder früh aufstehen musste, um für euch zu moderieren. Ja, da gebe ich alles hier, weil wenigstens nicht irgendwie liegen und sich die ganze Zeit hin und her rollen und sich denken, oh Mann, ich kann nicht schlafen. Jetzt sitze ich hier, ich habe es ins Studio geschafft, das ist doch schon mal sehr gut und ihr merkt, also auch als Radiomoderator kann man mal schlecht drauf sein. Das ist erlaubt, aber man muss sich jetzt auch so langsam wieder hochpetern, wie wir sagen. Das machen wir jetzt natürlich mit unserer Mucke. Gleich gibt's Ugly Kid Joe für euch und R.E.M. The One I Love habe ich auch noch mit dabei. Den mache ich jetzt mal an. So, und dann nochmal ordentlich durchstrecken und dann wird das schon. Nochmal eine Tasse Kaffee trinken. Ach, und dann sieht's doch schon gar nicht mehr so schlimm aus, oder? 5:05 haben wir es an diesem Dienstagmorgen. Ich hoffe, euch geht's ein kleines Stückchen besser. Schönen guten Morgen.
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0: 5.12 Uhr haben wir es. Schönen guten Morgen.
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0: Und sag mal, könnt ihr euch noch an die Serie OC California erinnern, die von 2004 bis 2007 auf ProSieben ausgestrahlt wurde?
2: Wer bist du denn?
3: Ich habe ein Auto geklaut und zu Schrott gefahren. Und dann hat meine Mama mich rausgeworfen, da hat Mr. Cohn mich aufgenommen.
4: Ihre Welten,
5: du hast ihn nach Hause mitgebracht?
4: Könnten unterschiedlicher kaum sein.
6: Was macht ihr denn hier so?
4: California. Und doch ist es so, als hätte Orange County, California nur auf Ryan gewartet.
0: Oh. Da kommen Erinnerungen hoch. Es ist eine typische Teenie-Serie, wer es nicht kennt, die in Newport Beach in Orange County in Kalifornien spielt. Also da, wo wir früher auch alle gerne groß geworden wären. Da surfen alle, da skateboarden alle, sehen super aus und hören natürlich auch verdammt coole Musik. Ganz vorne mit dabei, ihr habt es ja eben schon so ein bisschen gehört, der Titeltrack der Serie von damals. Ja, in Deutschland war das von einer noch total unbekannten Band, Phantom Planet, und der Track hieß eben auch California. Nach wie vor ein geiles Teil und man muss da auch dann sofort immer, wenn man den Song hört, an die Serie denken. Also ich zumindest, ich weiß auch noch ganz genau, ich war gerade mitten in der Pubertät, meine große Schwester hat eigentlich OC geguckt und ich habe mir natürlich nur gedacht, was ist denn das für ein Kiki-Kram, das ist nur was für Mädels. Aber dann habe ich nur einmal mitgeguckt und schon war ich mittendrin und dann wollte ich auch jeden Mittwoch immer abends die zwei neuen Folgen gucken und ich sage euch noch was, wenn in der Serie am Mittwochabend irgendwas Einschneidendes passiert ist, dann war auch an meinem Gymnasium am nächsten Tag die Welt eine andere. Ja, war eine schöne Zeit und den Titeltrack, den haben wir jetzt natürlich hier in der Morning Workshop für euch. Hier sind Phantom Planet mit ihrem Titelsong zur Serie meiner Jugend, OC California. Hier ist California.
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8: Guten Morgen, ich bin Sean Eising. Heute soll der Kampener Hauptstrand wieder zur Dinner-Location werden. Beim White Dinner treffen sich Gäste ganz in Weiß vor der Sturmhaube. Das Strandpicknick ist ab 18 Uhr geplant und soll Sommerfeeling, Strand und Sonnenuntergang verbinden. Mitgebracht werden dürfen eigene Picknickkörbe, Geschirr und Dekoration. Geplant ist ein entspannter Abend mit Freunden, Musik und Gesprächen. Der Dresscode ist komplett weiß, nur Schuhe dürfen andersfarbig sein oder ganz weggelassen werden. Hunde sind am Strandabschnitt des White Dinners nicht erlaubt. Wer mit dem Auto kommt, soll die Parkzeiten am Parkplatz Sturmhaube beachten. Die Veranstalter bitten außerdem darum, sämtlichen Müll wieder mitzunehmen. Die Insel Föhr ist für längere Stromausfälle künftig besser gerüstet. Das Amt Föhr Amrum hat nämlich ein neues Notstromaggregat erhalten. Nach eigenen Angaben soll es in Krisensituationen die Stromversorgung absichern. Die FDP in Schleswig-Holstein will künftig wieder mitregieren. Fraktionschef Christopher Vogt sagte der dpa, Ziel sei, dass die schwarz-grüne Koalition keine Mehrheit mehr bekomme. Dann würden die Karten neu gemischt. Vogt verwies auf die frühere Jamaika-Koalition aus CDU, Grünen und FDP von 2017 bis 2022. Die Karl-May-Spiele in Bad Segeberg haben die 100.000 Besuchermarke geknackt. Laut Veranstalter wurde der Jubiläumsgast bei der 19. Vorstellung begrüßt. Dieses Jahr läuft das Stück im Tal des Todes, noch bis zum 6. September.
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10: Hallo auf die Straßen. Aktuell liegen uns keine Meldungen vor. Ihr habt freie Fahrt. In 30 Minuten gibt es hier das nächste Update. Kommt gut und sicher an euer Ziel.
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10: Bei euch in Uffersee sind es aktuell 11 Grad. In Klicksbühl messen wir 10 Grad. Genauso in Niebüll. Und so wird das Wetter heute. Es erwartet euch ein Tag mit Sonne und Wolken. Das Ganze bei angenehmen 22
12: Ganz genau.
10: Grad.
12: Halb sechs haben wir es. Schönen guten Morgen.
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0: Die Jungs von Green Day hier in der Morning Walk Show mit Boulevard of Broken Dreams. 5.38 Uhr haben wir's.
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0: Volbeat featuring Johan Olsen mit Vorewiegt um 17:45. Schönen guten Morgen.
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8: Die Wettervorhersage für Sylt. Höchsttemperaturen täglich um die 90 Grad. Im Schatten.
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12: Ich bin Katrin Müller. Spaniens Fußballweltmeister sind mit einer großen Party in ihrer Heimat empfangen worden. Bei einer Parade durch die Straßen von Madrid feierten die Spieler mit ihren Fans. Auch der spanische König Felipe hat noch einmal gratuliert.
13: Ein Triumphzug im offenen Bus mit der Aufschrift Könige der Welt, ein mehrstündiges Konzert auf Madrids Prunkplatz Cibeles und 2 Millionen enthusiastische Fans. Spaniens Nationalelf hat den zweiten WM-Titel mit einer rauschenden Fiesta gefeiert. Von einem epischen Triumph sprach König Felipe und sagte, ihr habt für ganz Spanien gewonnen, mit dem Kopf und mit dem Herzen. Auch Regierungschef Pedro Sanchez lobte den Teamgeist und machte neuen Druck. Wenn Spanien 2030 die WM ausrichte, könne man nun ja den dritten Titel anstreben. Aus Barcelona, Julia Macher.
12: Die Deutsche Bahn plant ein Alkoholverbot an allen 5.400 Bahnhöfen in Deutschland. Künftig soll bundesweit untersagt sein, auf Bahnsteigen oder in Bahnhofshallen Bier, Wein, Schnaps oder anderen Alkohol zu trinken. Die flächendeckende Umsetzung soll bis Mitte Oktober abgeschlossen sein.
14: Bisher gilt ein Alkoholverbot vor allem an großen deutschen Bahnhöfen wie Frankfurt, Hamburg oder Köln. Bald soll es dann überall gelten, außer in der Gastronomie am Bahnhof. Die Bahn verspricht sich davon mehr Sicherheit und weniger Streitigkeiten. Entsprechende Erfahrungen hat sie unter anderem am Hauptbahnhof Hamburg gemacht. Nachdem Alkohol dort verboten war, ging die Zahl der Auseinandersetzungen spürbar.

0: war zurück. Das Sicherheitsgefühl für Reisende habe sich verbessert, hieß es, und es gab weniger zu reinigen. Tine Klimach, Nachrichtenredaktion.
1: Der neue britische Premier Andy Burnham hat die größten Veränderungen der letzten 40 Jahre angekündigt. Burnham sprach von einem Wendepunkt für Großbritannien, nachdem er von König Charles mit der Regierungsbildung beauftragt worden war. Als erstes werde er eine Anweisung erteilen, um die Obdachlosigkeit auf den Straßen im Land zu beenden, so Burnham. Fast jede zweite Bewilligung der neuen staatlichen E-Auto-Förderung geht an einkommensschwächere Haushalte. Bis zum 10. Juli entfielen fast 50% der bewilligten Anträge auf Haushalte mit einem zu versteuernden Einkommen von bis zu 45.000 Euro. Das steht in einer Antwort der Bundesregierung auf eine Anfrage der Linken. Insgesamt seien bis zu diesem Stichtag rund 17.230 Anträge bewilligt worden, hieß es.
2: Und jetzt für euch das Nordupdate mit Sean Eising. Die FDP in Schleswig-Holstein will wieder mitregieren. Fraktionschef Vogt sagte der dpa, Ziel sei, dass die schwarz-grüne Koalition bei der nächsten Wahl keine Mehrheit bekommt. Die Polizei warnt im Raum Kiel vor einer neuen Betrugsmasche. Täter geben sich dabei als Bankmitarbeiter aus und erbeuten mit abgeholten EC-Karten und PINs Geld. Die Insel Föhr ist besser auf längere Stromausfälle vorbereitet. Das Amt für Amrum hat ein neues Notstromaggregat erhalten. Mehr dazu um halb.
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4: Auf der A7 Richtung Flensburg zwischen Schleswig-Jagel und Schleswig-Schubi liegt ein totes Tier auf der Fahrbahn. Fahrt bitte vorsichtig. Gute Fahrt.
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4: In Waldsbüll haben wir aktuell 9 Grad, in Flensburg ebenfalls 9 und auch Leck meldet 9 Grad. Und so wird das Wetter heute. Es erwartet euch ein Tag mit Sonne und Wolken, das Ganze bei angenehmen 22 Grad.

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1: Guten Morgen, und ihr habt es ja sicherlich auch schon mitbekommen, außer ihr seid natürlich E-Autofahrer, dann habt ihr das wahrscheinlich gar nicht mitbekommen. Aber der Spritpreis ist ja in den letzten Tagen schon wieder so hoch gestiegen, dass er jetzt sogar über dem Niveau wie vor dem Tankrabatt liegt. Grund dafür ist natürlich neben dem Hin und Her im Iran-Krieg jetzt auch noch die Ferienzeit. Da steigen ja die Spritpreise sowieso. Und da heißt es jetzt, wir müssen wahrscheinlich alle den Sicherheitsgurt noch mal ein bisschen enger schnallen. Und vor allem müssen wir vielleicht auch an der Tankstelle mal alles geben. Und das geht jetzt raus an alle Herren der Schöpfung. Da zähle ich mich natürlich auch zu. Jetzt können wir endlich mal wieder ungefragt Tipps an der Zapfsäule geben. Weil immerhin wissen wir ja ganz genau, wie das mit dem Abschütteln geht. Damit auch wirklich der letzte Tropfen rauskommt, ne?
2: Boah, wie soll ich sagen? Ist halt so, ne?
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0: Sie können auch ganz ruhig, wenn Sie wollen. Limp Bizkit waren das mit ihrem Cover von Behind Blue Eyes um 6:12.
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0: Und sag mal, seid ihr eigentlich so Team Campingurlaub oder lieber Team, alles andere gerne, aber das nicht? Weil ich glaube, beim Thema Camping, und da meine ich jetzt nicht nur Zelten gehen, sondern auch gerne mit dem Wohnmobil campen fahren, mit dem Wohnwagen oder Campervan, ich glaube, bei diesem Thema gibt's nur Lieben oder Hassen, oder? Nichts dazwischen. Ich mag campen gerne, ist für mich immer noch mal wie so ein letztes Abenteuer. Aber ich kann natürlich auch verstehen, warum man das vielleicht so gar nicht mag. Aber genau darüber wollen wir mit euch in dieser Woche sprechen. Wir haben nämlich gestern unsere große Camping Week eingeläutet hier im Programm, in der es eben um euch und eure Erfahrung mit dem Campingurlaub geht. Findet ihr das gut oder schlecht? Was ist Campen für euch?
2: Camping ist für uns die grandioseste Möglichkeit, in der Natur zu entspannen, Freiheit und Abenteuer zu genießen. Mit und ohne Kindern sind wir über 30 Jahre gefahren und haben schon so viele lustige, emotionale und aufregende Dinge passiert, dass es mir schwerfällt, sich für das Beste zu entscheiden. Aber der für mich schönste Moment war, glaube ich, als unser erwachsener Sohn, der schon seit vielen Jahren nicht mehr mit uns mitfuhr, aber mit seinem Bruder jedes Jahr zum Rockharz fährt und dort natürlich zeltet, als der in unseren gepackten Wohnwagen schaute vor unserer Urlaubsfahrt und dann aus tiefstem Herzen sagte, das riecht nach Urlaub. Da wusste ich, wir haben den Kindern Camping-Erinnerungen fürs Leben geschenkt.
0: Ja, das war Rockbuddy Melanie. Vielen Dank für die Sprachnachricht. Und mir geht das ähnlich so. Wenn ich in ein Zelt reinkomme und dann diese typische Zeltluft rieche, dann denke ich auch, so, jetzt ist Urlaub. Ja, aber was habt ihr vielleicht alles so gemeinsam erlebt beim Campen, beim Zelten, im Wohnwagen, vielleicht auf dem Festival auch? Was ist vielleicht da auch mal grandios schiefgegangen? Sagt's uns gerne.
3: Man sucht sich einen schönen Platz aus, freut sich, dass man da gute Sicht aufs Meer hat und so weiter. Und dann kommt der starke Regen und man wacht auf und die Matratze schwimmt. Juhu. Weil man natürlich die Senke im Campingplatz erwischt hat, wo sich alles Wasser sammelt, wenn es stark regnet. Okay, danach war man schlauer und wusste, in der Senke besser nicht campen. Geheimtipp für alle, die noch campen gehen.
0: Na siehste mal, danke an Rockbuddy Hartmut. Auch ein paar Tipps können wir uns hier hin und her schicken. Aber genauso soll es sein. In unserer großen Camping Week und unter allen, die mitmachen, verlosen wir natürlich einen Campingurlaub mit Wohnmobil. Also schickt uns gerne noch WhatsApp-Sprachnachrichten über den WhatsApp-Button in unserer App und sagt, warum liebt ihr Camping, warum hasst ihr es, was habt ihr alles schon erlebt und was ist vielleicht grandios schiefgegangen. Ich bin gespannt auf eure Nachrichten.
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10: Guten Morgen, ich bin Sean Eising. Heute soll der Kampener Hauptstrand wieder zur Dinner-Location werden. Beim White Dinner treffen sich Gäste ganz in Weiß vor der Sturmhaube. Das Strandpicknick ist ab 18 Uhr geplant und soll Sommerfeeling, Strand und Sonnenuntergang verbinden. Mitgebracht werden dürfen eigene Picknickkörbe, Geschirr und Dekoration. Geplant ist ein entspannter Abend mit Freunden, Musik und Gesprächen. Der Dresscode ist komplett weiß, nur Schuhe dürfen andersfarbig sein oder ganz weggelassen werden. Hunde sind am Strandabschnitt des White Dinners nicht erlaubt. Wer mit dem Auto kommt, soll die Parkzeiten am Parkplatz Sturmhaube beachten. Die Veranstalter bitten außerdem darum, sämtlichen Müll wieder mitzunehmen. Die Insel Föhr ist für längere Stromausfälle künftig besser gerüstet. Das Amt Föhr Amrum hat nämlich ein neues Notstromaggregat erhalten. Nach eigenen Angaben soll es in Krisensituationen die Stromversorgung absichern. Die FDP in Schleswig-Holstein will künftig wieder mitregieren. Fraktionschef Christopher Vogt sagte der dpa, Ziel sei, dass die schwarz-grüne Koalition keine Mehrheit mehr bekomme. Dann würden die Karten neu gemischt. Vogt verwies auf die frühere Jamaika-Koalition aus CDU, Grünen und FDP von 2017 bis 2022. Die Karl-May-Spiele in Bad Segeberg haben die 100.000 Besuchermarke geknackt. Laut Veranstalter wurde der Jubiläumsgast bei der 19. Vorstellung begrüßt. Dieses Jahr läuft das Stück im Tal des Todes, noch bis zum 6. September.
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2: Hier steht ihr aktuell am längsten. Auf der A24 Richtung Hamburg gibt es zwischen Schwarzenbeck-Grande und Witzhave 1 Kilometer Stau. Ebenfalls auf der A25 Richtung Hamburg steht ihr zwischen Hamburg-Nettelnburg und Hamburg-Neu-Alamühe-West auf 1 Kilometer. Gute Fahrt!
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2: In Klicksbühl zeigt das Thermometer 9 Grad. Öffersee meldet 11 Grad, während es in Glücksburg ebenfalls 9 Grad sind. Und so wird das Wetter heute. Es erwartet euch ein Tag mit Sonne und Wolken, das Ganze bei angenehmen 22 Grad.
13: Wir haben es ganz genau, 6.32 Uhr.
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13: Und jetzt mit dem Song, den habe ich schon lange nicht mehr gehört. Europe, the final countdown. 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Schon nächste Woche Mittwoch geht's los und ihr könnt euch gerne dafür anmelden. Für den Liqui-Moly-Konzert, so mal den super heißen, der ist immer noch am Laufen und bringt euch immer noch zu den geilsten Festivals und Konzerten in diesem Jahr. Und da gehört das Wacken natürlich auch mit dazu. 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Heute schon gehen die ersten Tickets raus.

0: Jimmy Eat World hier in der Morning Rock Show. Das war The Middle um 6.39 Uhr.
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0: Und jetzt gibt's wieder einen Song von Rage Against the Machine, der nicht Killing in the Name heißt und einmal mehr aufzeigt, dass Rage Against the Machine Könige des Crossover sind.
2: Ist Renegades of Funk, die erste Single von ihrem Renegades-Album, ne?
0: Genau. Übrigens rausgekommen am 7. November 2000. Das war der Election Day in den USA, als George W. Bush zum neuen Präsidenten gewählt wurde. Das hat den Jungs wahrscheinlich noch so ein bisschen mehr Rage als sonst gegeben.
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2: Sehr gut. In dem Song werden ja auch einige Namen genannt, wie zum Beispiel Malcolm X, Martin Luther King, Sitting Bull, alles Widerstandskämpfer. Und in dieser Reihe sehen sich ja auch Rage Against the Machine selber.
0: Genau, und das Fachwort eben für Menschen, die sich von einer Religion oder einem Wertesystem abwenden, das sind Renegaten, also zu Englisch Renegades.
2: Macht Sinn. Und am Anfang hast du ja gesagt, dass Rage Against the Machine Crossover-Könige sind. Warum das?
0: Weil viele gar nicht wissen, der Song ist ein Cover von einem ganz frühen Hip-Hop-Song. Renegades of Funk ist nämlich eigentlich von Hip-Hop-Pionier Afrika Bambaataa. From a different solar system, many, many galaxies away.
2: We are the force of another creation. A new musical revelation. Krass, muss ich gestehen, das wusste ich auch nicht.
0: Auf dem Renegades-Album waren ja auch noch andere Cover drauf, zum Beispiel von Rocksongs wie von den Rolling Stones, Bob Dylan oder Bruce Springsteen, aber eben auch von vielen Hip-Hop-Künstlern. Und egal ob jetzt Rock oder Hip-Hop, Rage Against the Machine sind da jedes Mal richtig gut mit klargekommen und haben ihr ganz eigenes Cover draus gemacht.
2: Und in dem Cover hört man doch auch irgendwann so ein Breakbeat, ne? Ist das auch aus dem Original?
0: Nein, das ist aus einem anderen Oldschool-Hip-Hop-Song, nämlich Apache von der Incredible Bongo Band. Und ein Sample aus dem Cheap Trick Song Gonna Raise Hell ist auch noch drin.
2: Wahnsinn, also alles in allem ein ganz buntes Mashup aus verschiedensten Samples und Musikstilen.
0: Genau, und wenn sogar einer der Begründer des Funk, nämlich George Clinton, sagt, Rage Against the Machine sind eine der wenigen Bands, die Hip-Hop-Beats noch live spielen können, sie sind genauso funky und so krass wie Funkadelic, dann will das doch wohl was heißen.
2: Absolut. Hier sind echte Widerstandskämpfer des Rock. Hier sind Rage Against the Machine mit Renegades of Funk.
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0: dafür ist doch der Rockhammer auch immer gut, dass man wieder Songs hört, die man sonst nicht so oft im Radio hört. Das ist Rage Against the Machine mit Renegades of Funk. Verdammt geile Nummer. 7:15 haben wir es. Schönen guten Morgen.
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0: Ja, und nächste Woche, Leute, da eröffnet ja endlich wieder das absolute Metal-Mecca seine Tore. Wacken steht an. Das wird wieder, ja, diese ganz besondere Zeit, in der man ganz viele Autos auf der Autobahn vorher sieht und vielleicht auch natürlich nachher, die bis oben voll bepackt sind mit Festival-Stuff und vor allem natürlich hinten auf der Rückscheibe mit Gaffer-Tape oder mit Malerkrepp die drei magischen Buchstaben stehen haben, nämlich W-O-A. Und da werden wieder Freundschaften fürs Leben geschlossen. So viel steht mal fest. Und natürlich wird auch gefeiert bis in die Morgenstunden. Rain or shine. Unter anderem mit Ihnen hier, mit Judas Priest. Die sind auch mit dabei. Und das Geilste ist, ihr könnt auch noch mit dabei sein. Wir verschenken nämlich in dieser Woche jede Menge Freikarten fürs Wacken. Natürlich immer im Doppelpark. Da gibt es einen Festival-Eintritt und Camping für zwei Personen. Und das Geilste ist, ihr geht mit uns auf den Road to Wacken. Das heißt, ihr fahrt mit uns gemeinsam in einem VIP-Shuttle zum Festival hin und auch wieder zurück. Und falls ihr uns in den sozialen Medien verfolgt, da haben wir das Ganze ja auch schon ein paar Mal gemacht bei Rock am Ring. Da haben wir das eben so gemacht, Road to Rock am Ring und auch beim Rockhards Festival. Also die Videos könnt ihr euch gerne nochmal anschauen. Dann wisst ihr, was euch ungefähr erwarten wird beim Wacken. Also das ist eine Festival-Experience der ganz besonderen Art. So viel steht mal fest und ihr seid wie gesagt mittendrin. Meldet euch, wenn ihr wollt, noch gerne dafür an. Das geht ganz schnell, das ist kostenlos über unsere App. Und dann heißt es für euch schon nächsten Mittwoch, wir gehen nach Wacken. Und das wird dann, wie gesagt, 4 Tage lang eine unvergessliche Zeit. Vielleicht wart ihr auch noch nie beim Wacken, dann ja, erlebt es auf eine ganz besondere Art und Weise. Aber wichtig ist, die letzten Tickets, die gibt's hier. Und heute gehen schon die ersten raus. Und zwar heute Nachmittag bei Marten Fischer in der Sendung. Aber keine Sorge, falls ihr vielleicht nur morgens immer Zeit habt. Auch bei uns im Morning Walkshow gibt's noch Tickets, wie gesagt, die ganze Woche durch. Jetzt erstmal Volbeat für euch, das ist Cape of Our Hero. Ich wünsche euch einen schönen guten Morgen.

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15: Ich bin Katrin Müller. Die Deutsche Bahn plant ein Alkoholverbot an allen 5400 Bahnhöfen in Deutschland. Künftig soll es bundesweit untersagt sein, auf Bahnsteigen oder in Bahnhofshallen Bier, Wein, Schnaps oder anderen Alkohol zu trinken. Die flächendeckende Umsetzung soll bis Mitte Oktober abgeschlossen sein. Bahnchefin Evelyn Paller sagte der Bild, die Einhaltung des Verbots werde von den DB-Sicherheitskräften und der Bundespolizei überwacht. In dem Waldbrandgebiet in Spanien wird die Lage immer ernster. Das nordöstlich von Madrid wütende Feuer breitet sich sehr schnell aus. Auch in Frankreich kämpft die Feuerwehr im Süden des Landes und auf der Mittelmeerinsel Korsika weiter gegen mehrere Brände.
16: In Spanien mussten inzwischen rund 1200 Menschen aus 30 gefährdeten Ortschaften evakuiert werden. Vor allem der starke Wind von rund 50 Kilometern pro Stunde facht die Flammen bisher immer wieder an. Hunderte Einsatzkräfte und rund 45 Löschflugzeuge sind im Einsatz und haben bisher ein Übergreifen der Flammen auf Ortschaften verhindert. Auch in Frankreich kämpft die Feuerwehr im Hinterland von Saint-Tropez gegen einen allerdings viel kleineren Brand. 4 Häuser und 15 Autos wurden zerstört. Aus Paris, Michael Evers.
15: Knapp die Hälfte der bisher bewilligten Anträge auf die neue E-Auto-Förderung ist an Haushalte mit einem Jahreseinkommen von bis zu 45.000 Euro gegangen. Das geht aus einer Antwort der Bundesregierung auf eine Anfrage der Linken im Bundestag hervor. Die fordert dennoch Nachbesserungen bei der Förderung.
17: Ja, die soziale Staffelung bei der Förderung greift teilweise. Auch Menschen, die eher weniger verdienen, nutzen die Prämie, heißt es aus der Linksfraktion. Dennoch könnten sich viele Menschen mit geringem Einkommen trotz Prämie kein neues Elektroauto leisten. Deshalb müsse ab spätestens kommenden Jahr auch der Kauf gebrauchter E-Autos gefördert werden.

0: Nach dem aktuellen Modell gibt es für ein neues E-Auto bis zu 6.000 Euro vom Staat dazu. Wie viel genau, richtet sich nach dem Einkommen und ob jemand Kinder hat. Jan-Henner Reitze, Nachrichtenredaktion.
1: Spaniens Fußballweltmeister sind mit einer großen Party in ihrer Heimat empfangen worden. Bei einer Parade durch die Straßen von Madrid feierten die Spieler mit ihren Fans bis tief in die Nacht. Auch der spanische König Felipe hat nochmal gratuliert. Wie es mit Argentiniens Superstar Lionel Messi weitergeht und ob er nach dem verlorenen Finale im Nationalteam bleibt, ist noch offen.
2: Und jetzt für euch das Nord-Update mit Sean Eising. Die FDP in Schleswig-Holstein will wieder mitregieren. Fraktionschef Vogt sagte der dpa, Ziel sei, dass die schwarz-grüne Koalition bei der nächsten Wahl keine Mehrheit bekommt. Die Polizei warnt im Raum Kiel vor einer neuen Betrugsmasche. Täter geben sich dabei als Bankmitarbeiter aus und erbeuten mit abgeholten EC-Karten und PINs Geld. Die Insel Föhr ist besser auf längere Stromausfälle vorbereitet. Das Amt für Amrum hat ein neues Notstromaggregat erhalten. Mehr dazu um halb.
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4: Hier steht ihr aktuell am längsten. Auf der A24 Richtung Hamburg gibt es zwischen Schwarzenberg-Grande und Witzhave 2 Kilometer Stau. Ihr verliert dort mindestens 9 Minuten. Auf der A7 Richtung Flensburg steht ihr zwischen Hamburg-Waltershof und Hamburg-Othmarschen 1 Kilometer. In der Gegenrichtung, Richtung Hamburg, steht ein liegengebliebenes Fahrzeug bei Hamburg-Stellingen. Die Fahrbahn ist auf eine Spur verengt. Auf der A25 Richtung Hamburg gibt es zwischen Hamburg-Nettelnburg und Hamburg-Neu-Allermöhe-West 1 Kilometer Stau. Ihr verliert dort mindestens 8 Minuten. Habt eine gute und sichere Fahrt.
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4: In Ellund sind es aktuell 11 Grad, in Klicksbüll ebenfalls 11 und in Niebüll messen wir 13 Grad. Und so wird das Wetter heute. Es erwartet euch ein Tag mit Sonne und Wolken, das Ganze bei angenehmen 22 Grad.

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1: Schönen guten Morgen und ich sehe ja gerade unsere Telefonanlage, die blinkt schon wieder ordentlich. Das heißt, die ersten Rockbuddies rufen schon an, denn wer schon länger dabei ist, der weiß ja immer um kurz nach sieben, da spielen wir bei uns unser beliebtes Wissensquiz 60 Second Spezial und das ist super einfach. Falls ihr es noch nie gehört habt, vielleicht weil ihr gerade erst uns eingeschaltet habt, uns vielleicht auch gerade erst gefunden habt, dann sage ich erstmal herzlich willkommen. Wir spielen gleich ein kleines Quiz, das dauert nur 60 Sekunden und in diesen 60 Sekunden müsst ihr einfach nur so viele Fragen wie möglich in einer Wissenskategorie richtig beantworten. Wer die meisten Punkte am Ende der Woche gesammelt hat, der gewinnt 2000 Euro Urlaubsgeld von Schau ins Land Reisen. 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Und jetzt kommt das Wichtigste, nämlich die Nummer, die ihr jetzt wählen müsst, 01806 86 86 85. Kostet 20 Cent aus dem Festnetz, mobil ist es mehr. Alle Teilnahmebedingungen findet ihr schon jetzt auf unserer Homepage oder in unserer App. Also nochmal alles auf einen Fakt runtergebrochen, 60 Sekunden Zeit. 2000 Euro Urlaubsgeld von Schau ins Land Reisen. Und hier nochmal die Nummer 01806 86 86 85. Wir zocken gleich 60 Second Spezial. Vorher gibt's aber natürlich noch unseren Mix hier in der Morning Walk Show. Und der kommt gleich von The Darkness. I believe in a thing called love. Und das hier ist Joan Jett und ihre Black Hearts mit I love Rock'n'Roll. 6 Minuten nach 7 haben wir's. Ich wünsche euch einen schönen guten Morgen. Schön, dass ihr mit dabei seid.
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0: The Darkness mit I Believe in a Thing Called Love um 7.12 Uhr.
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0: Und heute Morgen spielen wir mit Björn aus Reishof. Schönen guten Morgen.
3: Guten Morgen.
0: Björn, wir spielen um 2000 Euro Urlaubsgeld. Das letzte Mal in dieser Woche, also richtig gut, dass du dich nochmal reingewagt hast. Es ist deine große Premiere hier bei 60 Seconds Spezial. Und wenn du abstauben solltest, 2000 Euro Urlaubsgeld, da kann man ja ordentlich mit verreisen. Warst du denn schon mal irgendwo, wo du sagen würdest, Alter, das hat mich richtig vom Hocker gehauen, da würde ich auch nochmal hinfahren?
3: Das wäre in dem Fall dann Madeira. Madeira hat mich sehr begeistert und da gibt es bestimmt das ein oder andere noch zu entdecken.
0: Was fandest du am schönsten so an Madeira?
3: Den Mix aus Sonne und den Wäldern, diese Wanderung, die man machen kann und über die Gipfel rüber. Das,
0: Hammer.
3: Das ist einfach, das hat zwei verschiedene Seiten, der Süden und der Norden.
0: Kann ich nur zustimmen, ich war auch schon mal auf Madeira. Da sind ja diese Wanderrouten so super gut ausgebaut, weil da überall diese Levadas, diese kleinen Flüsse langfließen. Ne?
3: Ja,
0: und
3: genau.
0: Da ist man teilweise wie im Dschungel mehrere Stunden unterwegs, aber immer halt an gut befestigten Wegen, ne?
3: Richtig, und da gibt es noch einiges zu sehen, was man ja in der Woche oder so gar nicht schafft. Und der Norden ist noch unentdeckt für mich.
0: Perfekt.
3: Das wäre es noch.
0: Mensch, wir beiden könnten ja eigentlich fast in einem Reisebüro arbeiten. Aber Björn, jetzt wollen wir erstmal schauen, ganz kurz, in welchem Wissensgebiet du antrittst. Und dann gucken wir mal, wie weit du entfernt bist von den 2000 Euro. Von dir bitte ein lautes und deutliches Stopp.
3: Stopp.
1: Wissensgebiet Natur.
0: Na, das passt doch zu Madeira. Meine Kollegin Lisa, die zählt die Punkte mit. Lisa, was ist denn der aktuelle Highscore gerade?
4: Aktuell führt Henning aus Sögel mit 7 Punkten.
0: Okay, 7 Punkte, das ist gar nicht mal so viel, Björn. Das kannst du schaffen. Schauen wir mal, was für dich drin ist. Hier kommt deine erste Frage und dann starten die 60 Sekunden. Wird eine Elefantenherde denn von einem Weibchen oder einem Männchen angeführt?
3: Männchen.
0: Nee, Weibchen. Welche Farbe hat das Blut von Tintenfischen?
3: Blau.
0: Jawohl. Was ist die chemische Formel von Wasser?
3: H2O.
0: Ja. Ja oder nein? Katzen haben Milchzähne?
3: Nein.
0: Doch, stimmt. Welches Metall hat den höchsten Schmelzpunkt? Wolfram oder Titan?
3: Titan.
0: Nee, Wolfram. Welche schmetterlingsförmige Hormondrüse reguliert den Stoffwechsel?
3: Weiter.
0: Schilddrüse.
3: Weiter.
0: Welcher Baum gilt als Nationalbaum Deutschlands?
3: Oh, Buche?
0: Nee, ist die Eiche. Ist ein Proton positiv oder negativ geladen?
3: Positiv.
0: Klar. Leben Pinguine in der Arktis oder in der Antarktis?
3: Arktis.
0: Nee, Antarktis. Wie heißt der äußere Teil der Baumrinde?
3: Weiter.
0: Borke. Ja oder nein? Killerbienen sind giftiger als andere Honigbienen?
3: Nein.
0: Nein, richtig. Welche Menschenaffenart lebt in Asien?
3: Orang-Utans.
0: Jo, was ist ein anderes Wort für Ebbe und Flut?
3: Gezeiten.
0: Ja, ist richtig, war leider jetzt nicht mehr in der Zeit mit drin.
3: Ach.
0: So, dann zählen wir mal durch. Übrigens, die Killerbienen, die afrikanischen, die sind tatsächlich nicht giftiger, sondern die sind einfach nur viel aggressiver, also hast du richtig gewusst. So, Lisa, du hast mitgezählt, wie viele Punkte haben wir denn gesammelt?
4: Es waren jetzt leider nur 5 Punkte.
0: Schade, Björn, hat nicht ganz gereicht. Tut mir leid, aber...
3: alles gut.
0: War ja dein erstes Mal, jetzt weißt du, wie es läuft. Kannst dich gerne nochmal anmelden und dann schaffen wir mehr Punkte, ja?
3: Jo, ich danke euch, wünsche euch einen schönen Tag.
0: Hau rein, ich dir auch, tschüss. Und ihr dürft euch gerne noch anmelden für 60 Second Spezial. 7 Punkte, wie gesagt, da kann man locker drüber. Wir haben noch 2 weitere Spielrunden, allein heute noch um 12 und um 17 Uhr. Und anmelden geht jederzeit über unsere App oder über unsere Homepage.
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9: Guten Morgen, ich bin Sean Eising. Heute soll der Kampener Hauptstrand wieder zur Dinner-Location werden. Beim White Dinner treffen sich Gäste ganz in Weiß vor der Sturmhaube. Das Strandpicknick ist ab 18 Uhr geplant und soll Sommerfeeling, Strand und Sonnenuntergang verbinden. Mitgebracht werden dürfen eigene Picknickkörbe, Geschirr und Dekoration. Geplant ist ein entspannter Abend mit Freunden, Musik und Gesprächen. Der Dresscode ist komplett weiß, nur Schuhe dürfen andersfarbig sein oder ganz weggelassen werden. Hunde sind am Strandabschnitt des White Dinners nicht erlaubt. Wer mit dem Auto kommt, soll die Parkzeiten am Parkplatz Sturmhaube beachten. Die Veranstalter bitten außerdem darum, sämtlichen Müll wieder mitzunehmen. Die Insel Föhr ist für längere Stromausfälle künftig besser gerüstet. Das Amt Föhr Amrum hat nämlich ein neues Notstromaggregat erhalten. Nach eigenen Angaben soll es in Krisensituationen die Stromversorgung absichern. Die FDP in Schleswig-Holstein will künftig wieder mitregieren. Fraktionschef Christopher Vogt sagte der dpa, Ziel sei, dass die schwarz-grüne Koalition keine Mehrheit mehr bekomme. Dann würden die Karten neu gemischt. Vogt verwies auf die frühere Jamaika-Koalition aus CDU, Grünen und FDP von 2017 bis 2022. Die Karl-May-Spiele in Bad Segeberg haben die 100.000 Besuchermarke geknackt. Laut Veranstalter wurde der Jubiläumsgast bei der 19. Vorstellung begrüßt. Dieses Jahr läuft das Stück im Tal des Todes noch bis zum 6. September.
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11: Hier steht ihr aktuell am längsten. Auf der A1 Richtung Hamburg gibt es zwischen dem Maschener Kreuz und Hamburg-Stillhorn 5 Kilometer stockenden Verkehr. Rechnet mit mindestens 5 Minuten Zeitverlust. Auf der A7 Richtung Hamburg stockt es zwischen dem Dreieck Hamburg-Nordwest und der Ausfahrt Hamburg-Stellingen. Ebenfalls zäh fließt der Verkehr an der Ausfahrt Hamburg-Volkspark. Gute Fahrt.
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11: Bei euch in Handewitt sind es aktuell 12 Grad, in Oewersee messen wir 13 und Sörup meldet ebenfalls 13 Grad. Und so wird das Wetter heute. Es erwartet euch ein Tag mit Sonne und Wolken, das Ganze bei angenehmen 22 Grad.
12: Wir haben es ganz genau, 7.34 Uhr, schönen guten Morgen.
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12: Und ich denke mal, dass die meisten von euch auch schon diese schmerzhafte Erfahrung gemacht haben. Mir ist es erst gestern wieder passiert, deswegen will ich euch einfach nochmal an dieser Lebensweisheit hier teilhaben lassen. Wenn euch eine komplett volle Packung Wattestäbchen im Badezimmer runterdöngelt und aufplatzt, dann macht erst gar nicht den Versuch, die da wieder irgendwie in die Packung reinzustopfen, weil das geht eh nicht. Am besten, keine Ahnung, gleich die ganze Bude abfackeln. Was Besseres fällt mir auch nicht ein. Ja, gern geschehen. Und für mehr Tipps folgt mir weiter oder hört einfach weiter hier das Programm.
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0: Ghost mit Dance Macabre um 7:41 Uhr.
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0: Jawohl, jeden Dienstag stellen wir euch hier eine neue Serie vor. Kennt ihr ja eigentlich schon. Und jetzt kommen mal wieder alle Krimi- und Psychothriller-Fans auf ihre Kosten mit einer neuen Serie, die auf Disney Plus startet. Und die heißt Furious.
2: Es gibt drei Opfer, von denen wir wissen. Die Nachbarn haben eine Frau gesehen.
3: Die Beschreibungen sind ganz schön wirr, denn es gibt keine Bilder, nicht ein Video.
2: Ihr erster Fall als FBI-Agent. Und sie denken, sie haben einen Serienmörder. Allerdings.
0: Wer die Serie Killing Eve gesehen hat, sich noch daran erinnert und auch mal wieder Lust hat auf so ein düsteres Katz-und-Maus-Spiel, der könnte jetzt mit Furious neues Futter finden, denn im Mittelpunkt steht da FBI-Agentin Alice Black und die bekommt es gleich mal in ihrem ersten Fall mit einer gefährlichen und rätselhaften Serienmörderin zu tun. Das Besondere, die Täterin sieht sich selbst gar nicht als so klassischer Bösewicht, sondern sie ist überzeugt davon, dass ihre Opfer den Ton verdient haben und dass sie mit ihren Taten für Gerechtigkeit sorgt.
4: Weibliche Serienmörderinnen kennen ihre Opfer. Sie töten für Macht, Kontrolle. Gewaltopfer sind viel kälter, viel berechnender. Denken Sie das nicht auch?
0: Agentin Alice versucht natürlich, die Mörderin aufzuhalten, doch je länger die Jagd dauert, desto persönlicher wird das Ganze. Die beiden Frauen kommen sich immer näher, beobachten sich auch immer wieder und scheinen sich dann dadurch teilweise auch noch besser zu verstehen, als ihnen lieb ist. Und dadurch verschwinden dann so nach und nach während der Serie die Grenzen zwischen Gut und Böse.
5: Warum sagt sie uns, wer als nächstes dran ist?
6: Ich halte die Mordfälle eher für Vergeltungstaten.
7: Wir sind uns tatsächlich schon begegnet. Ich war 15.
0: Also mich erinnert das Ganze schon ziemlich deutlich an die Serie Killing Eve. Auch da stehen sich ja eine Ermittlerin und eine sehr charismatische Killerin gegenüber, die voneinander fasziniert sind. Furious ist allerdings dann nochmal so ein Stückchen ernster, düsterer und weniger verspielt. Naja, aber man muss schon sagen, die Grundidee ist nicht komplett neu. Wer aber psychologische Thriller, moralische Grauzonen und spannende Duelle mag, der sollte definitiv mal reinschauen. Und für Fans von Killing Eve, also die das geliebt haben, da ist Furious wahrscheinlich, naja, kann man sagen, Pflichtprogramm. Die Serie startet nächsten Montag, könnt ihr euch mal reinziehen auf Disney+.
8: Das ist alles Teil ihres Plans.
9: Alice, du musst vorsichtig sein. Sie ist gefährlich.
10: Du weißt nicht, mit wem du dich anlegst. Du wirst das hier nicht überleben.
11: Ich habe auf dich gewartet.
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1: Skunk Nancy. Hedonism um 7.47 Uhr.
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1: Es ist der 21. Juli, also ja, der Juli auch schon wieder fast durch. Und könnt ihr da jetzt so rein gewissen schon sagen, ja, mein Festivalherz ist für 2026 wieder befriedigt? Also ich kann's nicht und ich finde, da passt es doch sehr gut, dass noch nächste Woche Wacken vor uns liegt. Werden sie unter anderem auftreten, POD, und mit uns kommt ihr noch auf den Holy Ground nach Wacken. Wir haben noch einiges an Festival- und Camping-Tickets für euch hier rumliegen, damit ihr nochmal richtig steil gehen könnt diesen Festival-Sommer. Und unter anderem Savatage, Powerwolf, Saxon, Hämatom, Sepultura, Def Leppard oder auch In Flames seht. Und wir wissen ja auch alle, es geht doch nicht nur um die Musik bei Wacken, sondern es geht auch um die Leute, die man trifft oder die man vor allem auch jedes Jahr wieder trifft. Aber wir wissen ja auch, es ist natürlich auch jedes Jahr immer schwer, an Wacken-Tickets zu kommen. Bei uns ist es das aber nicht. 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Wir hauen in dieser Woche mehrfach Tickets raus. Die ersten gibt es schon heute Nachmittag. Und keine Sorge, auch in der Morning Walk Show haben wir nochmal Tickets. Jeder, der sich da angemeldet hat, der muss einfach nur so ab und zu mal sein Handy checken. Wir rufen euch zurück. Und wenn ihr dran geht, dann habt ihr auch schon die Tickets gewonnen. So einfach geht's. Jetzt erstmal Guns N' Roses für euch. Welcome to the Jungle. Ich wünsche euch einen schönen Dienstagmorgen.
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8: Ich bin Katrin Müller. Die Deutsche Bahn plant ein Alkoholverbot an allen 5400 Bahnhöfen in Deutschland. Künftig soll bundesweit untersagt sein, auf Bahnsteigen oder in Bahnhofshallen Bier, Wein, Schnaps oder anderen Alkohol zu trinken. Die flächendeckende Umsetzung soll bis Mitte Oktober abgeschlossen sein.
9: Bisher gilt ein Alkoholverbot vor allem an großen deutschen Bahnhöfen wie Frankfurt, Hamburg oder Köln. Bald soll es dann überall gelten, außer in der Gastronomie am Bahnhof. Die Bahn verspricht sich davon mehr Sicherheit und weniger Streitigkeiten. Entsprechende Erfahrungen hat sie unter anderem am Hauptbahnhof Hamburg gemacht. Nachdem Alkohol dort verboten war, ging die Zahl der Auseinandersetzungen spürbar zurück. Das Sicherheitsgefühl für Reisende habe sich verbessert, hieß es, und es gab weniger zu reinigen. Tine Klimach, Nachrichtenredaktion.
8: Der neue britische Premierminister verliert keine Zeit. Kurz nach seiner Ernennung hat Andy Burnham das Kabinett neu geordnet. Er war gestern von König Charles mit der Regierungsbildung beauftragt worden. Eine der ersten offiziellen Amtshandlungen des neuen Premiers war ein Telefonat mit US-Präsident Donald Trump. Unter Burnhams Vorgänger Keir Starmer war das Verhältnis der Downing Street zum Weißen Haus abgekühlt. Fast jede zweite Bewilligung der neuen staatlichen E-Auto-Förderung geht an einkommensschwächere Haushalte. Bis zum 10. Juli entfielen fast 50% der bewilligten Anträge auf Haushalte mit einem zu versteuernden Einkommen von bis zu 45.000 Euro. Das steht in einer Antwort der Bundesregierung auf eine Anfrage der Linken. Spaniens Fußballweltmeister sind mit einer großen Party in ihrer Heimat empfangen worden. Bei einer Parade durch die Straßen von Madrid feierten die Spieler mit ihren Fans. Auch der spanische König Felipe hat nochmal gratuliert.
10: Spaniens Nationalelf hat den zweiten WM-Titel mit einer rauschenden Fiesta gefeiert. Von einem epischen Triumph sprach König Felipe und sagte, ihr habt für ganz Spanien gewonnen, mit dem Kopf und mit dem Herzen. Auch Regierungschef Pedro Sanchez lobte den Teamgeist und machte neuen Druck. Wenn Spanien 2030 die WM ausrichte, könne man nun ja den dritten Titel anstreben. Aus Barcelona, Julia Macher.
8: Wie es mit Argentiniens Superstar Lionel Messi weitergeht und ob er nach dem verlorenen Finale im National

0: Team bleibt, das ist noch offen.
1: Und jetzt für euch das Nord-Update mit Sean Eising. Die FDP in Schleswig-Holstein will wieder mitregieren. Fraktionschef Vogt sagte der dpa, Ziel sei, dass die schwarz-grüne Koalition bei der nächsten Wahl keine Mehrheit bekommt. Die Polizei warnt im Raum Kiel vor einer neuen Betrugsmasche. Täter geben sich dabei als Bankmitarbeiter aus und erbeuten mit abgeholten EC-Karten und PINs Geld. Die Insel Föhr ist besser auf längere Stromausfälle vorbereitet. Das Amt für Amrum hat ein neues Notstromaggregat erhalten. Mehr dazu um halb.
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3: Hier steht ihr aktuell am längsten. Auf der A25 Richtung Hamburg, zwischen Hamburg-Nettelnburg und Hamburg-Neu-Allermöhe West, gibt es 1 Kilometer Stau. Ihr verliert dort mindestens 8 Minuten. Auf der A24 Richtung Hamburg staut es sich zwischen Schwarzenbeek und Witzhave auf 1 Kilometer. Ebenfalls Richtung Hamburg ist der Verkehr zwischen Hamburg-Jenfeld und Hamburg-Horn dicht. Auf der A7 Richtung Hamburg liegt zwischen Kaltenkirchen und Hennstedt-Ulzburg ein Metallteil auf der Fahrbahn. Habt eine gute und sichere Fahrt.
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3: Bei euch in Joldelund sind es aktuell 15 Grad, in Flensburg messen wir 14 und Waldsbühl meldet ebenfalls 14 Grad. Und so wird das Wetter heute. Es erwartet euch ein Tag mit einigen Wolken und sonnigen Abschnitten, das Ganze bei angenehmen 22 Grad.

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1: Um 8:04. Schönen guten Morgen. Wie laut hört ihr eigentlich so im Auto Musik? Also klar, wenn der Song stimmt, dann kann man schon auch mal ordentlich laut drehen, oder? Also ich habe gestern zumindest einen Typen gesehen, der hatte verdammt laute Musik im Auto an. Aber wie gesagt, mache ich auch oft, wenn die Mucke stimmt, dann gerne voll aufdrehen. Aber, und ich hoffe, ihr versteht jetzt, was ich meine, ich war richtig beeindruckt von diesem Typen, als der dann auch noch rückwärts eingeparkt hat, ohne die Musik leiser zu machen. Wie geht das? Ich dachte so, Junge, wie konntest du überhaupt was sehen? Wisst ihr, was ich meine?
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1: Aber das hier, das ist auch so ein Kandidat, den man mal ordentlich aufdrehen könnte. Lenny Kravitz mit Are You Gonna Go My Way. Schönen Dienstagmorgen euch.

0: mit Know Your Enemy, das ist der Sound der Morning Walk Show um 8:12 Uhr.
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0: Und Leute, stimmt ihr mir eigentlich zu? Camping ist schon geil, oder? Zelten gehen oder vielleicht auch ein bisschen luxuriöser mal unterwegs sein mit dem Wohnmobil oder dem Wohnwagen. Also ich persönlich habe schon so viele schöne Momente beim Camping erlebt und wenn es euch genauso geht, dann ist diese Woche hier für euch, denn wir haben die große Camping Week gestern gestartet und sind auf der Suche nach euren schönsten Camping-Erinnerungen und die könnt ihr uns gerne per Sprachnachricht an unsere App schicken.
2: Vor Jahren habe ich mir einen alten Campingbus gekauft, weil ich einen Traum von mir verwirklichen wollte, nämlich mit meiner Frau ans Meer fahren. Mittlerweile haben beide Kinder von mir auch Campingbusse. Eine Partie wohnt mit Enkelkind schon in Portugal seit ein paar Jahren und wir haben uns dieses Jahr an Ostern in Spanien zum Boulderurlaub getroffen. Wir waren 10 Leute, einfach nur schön. Ja, hat was.
0: Absolut, das war Rock Buddy Tommy. Vielen Dank für diese Story und kann natürlich auch sein, dass ihr vielleicht Campen so gar nicht mögt. Dann dürft ihr uns das gerne auch sagen oder vielleicht habt ihr auch schon so den ein oder anderen Fail erlebt, über den man am liebsten gar nicht mehr sprechen möchte. Auch daran haben wir Interesse. Hat zum Beispiel Rock Buddy Hartmut hat eine ganz gute Geschichte geschickt.
3: Man sucht sich einen schönen Platz aus, freut sich, dass man da gute Sicht aufs Meer hat und so weiter. Und dann kommt der starke Regen und man wacht auf und die Matratze schwimmt. Juhu. Weil man natürlich die Senke im Campingplatz erwischt hat, wo sich alles Wasser sammelt, wenn es stark regnet. Okay, danach war man schlauer und wusste, in der Senke besser nicht campen. Geheimtipp für alle, die noch campen gehen.
0: Also, wir feiern ein bisschen eure schönsten Camping-Erinnerungen ab, aber wir wollen natürlich auch lachen über eure Camping-Fails. Und unter allen, die mitmachen, da gibt es natürlich auch was zu gewinnen. Da verlosen wir nämlich einen Campingurlaub mit Wohnmobil. Und ja, ich denke mal so, der eine oder andere, der hat sich vielleicht schon öfter mal gesagt, Mensch, Zelten hat mir immer Spaß gemacht, aber mittlerweile tut's hier und da auf der Luftmatratze am Rücken weh, dann wäre doch das genau das Richtige. Zum Beispiel auch für Rock Buddy Juli.
4: Einen wunderschönen guten Morgen, Heidi Ho oder so. Hier ist Juli aus Celle. Wir waren lange nicht mehr campen und wir würden wahnsinnig gerne einen Campingurlaub mit Camper, Anhänger, Wohnmobil, wie auch immer ausprobieren, weil wir halt einfach zu alt für den Scheiß sind. Allen Campern da draußen viel Spaß beim Campen.
0: Jawohl, also macht gerne mit bei unserer Camping Week. Schickt eure Lieblings-Camping-Story per Sprachnachricht, per WhatsApp über unsere App und ja, gewinnt am Ende vielleicht eine richtig tolle Reise mit Campermobil.
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1: Die Beatles wollten mal einen Herr-der-Ringe-Film drehen mit John Lennon als Gollum. We all live in a yellow submarine. Kein Witz, die Beatles wollten Tolkien verfilmen mit George als Gandalf und McCartney als Frodo. Tolkien selbst fand die Idee gar nicht lustig. Schade eigentlich.
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7: Guten Morgen, ich bin Sean Eising. Heute soll der Kampener Hauptstrand wieder zur Dinner-Location werden. Beim White Dinner treffen sich Gäste ganz in Weiß vor der Sturmhaube. Das Strandpicknick ist ab 18 Uhr geplant und soll Sommerfeeling, Strand und Sonnenuntergang verbinden. Mitgebracht werden dürfen eigene Picknickkörbe, Geschirr und Dekorationen. Geplant ist ein entspannter Abend mit Freunden, Musik und Gesprächen. Der Dresscode ist komplett weiß, nur Schuhe dürfen andersfarbig sein oder ganz weggelassen werden. Hunde sind am Strandabschnitt des White Dinners nicht erlaubt. Wer mit dem Auto kommt, soll die Parkzeiten am Parkplatz Sturmhaube beachten. Die Veranstalter bitten außerdem darum, sämtlichen Müll wieder mitzunehmen. Die Insel Föhr ist für längere Stromausfälle künftig besser gerüstet. Das Amt Föhr Amrum hat nämlich ein neues Notstromaggregat erhalten. Nach eigenen Angaben soll es in Krisensituationen die Stromversorgung absichern. Die FDP in Schleswig-Holstein will künftig wieder mitregieren. Fraktionschef Christopher Vogt sagte der dpa, Ziel sei, dass die schwarz-grüne Koalition keine Mehrheit mehr bekomme. Dann würden die Karten neu gemischt. Vogt verwies auf die frühere Jamaika-Koalition aus CDU, Grünen und FDP von 2017 bis 2022. Die Karl-May-Spiele in Bad Segeberg haben die 100.000 Besuchermarke geknackt. Laut Veranstalter wurde der Jubiläumsgast bei der 19. Vorstellung begrüßt. Dieses Jahr läuft das Stück im Tal des Todes, noch bis zum 6. September.
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8: Hier steht ihr aktuell am längsten. Auf der A215 Richtung Kiel gibt es zwischen Blumenthal und dem Kreuz Kiel West 1 Kilometer Stau. Auf der A21 Richtung Bargteheide stockt der Verkehr zwischen Lezen und Bad Oldesloe Nord. Auf der A24 Richtung Hamburg steht ihr zwischen Schwarzenbeck-Grande und Witzhave auf 1 Kilometer. Habt eine gute und sichere Fahrt.
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8: In Großenwiehr sind es aktuell 15 Grad, in Langenhorn ebenfalls 15. In Kappeln messen wir 14 Grad. Und so wird das Wetter heute. Es erwartet euch ein Tag mit einigen Wolken und sonnigen Abschnitten. Das Ganze bei angenehmen 22 Grad.
10: 8.31 Uhr.
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10: So, liebe Rockbuddies, jetzt haut doch mal raus. Was waren so in letzter Zeit eine Anschaffung, von der ihr gar nicht gedacht hättet, dass sie super wird? Weil man vielleicht irgendwelche Vorbehalte auch hatte und dann ist sie aber super gut geworden. Und ich fange an, ich habe mir nämlich tatsächlich vor ein paar Monaten ein Stand-Up-Paddling-Board gekauft und das, obwohl ich Stand-Up-Paddler eigentlich verachte, ja. Ich sehe die immer und denke mir so, oh, ist doch gut, das ist auch im Grunde genommen wie ein Kajak, nur ein langweilig. Das ist im Grunde genommen für alle Windsurfer, die nur nie Wind haben oder für Wellenreiter, die aber keine Wellen haben. Aber dabei wohne ich ja selber in einer Gegend, wo es niemals Wellen geben wird und der Wind ist ja auch nicht wirklich dolle. Also was macht man? Tja, man kauft sich ein Stand-Up-Paddling-Board. Habe ich irgendwann gemacht, also im Grunde genommen hatte meine Freundin eigentlich die Idee. Ich habe nachgegeben und was muss ich sagen? Das war eine verdammt geile Investition. Jetzt ballere ich damit immer rum, bin schneller als gedacht. Mein Hund geht da sogar auch mit drauf. Also eine richtig gute Investition kann ich jedem nur ans Herz legen, der das mal ausprobieren wollte und sich bisher auch gedacht hat, nee, das ist irgendwie peinlich. Ist es nicht. Und jetzt könnt ihr mir gerne mal sagen, was ihr euch angeschafft habt, was vielleicht auch so eine Inspiration sein könnte. Bin ich drauf gespannt.
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0: Nickelback. Rockstar um 20 vor 9 hier in der Morning Rockshow.
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0: Und es soll ja Leute geben, die haben sich in den letzten 5 Wochen einfach ein bisschen zu viel mit der WM beschäftigt. Die haben sich wirklich auf viele der 104 Spiele reingedreht und die waren in mehr als nur einer Tippgruppe. Tja, und jetzt stehen die vor dem großen sportlichen Nichts. Oder was macht man jetzt? Das ist die große Frage, weil die Bundesliga, die fängt ja noch nicht wieder an. Was kann man sich stattdessen so ein bisschen, ja, als quasi sportliches Methadon reinfahren? Das haben wir mal unseren Korrespondenten Thomas Bremser gefragt und der hat tatsächlich ein paar Ideen.
2: Ja, noch läuft ja die Tour de France bis zum kommenden Wochenende und für Sportfans definitiv das Richtige sind die Finals von Donnerstag bis Sonntag. Bei dem Multisport-Event in Hannover werden hunderte deutsche Meisterschaften ausgetragen in ganz verschiedenen Sportarten. In der Leichtathletik, beim Schwimmen, Stabhochsprung, Beachvolleyball oder 3x3-Basketball. Das nationale Mini-Olympia wird von ARD und ZDF übertragen. Und schon am 11. August beginnen die Schwimm-EM in Paris und die Leichtathletik-EM in Birmingham.
0: Na also, da kann man auch direkt auf der Couch sitzen bleiben. Und eine kleine WM-News habe ich dann aber am Ende doch noch. Und die finde ich super. Wir hatten ja noch gestern darüber berichtet, dass Donald Trump ja einfach nicht nach der Übergabe des WM-Pokals von der Bühne da gehen wollte und sich dann einfach auf das Siegerfoto mit drauf gemogelt hat. Ist ja eine typische Trump-Aktion gewesen. Aber noch besser finde ich jetzt die Reaktion der Spanier. Die haben nämlich das Jubelbild bei Instagram und auch generell auf allen offiziellen Kanälen geteilt. Die haben schön und feinsäuberlich einfach mit einer künstlichen Intelligenz Donald Trump wieder von dem Foto entfernen lassen. Weil der Typ, der hat da wirklich nichts zu suchen. Finde ich geil.
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0: Metallica, The Unforgiven Part 2, 8:45 haben wir es. Und nächste Woche ist es schon wieder soweit, da öffnet das absolute Metal-Mekka wieder seine Tore. Wacken steht nämlich an.
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0: Und mit uns seid ihr auf jeden Fall mit dabei und könnt, ja, vielleicht das erste Mal ja auch auf dem Holy Ground stehen und endlich schreien. Und wer das noch nie erlebt hat, dem sei gesagt, das ist so eine ganz besondere Zeit, in der man, ja, vor allem ganz viele Freunde findet, aber auch schon auf der Hinfahrt so ganz viele Autos an sich vorbeifahren sieht, die alle bis zum Dach oben hin vollgepackt sind und die natürlich alle hinten auf der Rückscheibe entweder mit Gaffertape oder mit so Malerkrepp die drei magischen Buchstaben stehen haben, nämlich W-O-A. Und da weiß man schon, man ist auf dem richtigen Weg. Und das Geile ist, ich habe es ja wirklich gesagt, es geht nicht nur um die Musik, die ist natürlich auch geil. Wieder ein starkes Line-Up in diesem Jahr, aber auch ja, die Leute, die man da trifft. Das ist einfach wunderbar. Da werden Freundschaften fürs Leben geschlossen und gefeiert wird bis in die Morgenstunden, Rain or Shine. Unter anderem auch mit Judas Priest, die sind Headliner in diesem Jahr. 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
11: Ich bin Katrin Müller. Die Deutsche Bahn plant ein Alkoholverbot an allen 5400 Bahnhöfen in Deutschland. Künftig soll es bundesweit untersagt sein, auf Bahnsteigen oder in Bahnhofshallen Bier, Wein, Schnaps oder anderen Alkohol zu trinken. Die flächendeckende Umsetzung soll bis Mitte Oktober abgeschlossen sein. Bahnchefin Evelyn Paller sagte der Bild, die Einhaltung des Verbots werde von den DB-Sicherheitskräften und der Bundespolizei überwacht. In dem Waldbrandgebiet in Spanien wird die Lage immer ernster. Das nordöstlich von Madrid wütende Feuer breitet sich sehr schnell aus. Auch in Frankreich kämpft die Feuerwehr im Süden des Landes und auf der Mittelmeerinsel Korsika weiter gegen mehrere Brände.
12: In Spanien mussten inzwischen rund 1200 Menschen aus 30 gefährdeten Ortschaften evakuiert werden. Vor allem der starke Wind von rund 50 Kilometern pro Stunde facht die Flammen bisher immer wieder an. Hunderte Einsatzkräfte und rund 45 Löschflugzeuge sind im Einsatz und haben bisher ein Übergreifen der Flammen auf Ortschaften verhindert. Auch in Frankreich kämpft die Feuerwehr im Hinterland von Saint-Tropez gegen einen allerdings viel kleineren Brand. 4 Häuser und 15 Autos wurden zerstört. Aus Paris, Michael Evers.
11: Knapp die Hälfte der bisher bewilligten Anträge auf die neue E-Auto-Förderung ist an Haushalte mit einem Jahreseinkommen von bis zu 45.000 Euro gegangen. Das geht aus einer Antwort der Bundesregierung auf eine Anfrage der Linken im Bundestag hervor. Die fordert dennoch Nachbesserungen bei der Förderung.
13: Ja, die soziale Staffelung bei der Förderung greift teilweise. Auch Menschen, die eher weniger verdienen, nutzen die Prämie, heißt es aus der Linksfraktion. Dennoch könnten sich viele Menschen mit geringem Einkommen trotz Prämie kein neues Elektroauto leisten. Deshalb müsse ab spätestens kommenden Jahr auch der Kauf gebrauchter E-Autos gefördert werden. Nach dem aktuellen Modell gibt es für ein neues E-Auto bis zu 6.000 Euro vom Staat dazu. Wie viel genau, richtet sich nach dem Einkommen und ob jemand Kinder hat. Jan-Henner Reitze, Nachrichtenredaktion.
11: Spaniens Fußballweltmeister sind mit einer großen Party in ihrer Heimat empfangen worden. Bei einer Parade durch die Straßen von Madrid feierten die Spieler mit ihren Fans bis tief in die Nacht. Auch der spanische König Felipe hat nochmal gratuliert. Wie es mit Argentiniens Superstar Lionel Messi weitergeht und ob er nach dem verlorenen Finale im Nationalteam bleibt, ist noch offen.
14: Und jetzt für euch das Nord-Update mit Sean Eising. Die FDP in Schleswig-Holstein will wieder mitregieren. Fraktionschef Vogt sagte der dpa, Ziel sei, dass die schwarz-grüne Koalition bei der nächsten Wahl keine Mehrheit bekommt. Die Polizei warnt im Raum Kiel vor einer neuen Betrugsmasche. Täter geben sich dabei als Bankmitarbeiter aus und erbeuten mit abgeholten EC-Karten und PINs Geld. Die Insel Föhr ist besser auf längere Stromausfälle vorbereitet. Das Amt für Amrum hat ein neues Notstromaggregat erhalten. Mehr dazu um halb.
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1: Hier steht ihr aktuell am längsten. Auf der A1 Richtung Hamburg in Höhe Dreieck Norderelbe steht ein liegengebliebenes Fahrzeug auf der Fahrbahn. In der Gegenrichtung Richtung Lübeck gibt es zwischen Hamburg-Harburg und Dreieck Hamburg-Norderelbe 2 Kilometer Stau. Auf der A7 Richtung Flensburg stockt es zwischen Hamburg-Waltershof und Hamburg-Othmarschen auf 5 Kilometern. In der Gegenrichtung Richtung Hamburg stockt der Verkehr zwischen Quickborn und Hamburg-Schnelsen-Nord auf 1 Kilometer. Gute Fahrt.
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1: In Klicksbüll und Leck zeigt das Thermometer jeweils 16 Grad, während es in Schaflund etwas milder ist mit 18 Grad. Und so wird das Wetter heute. Es erwartet euch ein Tag mit einigen Wolken und sonnigen Abschnitten. Das Ganze bei angenehmen 22 Grad.

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1: Guten Morgen. Und ihr habt es ja sicherlich auch schon mitbekommen. Außer ihr seid E-Autofahrer, dann habt ihr das wahrscheinlich gar nicht mitbekommen. Aber der Spritpreis, der ist in den letzten Tagen jetzt schon wieder so hoch gestiegen, dass er jetzt sogar über dem Niveau wie vor dem Tankrabatt liegt. Und Grund dafür ist natürlich neben dem Hin und Her im Irankrieg auch, dass jetzt auch noch Ferienzeit ist. Und da wissen wir, sind die Spritpreise ja sowieso immer ein bisschen höher. Also, was heißt das? Wir müssen jetzt alle den Sicherheitsgurt wohl noch ein bisschen enger schnallen und vor allem müssen wir an der Tankstelle mal alles geben. Und das geht jetzt raus an alle Herren der Schöpfung. Jetzt können wir endlich mal wieder ungefragt Tipps geben an der Zapfsäule, weil immerhin wissen wir ja wohl ganz genau, wie das mit dem Abschütteln geht, damit auch wirklich der letzte Tropfen rauskommt.
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1: Und jetzt mit den Toten Hosen für euch. Das ist Hier kommt Alex, 5 nach 9.

0: Snow Patrol mit Jason Kaas um 9.12 Uhr.
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0: Und jetzt gibt's wieder einen Song von Rage Against the Machine, der nicht Killing in the Name heißt und einmal mehr aufzeigt, dass Rage Against the Machine Könige des Crossover sind.
2: Ist Renegades of Funk, die erste Single von ihrem Renegades-Album, ne?
0: Genau. Übrigens rausgekommen am 7. November 2000. Das war der Election Day in den USA, als George W. Bush zum neuen Präsidenten gewählt wurde. Das hat den Jungs wahrscheinlich noch so ein bisschen mehr Rage als sonst gegeben.
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2: Sehr gut. In dem Song werden ja auch einige Namen genannt, wie zum Beispiel Malcolm X, Martin Luther King, Sitting Bull, alles Widerstandskämpfer. Und in dieser Reihe sehen sich ja auch Rage Against the Machine selber.
0: Genau, und das Fachwort eben für Menschen, die sich von einer Religion oder einem Wertesystem abwenden, das sind Renegaten, also zu Englisch Renegades.
2: Macht Sinn. Und am Anfang hast du ja gesagt, dass Rage Against the Machine Crossover-Könige sind. Warum das?
0: Weil viele gar nicht wissen, der Song ist ein Cover von einem ganz frühen Hip-Hop-Song. Renegades of Funk ist nämlich eigentlich von Hip-Hop-Pionier Afrika Bambaataa. From a different solar system, many, many galaxies away.
2: We are the force of another creation. A new musical revelation. Krass, muss ich gestehen, das wusste ich auch nicht.
0: Auf dem Renegades-Album waren ja auch noch andere Cover drauf, zum Beispiel von Rocksongs wie von den Rolling Stones, Bob Dylan oder Bruce Springsteen, aber eben auch von vielen Hip-Hop-Künstlern. Und egal ob jetzt Rock oder Hip-Hop, Rage Against the Machine sind da jedes Mal richtig gut mit klargekommen und haben ihr ganz eigenes Cover draus gemacht.
2: Und in dem Cover hört man doch auch irgendwann so einen Breakbeat, ne? Ist das auch aus dem Original?
0: Nein, das ist aus einem anderen Oldschool-Hip-Hop-Song, nämlich Apache von der Incredible Bongo Band. Und ein Sample aus dem Cheap Trick Song Gonna Raise Hell ist auch noch drin.
2: Wahnsinn, also alles in allem ein ganz buntes Mashup aus verschiedensten Samples und Musikstilen.
0: Genau, und wenn sogar einer der Begründer des Funk, nämlich George Clinton, sagt, Rage Against the Machine sind eine der wenigen Bands, die Hip-Hop-Beats noch live spielen können, sie sind genauso funky und so krass wie Funkadelic, dann will das doch wohl was heißen.
2: Absolut. Hier sind echte Widerstandskämpfer des Rock. Hier sind Rage Against the Machine mit Renegades of Funk. 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

0: einfach eine geile Nummer, oder? Rage Against the Machine mit Renegades of Funk im Original von Afrika Bambaataa um 9.18 Uhr hier in der Morning Rock Show.
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13: Guten Morgen, ich bin Sean Eising. Heute soll der Kampener Hauptstrand wieder zur Dinner-Location werden. Beim White Dinner treffen sich Gäste ganz in Weiß vor der Sturmhaube. Das Strandpicknick ist ab 18 Uhr geplant und soll Sommerfeeling, Strand und Sonnenuntergang verbinden. Mitgebracht werden dürfen eigene Picknickkörbe, Geschirr und Dekoration. Geplant ist ein entspannter Abend mit Freunden, Musik und Gesprächen. Der Dresscode ist komplett weiß, nur Schuhe dürfen andersfarbig sein oder ganz weggelassen werden. Hunde sind am Strandabschnitt des White Dinners nicht erlaubt. Wer mit dem Auto kommt, soll die Parkzeiten am Parkplatz Sturmhaube beachten. Die Veranstalter bitten außerdem darum, sämtlichen Müll wieder mitzunehmen. Die Insel Föhr ist für längere Stromausfälle künftig besser gerüstet. Das Amt Föhr Amrum hat nämlich ein neues Notstromaggregat erhalten. Nach eigenen Angaben soll es in Krisensituationen die Stromversorgung absichern. Die FDP in Schleswig-Holstein will künftig wieder mitregieren. Fraktionschef Christopher Vogt sagte der dpa, Ziel sei, dass die schwarz-grüne Koalition keine Mehrheit mehr bekomme. Dann würden die Karten neu gemischt. Vogt verwies auf die frühere Jamaika-Koalition aus CDU, Grünen und FDP von 2017 bis 2022. Die Karl-May-Spiele in Bad Segeberg haben die 100.000-Besucher-Marke geknackt. Laut Veranstalter wurde der Jubiläumsgast bei der 19. Vorstellung begrüßt. Dieses Jahr läuft das Stück im Tal des Todes, noch bis zum 6. September.
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0: Hier steht ihr aktuell am längsten. Auf der A7 Richtung Flensburg gibt es zwischen Hamburg-Hausbruch und Hamburg-Othmarschen 4 Kilometer Stau. In der Gegenrichtung stockt der Verkehr zwischen Quickborn und Hamburg-Schnelsen-Nord auf 2 Kilometern. Auf der A23 zwischen Hanerau-Hademarschen und Schenefeld in beiden Richtungen Vorsicht, Personen laufen auf der Fahrbahn. Ebenfalls steht dort ein liegengebliebenes Fahrzeug. Auf der A1 Richtung Lübeck dichter Verkehr zwischen Hamburg-Stillhorn und Dreieck Hamburg-Norderelbe. In der Gegenrichtung ebenfalls dichter Verkehr zwischen Dreieck Hamburg-Südost und Dreieck Hamburg-Norderelbe. Habt eine gute und sichere Fahrt.
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0: In Sörup zeigt das Thermometer 19 Grad. Bredstedt meldet 18 Grad, während es in Großenwiehe 17 Grad sind. Und so wird das Wetter heute. Es erwartet euch ein Tag mit einigen Wolken und sonnigen Abschnitten. Das Ganze bei angenehmen 22 Grad.
11: Wir haben es ganz genau 9:32 Uhr. Schönen guten Morgen.
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0: American Idiot. Um 20 vor 10.
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0: Und Annette ist schon wieder bei mir im Studio. Hi.
2: Weißt du, was meine These ist?
0: Sag.
2: Der Eggers hat Urlaub, ne?
0: Ja.
2: Und zwar genau in dieser Woche, weil wir diese Campingwoche haben. Und er hasst ja Campen.
0: Wie ein ausgemachter Campinghasser.
2: Genau,
0: ja.
2: Wie wir letztes Jahr ja festgestellt haben, er war ja Wildcampen sozusagen.
0: Ja.
2: Ich habe mich selten so amüsiert über seine schlechte, missgelaunte Attitude diesbezüglich.
0: Voll, aber weil man auch immer wieder bemerkt hat, er kannte ja noch nicht mal die Basics. Nee. Also zum Beispiel beim Zelt aufbauen. Ja.
3: Wo baue ich, wie baue ich, was mache ich?
4: Hier.
3: Wo ist die Anleitung?
4: Genau, hier sind die Heringe.
3: 1000 Teile. Was ist das denn hier? Das wird wohl das Zelt sein.
4: Ja. Und was ist das?
3: Ist das der Boden? Sieht aus wie der Boden. Ist das der Boden?
4: Ja, und auch das Zelt.
3: Also, und was war das andere?
4: Das ist der Überwurf.
3: Ah.
4: Hier, jetzt hängst du auf.
3: Ah, okay.
4: Du bist hängen geblieben.
3: Und es war nicht zu knapp, ey. Okay, und das, aber jetzt musst du ja noch was drüber oder erst die Heringe rein. Wofür ist die Schnur? Und wofür sind die Dinger? Sieht ganz toll aus. Ich mach mal hier hinten irgend so eine Flansche an die Bimme und brümmel das da fest und klemm das da.
4: Freunde, ihr wisst, was passiert, wenn ich sage, ich mach die Heringe hier nur so halb rein. Heute Nacht latscht da einer rein und reißt alles um.
0: Tja, da war ich mal der Auskenner, ne?
2: Ja, ich brümmel das so rein. Herrlich, ich hatte gerade einen Spielfilm bei mir im Kopf.
0: Aber das Geile ist ja wirklich, dass da Sachen passiert sind, wo ich mal dachte, das ist ja selbsterklärend, dass man noch so einen Überwurf über dem Zelt hat, damit da der Regen nicht durchschlägt.
2: Nicht verhängt.
0: Aber für ihn war das überhaupt nicht logisch. Und deswegen war es schön, ihm da mal was zeigen zu können. Aber es zeigt auch, Campen ist halt einfach nicht für jedermann.
2: Nee,
0: weil
2: spätestens,
0: als wir dann geschlafen haben auf der harten Isomatte, das war
2: auch nicht so schön.
0: Da gibt es dann nächsten Tag Rückenschmerzen.
2: Also, da müssen wir morgen nochmal reinhören in die Szene. Also bitte schickt uns weiter eure skurrilsten Campinggeschichten, witzigste, auch heftigste Sachen, so Mückenalarm etc. oder so eine Art knürriger Eggers an der Seite beim Zelten, ja?
0: Vielleicht habt ihr ja einen guten Kumpel auch vom Zelten überzeugt. Also ich meine, Eggers war am Ende, dass er auch gesagt hat, hey, schlecht war es mal nicht.
2: Mhm.
0: Weil man hat ja ein ganz anderes Naturerlebnis einfach,
2: genau,
0: oder?
2: Genau, ja.
0: Und man schläft da mitten in der Natur. Das ist schon mal was Besonderes.
2: Das Ganze soll auch nicht euer Schaden sein, denn wenn ihr eure Storys erzählt per Sprachnachricht gerne auf unsere Studio-WhatsApp, findet ihr auf unseren Seiten, ja, dann habt ihr die Chance auf ein verlängertes Campingwochenende im Wohnmobil, nicht im Zelt.
0: Ja, siehst du mal, das
2: also,
0: ist doch geil,
2: ich
0: oder?
2: Ich würde mich darüber total freuen, aber wir dürfen ja nicht mitmachen.
0: Habe ich auch noch nie gemacht, ist bestimmt auch geil.
2: Ja, voll.
0: Also schickt uns gerne eure Sprachnachrichten, was habt ihr alles schon Schönes oder vielleicht auch Schreckliches beim Camping erlebt. Habt ihr vielleicht einen Freund gefunden, der jetzt fürs Leben immer wieder euer Camping-Buddy ist? Kann ja auch sein. Also, wir sind gespannt auf eure Nachrichten in unserer Campingwoche.
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1: Ja, Schleswig-Holstein rockt auch in der Sprache. Hier oben wird nicht einfach nur Hochdeutsch gesprochen, sondern auch Friesisch. Deshalb lernen wir doch heute einfach mal ein bisschen Friesisch.
2: Humbaste, Frau Gier. Humbaste, wat wete, wat orveste. Humbaste?
1: Wer bist du?
2: Wat wete?
1: Was willst du?
2: Wat orveste?
1: Was arbeitest du?
2: Und in Nordfriesland wird gefragt, hö hotste?
1: Wie heißt du?
2: Hö gunkt et?
1: Wie geht es dir?
2: Kunnig de hilpe.
1: Kann ich dir helfen? So, das waren die Basics und jetzt versuchen wir nochmal einen ganzen Satz.
2: Ich glüpse vor mir Hane, entsummelt alles, wat ham eine Natur zu finden muss. Ors lucklig kümmig dann zu hüss.
1: Ich lief so vor mich hin und sammelte alles, was die Natur so geboten hat. Und glücklich kam ich dann nach Hause. Friesisch ist doch eigentlich gar nicht so schwer. Das war Jürgen Filzmeier-Nissen. So rockt Schleswig-Holstein.
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4: Aber eigentlich seid ihr ja dran, ne? 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
6: Ich bin Katrin Müller. Nach dem Rücktritt von Unionsfraktionschef Jens Spahn läuft die Debatte um die in Deutschland verbotene Leihmutterschaft weiter. Grünen-Fraktionschefin Britta Hasselmann fordert eine neue Auseinandersetzung mit dem Thema. Bildungsministerin Karin Prien zeigt Verständnis für betroffene Paare.
7: Auch die Menschen in Deutschland sind bei dem Thema gespalten. In einer INSA-Umfrage halten 39% das Verbot der Leihmutterschaft für richtig, 41% für falsch. Grünen-Fraktionschefin Hasselmann verweist auf die Empfehlungen einer früheren Regierungskommission. Diese hatte vorgeschlagen, Leihmutterschaft in bestimmten Fällen zuzulassen, zugleich aber vor Missbrauch gewarnt. CDU-Vizechefin Prien kann nach eigenen Worten nachvollziehen, dass betroffene Paare Möglichkeiten im Ausland nutzen, rechnet aber nicht mit einer Kursänderung ihrer Partei. Thomas Pleskin, Nachrichtenredaktion.
6: Während die Militärschläge der USA im Iran seit inzwischen 10 Nächten in Folge andauern, gibt es laut US-Medien neue Bemühungen um eine Waffenruhe. Katar, Ägypten, Pakistan und weitere Vermittler haben den Kriegsparteien demnach eine 10-tägige Feuerpause vorgeschlagen.
8: Die US-Regierung prüft den Vorschlag, gleichzeitig geht die Gewalt weiter. Das US-Militär meldete neue Angriffe auf militärische Ziele im Iran. Außerdem wurde erneut ein Tanker in der Straße von Hormuz attackiert. Trotz der Vermittlungsbemühungen bleibt unklar, ob beide Seiten überhaupt zu einer neuen Waffenruhe bereit sind. Das US-Militär will mit den Angriffen Irans Attacken auf Handelsschiffe in der Straße von Hormuz unterbinden. Die Meerenge ist für den globalen Energiehandel enorm wichtig. David Riemer, Nachrichtenredaktion.
6: Die Deutsche Bahn plant ein Alkoholverbot an allen 5.400 Bahnhöfen in Deutschland. Künftig soll bundesweit untersagt sein, auf Bahnsteigen oder in Bahnhofshallen Bier, Wein, Schnaps oder anderen Alkohol zu trinken. Die flächendeckende Umsetzung soll bis Mitte Oktober abgeschlossen sein. Der neue britische Premierminister verliert keine Zeit. Kurz nach seiner Ernennung hat Andy Burnham das Kabinett neu geordnet. Er war gestern von König Charles mit der Regierungsbildung beauftragt worden. Eine der ersten offiziellen Amtshandlungen des neuen Premiers war ein Telefonat mit US-Präsident Donald Trump. Unter Burnhams Vorgänger Keir Starmer war das Verhältnis der Downing Street zum Weißen Haus abgekühlt. Auf Truth Social versicherte Trump dann, das Gespräch mit Burnham sei sehr gut verlaufen.
9: Und jetzt für euch das Nord-Update mit Sean Eising. Beschäftigte der Süßwarenindustrie legen heute auch in Schleswig-Holstein die Arbeit nieder. Die Gewerkschaft NGG fordert 5,8% mehr Lohn, mindestens aber 235€ im Monat. Wegen der Ausfälle der Schleifähre Missunde 3 fordert SPD-Chef Kämpfer einen Ersatzplan. Unter anderem soll die alte Fähre als Reserve eingesetzt werden. Und in Westerland auf Sylt, da hat gestern der Dachstuhl eines Mehrfamilienhauses gebrannt. Verletzt wurde niemand.
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10: Hier steht ihr aktuell am längsten. Auf der A7 Richtung Flensburg gibt es zwischen Hamburg-Hausbruch und Hamburg-Othmarschen 5 Kilometer Stau. Ihr verliert dort mindestens 13 Minuten. Auf der A1 Richtung Hamburg staut es sich zwischen Hamburg-Morfleth und dem Dreieck Hamburg-Norderelbe auf 1 Kilometer. In der Gegenrichtung Richtung Lübeck rollt der Verkehr zwischen Hamburg-Stillhorn und dem Dreieck Hamburg-Norderelbe nur zäh. Habt eine gute und sichere Fahrt.
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0: In Handewitt haben wir gerade 20 Grad. In Flensburg zeigt das Thermometer 21 Grad. Schleswig meldet 18 Grad. Und so wird das Wetter heute. Es erwartet euch ein Tag mit einigen Wolken und sonnigen Abschnitten. Das Ganze bei angenehmen 22 Grad.
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2: Guten Morgen. Ich wünsche euch einen richtig schönen Julitag. Sommerfeeling. Ja, viele haben ja Ferien, Urlaub frei. Andere arbeiten. Aber in der Sommerzeit, wenn alle anderen so weg sind und im Urlaub sind, ist irgendwie anders. Ist irgendwie ein bisschen gechillter meistens. Ne? Also, lasst es euch richtig gut gehen. Egal, wo ihr gerade steckt. Vielleicht auch im Auto unterwegs. Zu einem wichtigen Termin jetzt mit Placebo. Every you, every me.
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1: 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Ihr könnt bei uns, das ist wirklich richtig toll, ein verlängertes Campingwochenende inklusive Wohnmobil gewinnen. Richtig schön, ja, von Donnerstag bis Dienstag würde ich sofort machen, aber naja, geht ja nicht. Also, was ist zu tun? Bitte erzählt uns von euren schönsten, witzigsten, emotionalsten, legendärsten Campingmomente. Ja, es passiert ja immer unglaublich viel, ja. Gerne melden, per Sprachnachricht ist es uns am allerliebsten, wenn wir eure schönen Stimmen hören können, ja. Und die Nummer unserer Studio WhatsApp findet ihr auf unseren Seiten und natürlich auch auf unserer App. Genau, und hier kommt eine, ja, krasse Geschichte.
2: Hallo, Anna hier. Ja, mein prägendes Campingereignis, was mir für immer in Erinnerung bleiben wird, hatte ich 2012 auf dem Novarock. Das war das erste Festival, auf dem ich generell war und auch das erste Festival, bei dem es so Zeltstätten gab, quasi Zeltdörfer. Das heißt, man musste kein eigenes Zelt mitbringen, was am Anfang erstmal ziemlich cool klang, sich dann aber herausgestellt hat als kleines 1,20 Meter mal 2 Meter Wurfzelt, in das man dann auch sämtliches Gepäck unterbringen musste. Nach 10 Stunden Fahrt waren wir dann abends endlich angekommen. Und während Offspring spielten, gab es dann schwere Unwetterwarnungen, sodass wir in die Zelte geschickt wurden. Ja, wir sind dann dort eingeschlafen während des Regens. Als wir aufwachten, spielte Linkin Park. Wir waren dann aber so K.O. gewesen, dass wir gedacht haben, ach nee, die können wir irgendwann nochmal sehen. Ja, war dann leider nicht so. Und wir mussten dann jetzt tatsächlich 13 Jahre warten, um Linkin Park endlich live sehen zu können.
1: Oh, krass.
2: Mein Mann und ich, wir verzeihen uns bis heute nicht, dass wir da nicht trotzdem nochmal aufgestanden sind und uns aufgerafft haben, um Linkin Park zu sehen. Aber im Nachhinein ist man immer schlauer.
1: Ja, oh, das kann ich so verstehen. Das ist total bitter. Ah, Anna, danke für diese krasse Geschichte. Wir freuen uns auf eure Campinggeschichten und ihr habt die Chance auf ein verlängertes Campingwochenende inklusive Wohnmobil. Gerne melden per Sprachnachricht auf unserer Studio. WhatsApp-Nummer findet ihr auf unseren Seiten.
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13: Die meiste Geduld braucht ihr im Moment auf der A7 Richtung Flensburg. Zwischen Hamburg-Hausbruch und Hamburg-Othmarschen gibt es 5 Kilometer Stau. Auf der A1 Richtung Bremen steht ihr zwischen Hamburg-Billstedt und Hamburg-Stillhorn auf 4 Kilometern. In der Gegenrichtung Richtung Lübeck stockt es zwischen Maschener Kreuz und Dreieck Hamburg-Norderelbe auf 1 Kilometer. Habt eine gute und sichere Fahrt.
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13: In Ellun zeigt das Thermometer 21 Grad. In Großenwiehe sind es 20 Grad. Auch in Flensburg messen wir 21 Grad. Und so wird das Wetter heute. Es erwartet euch ein Tag mit einigen Wolken und sonnigen Abschnitten. Das Ganze bei angenehmen 22 Grad.

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Nirvana.

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1: Der Wochensieger kassiert am Freitag dieses Geld. Und wir spielen hier dreimal am Tag. 7, 12, 17. Heute Morgen in der Morning Rock Show war Björn dran.
3: Ist ein Proton positiv oder negativ geladen?
4: Positiv.
3: Klar. Leben Pinguine in der Arktis oder in der Antarktis?
4: Arktis.
3: Nee, Antarktis. Wie heißt der äußere Teil der Baumrinde?
4: Weiter.
3: Borke. Ja oder nein? Killerbienen sind giftiger als andere Honigbienen?
4: Nein.
3: Nein, richtig. Welche Menschenaffenart lebt in Asien?
4: Orang-Utans.
3: Jo, was ist ein anderes Wort für Ebbe und Flut?
4: Gezeiten.
3: Ja, ist richtig. War leider jetzt nicht mehr in der Zeit mit drin.
1: Ärgerlich. Ja, das war Wissensgebiet Natur. Oh, ist auch nicht jedermanns Sache. Waren nur 5 Punkte am Ende, aber mitspielen zählt. Ja, jeder, der hier mitmacht, ist ein Held. Also gerne 12 Uhr. Rafft euch gerne auf für 2000 Euro Urlaubsgeld. Schön durchklingeln auf unserer Gewinnspiel-Hotline oder ihr könnt euch auch melden auf unserer App und Seite. Hier ist Billy Idol mit Dancing with Myself.

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11: Ich bin Katrin Müller. Die Zahl der registrierten Fälle von sexuellem Kindesmissbrauch in Deutschland steigt weiter an. Das zeigt das neue Bundeslagebild des Bundeskriminalamts. Im vergangenen Jahr registrierte die Polizei mehr als 17.100 Fälle. Das sind rund 770 mehr als im Vorjahr und etwa 1.600 mehr als noch vor 5 Jahren.
12: Es sind erschreckende Zahlen und die Opfer waren vor allem Mädchen. Sie waren häufiger betroffen als Jungen und in mehr als der Hälfte aller Fälle kannten sich Opfer und Täter. Also sexuelle Gewalt gegen Kinder findet vor allem im familiären und persönlichen Umfeld statt. Wichtig auch, in der Statistik sind die Fälle erfasst, die der Polizei bekannt sind. Die Dunkelziffer, sagen die Behörden, die sei viel höher. Claudia Wächter, Nachrichtenredaktion.
11: Die Bundesregierung hat verschiedene Reformen angekündigt, die Wirtschaft beklagt aber nach wie vor zu hohe Lohnnebenkosten. Handwerkspräsident Jörg Dittrich spricht sich dafür aus, dass auch zu diesem Thema eine Kommission Reformideen ausarbeitet, nach dem Vorbild der Rentenkommission.
13: Beiträge zur Kranken-, Renten-, Arbeitslosen- und Pflegeversicherung müssen runter, denn sie sind aus Sicht von Handwerkspräsident Dittrich ein Nachteil für alle, die arbeiten, weil sie sich weniger leisten können, und genauso für Arbeitgeber, weil sie Teil der Personalkosten sind. Hier anzusetzen, sieht er als Möglichkeit für den von der Regierung versprochenen großen Wurf. Die geplante Steuerreform reiche dafür nicht aus. Weil eine Kommission einzusetzen schon bei der Rente geklappt habe, sieht Dittrich darin den richtigen Ansatzpunkt. Jan-Henner Reitze, Nachrichtenredaktion.
11: Nach dem Rücktritt von Unionsfraktionschef Jens Spahn geht die Suche nach einem Nachfolger weiter und auch die Debatte um das Thema Leihmutterschaft. Bundesbildungsministerin Karin Prien geht nicht davon aus, dass die CDU ihre Position dazu zeitnah ändert. In einem Interview mit The Pioneer verwies sie darauf, dass die CDU ihre Programmatik erst im Februar mit einem Parteitagsbeschluss verschärft habe. Die Deutsche Bahn plant ein Alkoholverbot an allen 5.400 Bahnhöfen in Deutschland. Künftig soll es bundesweit untersagt sein, auf Bahnsteigen oder in Bahnhofshallen Bier, Wein, Schnaps oder anderen Alkohol zu trinken. Die flächendeckende Umsetzung soll bis Mitte Oktober abgeschlossen sein.
14: Und jetzt für euch das Nord-Update mit Sean Eising. Beschäftigte der Süßwarenindustrie legen heute auch in Schleswig-Holstein die Arbeit nieder. Die Gewerkschaft NGG fordert 5,8% mehr Lohn, mindestens aber 235 Euro im Monat. Wegen der Ausfälle der Schleifähre Missunde 3 fordert SPD-Chef Kämpfer einen Ersatzplan. Unter anderem soll die alte Fähre als Reserve eingesetzt werden. Und in Westerland auf Sylt, da hat gestern der Dachstuhl eines Mehrfamilienhauses gebrannt. Verletzt wurde niemand.
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16: Hier steht ihr aktuell am längsten. Auf der A7 Richtung Flensburg gibt es zwischen Hamburg-Hausbruch und Hamburg-Othmarschen 6 Kilometer Stau. In der Gegenrichtung Richtung Hamburg steht ihr zwischen Wader und Bordesholm auf 2 Kilometern.

0: Dort ist ein Unfall mit 4 Fahrzeugen passiert. Auf der A24 Richtung Schwerin steht ihr zwischen Rheinbeck und Schwarzenbeck-Grande auf 1 Kilometer. Ebenfalls Richtung Hamburg auf der A1 zwischen Hamburg-Moorfleet und dem Dreieck Hamburg-Norderelbe 1 Kilometer Stau. Wir wünschen euch eine gute Fahrt.
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0: In Dredstedt haben wir aktuell 21 Grad, in Großenwiehr ebenfalls 21, während Kappeln 20 Grad meldet. In den nächsten Stunden ist es überwiegend mäßig bewölkt. Heute Nacht sinkt das Thermometer auf milde 15 Grad. Morgen wird es wechselhaft mit teils bewölktem Himmel und Regen bei bis zu 17 Grad.
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2: Der 21. Juli ist schon Wahnsinn. Dieser Sommer rast aber auch mit Vollgas, ja. Lasst es euch gut gehen. Einen schönen Sommertag. Jetzt mit Aerosmith, Love in an Elevator.

0: Sehr cool.
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0: Es geht weiter und weiter. Wir haben richtig großartige Tickets noch für euch für diesen wirklich tollen Sommer. In dieser Woche warten Tickets für euch und zwar Wacken. Ja, richtig großartig. Und ja, wir hören mal, was sonst noch so alles passiert ist.
2: Dann schenken wir euch Karten für Guns N' Roses. Herzlichen Glückwunsch!
3: Ja, die waren super geil. Vielen Dank. Boah,
4: oh mein Gott, ehrlich.
3: Ja. Mega, ja.
2: Ihr kriegt Tickets fürs Rockhard-Festival.
4: Geil. Ihr macht mich gerade echt glücklich.
5: Ja, jawohl.
3: Vielen Dank, vielen Dank. Geil, ihr macht einen geilen Job.
2: Viel Spaß bei Rock am Ring.
4: Wirklich?
2: Ja.
4: Entschuldigung, oh mein Gott.
6: Die Tickets gehören dir. Herzlichen Glückwunsch.
3: Nein. Ich hab mal was gewonnen. Das gibt's ja nicht.
4: Total verrückt. Oh, ich kann gerade heulen vor Glück.
3: Danke euch, Jungs. Und macht weiter so.
2: Du hast Tickets gewonnen im super heißen Liqui-Moly-Konzert-Sommer für die Ärzte.
4: Yay! Yeah. Oh, das ist der Hammer. Das ist der Wahnsinn. Irre.
0: Ja, vielleicht quietscht ihr auch gleich so, denn heute gehen sie noch auf jeden Fall raus. Eine Fuhre Wacken-Ticket. Judas Priest spielen. Sehr cool. Und Def Leppard. Und In Flames sind auch mit dabei. Ach, das wird eine geile Party. 29. Juli, also nächste Woche bis Samstag, 1. August, Wacken. Wie könnt ihr jetzt gewinnen? Das ist ganz einfach. Ihr braucht unsere App dazu. Die vorher runterladen bitte aufs Handy. Da dann registrieren bei Wacken im superheißen Liqui-Moly-Konzertsommer. Und auf euer Glück hoffen. Ja, positiv vorbereiten. Wenn es heute noch klingelt, ja. Geht dran, das könnten wir sein.
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0: Tja, also hier sind sie in Flames aus Schweden. Ja. Melodic Death Metal. 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

0: wunderschön, geht direkt ins Rockerherz. In Flames, auch in Wacken mit dabei.
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14: Hier steht ihr aktuell am längsten. Auf der A7 Richtung Flensburg. Zwischen Hannover und Hamburg-Othmarschen gibt es 7 Kilometer Stau. Ebenfalls Richtung Flensburg, zwischen Kreuz-Rendsburg und Bordesholm, staut es sich auf 3 Kilometern. Auf der A7 Richtung Hamburg, zwischen Wader und Bordesholm, hat sich ein Unfall ereignet. Die Fahrbahn ist gesperrt, ein Rettungshubschrauber ist im Einsatz. Habt eine gute und sichere Fahrt.
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14: In Niebüll zeigt das Thermometer 21 Grad. Genauso warm ist es in Großenwiehr und auch in Schleswig mit ebenfalls 21 Grad. In den nächsten Stunden ist es überwiegend mäßig bewölkt. Heute Nacht sinkt das Thermometer auf milde 15 Grad. Morgen wird es wechselhaft mit teils bewölktem Himmel und Regen bei bis zu 17 Grad.
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Marketing-Experten sagen, die nächsten 3 Sekunden entscheiden, ob du dranbleibst oder nicht. Und, hat's funktioniert? Dann gleich weiter so. Metallica.

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2: Und das könnt ihr richtig, ihr könnt ein wundervolles Camping-Wochenende gewinnen, ja. Ach, das ist doch herrlich, von Donnerstag bis Dienstag mal schön durch die Lande ziehen, ja. Dazu freuen wir uns sehr, wenn ihr euch meldet bei uns und eure verrücktesten, witzigsten, skurrilsten Campinggeschichten erzählt, ja. Gerne auf unserer Studio WhatsApp, die findet ihr auf unseren Seiten. Und Peter hat eine krasse Geschichte.
3: Moin, ich habe eine kleine Geschichte zum Thema Camping. Wir waren vor über 30 Jahren am Bodensee zum Campen mit dem Zelt, haben festgestellt, dass alle Campingplätze belegt sind und sind dann beim Landwirt untergekommen auf der Wiese. Und der hatte eine Gans, die schlimmer war wie ein abgerichteter Schäferhund. Und die hat uns morgens nicht rausgelassen aus dem Zelt. Und nach so einem serbischen Bohnentopf wisst ihr alle, wo man dann hin müsst.
2: Ah, wie gemein. Ach ja, Camping hat einiges zu bieten, ne? Eggers zum Beispiel aus der Morning Workshop hasst Campen. Letztes Jahr war mit dem Engel zusammen in der freien Wildnis 2 Tage. Und wir hören dann nochmal rein, die beiden beim Feuer machen.
4: Komm schon, lass die Funken sprühen, Engelchen. Oh yeah.
5: Wir brauchen irgendwas, was so... Halt, dann nehmen wir mal ein bisschen Toilettenpapier, halt. Dann müssen wir es aber noch so zerpflücken.
4: Go, Engelhard.
5: Jo!
4: Brennt! Jetzt hast du es gelöscht, ernsthaft?
5: Na, warte.
4: Er hat es gelöscht.
5: Das Klopapier hat aber hier
4: brennt. Du wolltest zu viel, zu schnell, wie immer.
5: Guck mal, aber jetzt hätte ich es hingekriegt. Hier, hör mal. Seht mich an! Ich habe Feuer gemacht!
2: Unsere beiden Naturburschis beim Zelten, ja. 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
17: Mann.

0: Sebastian Krumbiegel.
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2: Ich bin Katrin Müller. Nach dem Rücktritt von Unionsfraktionschef Jens Spahn läuft die Debatte um die in Deutschland verbotene Leihmutterschaft weiter. Grünen-Fraktionschefin Britta Hasselmann fordert eine neue Auseinandersetzung mit dem Thema. Bildungsministerin Karin Prien zeigt Verständnis für betroffene Paare.
3: Auch die Menschen in Deutschland sind bei dem Thema gespalten. In einer INSA-Umfrage halten 39% das Verbot der Leihmutterschaft für richtig, 41% für falsch. Grünen-Fraktionschefin Hasselmann verweist auf die Empfehlungen einer früheren Regierungskommission. Diese hatte vorgeschlagen, Leihmutterschaft in bestimmten Fällen zuzulassen, zugleich aber vor Missbrauch gewarnt. CDU-Vizechefin Prien kann nach eigenen Worten nachvollziehen, dass betroffene Paare Möglichkeiten im Ausland nutzen, rechnet aber nicht mit einer Kursänderung ihrer Partei. Thomas Pleskin, Nachrichtenredaktion.
2: Die Deutsche Bahn plant ein Alkoholverbot an allen 5.400 Bahnhöfen in Deutschland. Künftig soll bundesweit untersagt sein, auf Bahnsteigen oder in Bahnhofshallen Bier, Wein, Schnaps oder anderen Alkohol zu trinken. Die flächendeckende Umsetzung soll bis Mitte Oktober abgeschlossen sein. Während die Militärschläge der USA im Iran seit inzwischen 10 Nächten in Folge andauern, gibt es laut US-Medien neue Bemühungen um eine Waffenruhe. Katar, Ägypten, Pakistan und weitere Vermittler haben den Kriegsparteien demnach eine 10-tägige Feuerpause vorgeschlagen.
4: Die US-Regierung prüft den Vorschlag, gleichzeitig geht die Gewalt weiter. Das US-Militär meldete neue Angriffe auf militärische Ziele im Iran. Außerdem wurde erneut ein Tanker in der Straße von Hormuz attackiert. Trotz der Vermittlungsbemühungen bleibt unklar, ob beide Seiten überhaupt zu einer neuen Waffenruhe bereit sind. David Riemer, Nachrichtenredaktion.
2: Die Zahl der registrierten Fälle von sexuellem Kindesmissbrauch in Deutschland ist in den vergangenen 5 Jahren deutlich gestiegen. Im vergangenen Jahr zählte die Polizei mehr als 17.120 Fälle. Das waren rund 1.600 mehr als noch im Jahr 2021, wie aus dem Bundeslagebild Sexualdelikte zum Nachteil von Kindern und Jugendlichen des Bundeskriminalamts hervorgeht. Im Vergleich zu 2024 stieg die Zahl der Fälle im vergangenen Jahr um mehr als 770. Die Ermittlungen ergaben erneut, dass in mehr als der Hälfte der Fälle zwischen Opfern und Tatverdächtigen eine Vorbeziehung bestand.
5: Und jetzt für euch das Nord-Update mit Sean Eising. Beschäftigte der Süßwarenindustrie legen heute auch in Schleswig-Holstein die Arbeit nieder. Die Gewerkschaft NGG fordert 5,8% mehr Lohn, mindestens aber 235 Euro im Monat. Wegen der Ausfälle der Schleifähre Missunde 3 fordert SPD-Chef Kämpfer einen Ersatzplan. Unter anderem soll die alte Fähre als Reserve eingesetzt werden. Und in Westerland auf Sylt, da hat gestern der Dachstuhl eines Mehrfamilienhauses gebrannt. Verletzt wurde niemand.
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6: Hier steht ihr aktuell am längsten. Auf der A7 Richtung Flensburg gibt es zwischen Hamburg-Heimfeld und Hamburg-Othmarschen 7 Kilometer Stau. In der Gegenrichtung ist die Strecke zwischen Wader und Bordesholm nach einem Unfall voll gesperrt. Ein Rettungshubschrauber ist im Einsatz. Auf der A1 Richtung Lübeck stockt der Verkehr zwischen Hamburg-Harburg und dem Dreieck Hamburg-Norderelbe auf 1 Kilometer. Ebenfalls Richtung Hamburg ist dichter Verkehr zwischen Hamburg-Moorfleet und dem Dreieck Hamburg-Norderelbe zu erwarten. Habt eine gute und sichere Fahrt.
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6: In Langenhorn zeigt das Thermometer 21 Grad. In Bredstedt sind es 22 Grad. Und auch in Tarb haben wir 21 Grad. In den nächsten Stunden ist es überwiegend mäßig bewölkt. Heute Nacht sinkt das Thermometer auf milde 15 Grad. Morgen wird es wechselhaft mit teils bewölktem Himmel und Regen bei bis zu 17 Grad.
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7: Ja, die 12er-Runde steht an. Meldet euch gerne jetzt auf unserer Gewinnspiel-Hotline. Das ist die 01806 86 86 85 für 20 Cent pro Anruf aus dem deutschen Festnetz Mobilmeer. Ich freue mich auf euch.

0: euch, ja. Mitraten macht ja auch bequem Spaß, ne? Man wird nicht blöd davon, ne? Jeder, der hier live mitmacht, ist ein Held. So, genau. Also, bis gleich nach YouTube und beautiful day.
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1: Ja, für die 12er Runde steht bereit der Michael aus Essen. Ich grüße dich. Hallo.
2: Ja, hallo.
1: So, wie ist die Lage? Hast du Urlaub oder bist du arbeiten? Oder?
2: Nee, ich bin im Büro und noch ganz entspannt.
1: Sehr gut, sehr gut. Die Kollegen hast du rausgeschmissen, damit du deine Ruhe hast, ja?
2: Ja, ganz genau.
1: Sehr gut. Was würdest du denn mit den 2000 Euro Urlaubsgeld Schönes machen? Oh, herrlich.
2: Ja, weiß ich noch gar nicht. Also findet sich da immer was Schönes, ja. Aber auf jeden Fall irgendwie in die Sonne.
1: Finde ich gut. Sehr schön. Ich drücke dir die Daumen. Erstmal ein richtig schönes Wissensgebiet. Eins, was du richtig gerne magst, was dir liegt. Ja. Schauen wir mal. Ich drücke den Zufallsgenerator und du sagst Stopp, ja?
2: Okay.
1: Okay, geht los.
0: Wissensgebiet Essen und Trinken.
1: Wow, das wünschen sich alle.
2: Ja, mal gucken.
1: Du nicht so?
2: Ja, mal schauen, wir kommen auf die Fragen.
1: Ah, sehr gut, okay. Dann drücke ich dir die Daumen. Wenn du was nicht weißt, sag schnell weiter, ja? Okay?
2: Ja, mache ich.
1: Wie nennt man ein Stück Rindfleisch, das einen T-förmigen Knochen im Filet hat?
2: T-Bone?
1: Ja oder nein? Eine Mandarine ist eine Pflanze und eine Frucht gleichzeitig?
2: Ja.
1: Wie heißt die berühmteste Torte aus Wien?
2: Sachertorte.
1: Wie heißt die fermentierte scharfe Kohl-Spezialität, die in Korea sehr beliebt ist?
2: Weiter.
1: Kimchi. Aus welchem Land stammt das weltberühmte Gericht Gulasch?
2: Ungarn.
1: Welches pudrige Trennmittel wird unter anderem aus Mais gewonnen, um Soßen anzudicken?
2: Stärke.
1: Ja. Ja oder nein, in Hessen gibt es Apfelweinfeste.
2: Ja.
1: Wie heißt das spritzige Mischgetränk aus Weißwein und Mineralwasser?
2: Weißweinschorle.
1: Ja. Welche asiatische Frucht ist berüchtigt für ihren extremen Gestank?
2: Stinkfrucht.
1: Durian. Wie heißt das berühmte Nudelgericht aus Schwaben mit Käse und Zwiebeln?
2: Spätzle.
1: Ja. Welches Getränk bildet meist die Grundlage einer klassischen Maibowle?
2: Wein.
1: Ja. Ah, ja, das nehmen wir noch mit. Weißwein. Ah,
2: ja, okay.
1: Ist magnetisch. Ja. Okay, jetzt frage ich meinen lieben Praktikanten, den Nils. Wie viel waren das?
3: Das waren 9 Punkte.
1: Super.
2: Oh, perfekt.
1: Damit gehst du ja mal fett in Führung. Krass.
2: Ja, schon mal nicht schlecht, ne?
1: Richtig geil. Ich drücke dir die Daumen, dass das bis Freitag so bleibt und du die 2000 Euro Urlaubsgeld kassierst, ja?
2: Alles klar.
1: So, dann lass dich mal im Büro feiern, mein Lieber, ja?
2: Ja, werde ich machen. Alles klar.
1: Michael, alles Liebe. Ciao, ciao.
2: Vielen Dank. Tschüss.
1: Nächste Runde, dann 17 Uhr. Und hier sind die Stones mit ihrem neuen In the Stars.
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11: Hier steht ihr aktuell am längsten. Auf der A7 Richtung Hamburg gibt es zwischen Wader und Bordesholm einen Unfall. Die Fahrbahn ist gesperrt. Ein Rettungshubschrauber ist im Einsatz. Es bildet sich 2 Kilometer Stau. In der Gegenrichtung, Richtung Flensburg, staut es sich zwischen Hamburg-Heimfeld und Hamburg-Othmarschen auf 7 Kilometern. Ebenfalls auf der A7 Richtung Hamburg ist die Fahrbahn am Elbtunnel nach einem Unfall auf 2 Fahrstreifen verengt. Im weiteren Verlauf Richtung Hannover gibt es zwischen Hamburg-Othmarschen und Hamburg-Waltershof 2 Kilometer Stau. Gute Fahrt.
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11: In Handewitt sind es aktuell 21 Grad. Genauso in Klicksbühl und auch in Tarp messen wir 21 Grad. In den nächsten Stunden ist es überwiegend mäßig bewölkt. Heute Nacht sinkt das Thermometer auf milde 15 Grad. Morgen wird es wechselhaft mit teils bewölktem Himmel und Regen bei bis zu 17 Grad.
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1: Unsere Camping Week. Ihr könnt ein verlängertes Campingwochenende inklusive Mondmobil gewinnen. Schön von Donnerstag bis Dienstag. Also finde ich ja eine prima Sache. Also ihr müsst nicht zelten. Denn wir wollen ja wirklich die verrücktesten, legendärsten, witzigsten, vielleicht auch schwierigsten Campingmomente von euch hören. Und die passieren ja also fast ausschließlich alle immer beim Zelten. Ist jetzt mal der Schnitt, ja. Und wir freuen uns wirklich über eure zahlreichen Sprachnachrichten, ja. So könnt ihr nämlich gewinnen. Die Nummer, unsere Studionummer findet ihr auf unseren Seiten, auf WhatsApp, auf unserer App, ja. Und dann gerne mal drauf sprechen, was euch so Wahnsinniges passiert ist. Jetzt kommt Christian mit einer magischen Geschichte, wie ich finde.
2: Bei mir war das so, ein schönes Erlebnis gehabt. Mit 13 Jahren waren wir das erste Mal mit einem besten Schulfreund auf dem Campingplatz alleine eine Woche. Nach der Schulzeit hatten wir uns auseinandergelebt und ja, wie gesagt, weggezogen und alles. Danach und vor ein paar Jahren haben wir uns rein zufällig auf dem Campingplatz wieder getroffen. Auch nur, weil sich unsere Kinder angefreundet hatten. Da wusste keiner was von. So, ja, seitdem wieder einen guten Kontakt und macht immer wieder Spaß, die Kinder dann auf dem Campingplatz spielen zu sehen und alles unter eins sitzt und genießt die freie Zeit dann.
1: Boah, Wahnsinn. Magisches Wiedersehen auf dem Campingplatz nach so vielen Jahren über die Kinder. Ist toll. Also, was ist euch Tolles passiert? Und meldet euch gerne per Sprachnachricht. Alle Infos auf unserer Seite.
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0: Ich bin Katrin Müller. Die Zahl der registrierten Fälle von sexuellem Kindesmissbrauch in Deutschland steigt weiter an. Das zeigt das neue Bundeslagebild des Bundeskriminalamts. Im vergangenen Jahr registrierte die Polizei mehr als 17.100 Fälle. Das sind rund 770 mehr als im Vorjahr und etwa 1.600 mehr als noch vor 5 Jahren.
1: Es sind erschreckende Zahlen und die Opfer waren vor allem Mädchen. Sie waren häufiger betroffen als Jungen und in mehr als der Hälfte aller Fälle kannten sich Opfer und Täter. Also sexuelle Gewalt gegen Kinder findet vor allem im familiären und persönlichen Umfeld statt. Wichtig auch, in der Statistik sind die Fälle erfasst, die der Polizei bekannt sind. Die Dunkelziffer, sagen die Behörden, die sei viel höher. Claudia Wächter, Nachrichtenredaktion.
0: Die Bundesregierung hat verschiedene Reformen angekündigt, die Wirtschaft beklagt aber nach wie vor zu hohe Lohnnebenkosten. Handwerkspräsident Jörg Dittrich spricht sich dafür aus, dass auch zu diesem Thema eine Kommission Reformideen ausarbeitet, nach dem Vorbild der Rentenkommission.
2: Beiträge zur Kranken-, Renten-, Arbeitslosen- und Pflegeversicherung müssen runter, denn sie sind aus Sicht von Handwerkspräsident Dittrich ein Nachteil für alle, die arbeiten, weil sie sich weniger leisten können, und genauso für Arbeitgeber, weil sie Teil der Personalkosten sind. Hier anzusetzen, sieht er als Möglichkeit für den von der Regierung versprochenen großen Wurf. Die geplante Steuerreform reiche dafür nicht aus. Weil eine Kommission einzusetzen schon bei der Rente geklappt habe, sieht Dittrich darin den richtigen Ansatzpunkt. Jan-Henner Reitze, Nachrichtenredaktion.
0: Nach dem Rücktritt von Unionsfraktionschef Jens Spahn geht die Suche nach einem Nachfolger weiter und auch die Debatte um das Thema Leihmutterschaft. Bundesbildungsministerin Karin Prien geht nicht davon aus, dass die CDU ihre Position dazu zeitnah ändert. In einem Interview mit The Pioneer verwies sie darauf, dass die CDU ihre Programmatik erst im Februar mit einem Parteitagsbeschluss verschärft habe. Die Deutsche Bahn plant ein Alkoholverbot an allen 5.400 Bahnhöfen in Deutschland. Künftig soll es bundesweit untersagt sein, auf Bahnsteigen oder in Bahnhofshallen Bier, Wein, Schnaps oder anderen Alkohol zu trinken. Die flächendeckende Umsetzung soll bis Mitte Oktober abgeschlossen sein.
3: Und jetzt für euch das Nord-Update mit Sean Eising. Beschäftigte der Süßwarenindustrie legen heute auch in Schleswig-Holstein die Arbeit nieder. Die Gewerkschaft NGG fordert 5,8% mehr Lohn, mindestens aber 235 Euro im Monat. Wegen der Ausfälle der Schleifähre Misshunde 3 fordert SPD-Chef Kämpfer einen Ersatzplan. Unter anderem soll die alte Fähre als Reserve eingesetzt werden. Und in Westerland auf Sylt, da hat gestern der Dachstuhl eines Mehrfamilienhauses gebrannt. Verletzt wurde niemand.
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5: Hier steht ihr aktuell am längsten. Auf der A7 Richtung Flensburg gibt es zwischen Hamburg-Heimfeld und Hamburg-Othmarschen 7 Kilometer Stau. In der Gegenrichtung, Richtung Hannover, staut es sich zwischen Hamburg-Othmarschen und Hamburg-Waltershof auf 2 Kilometern. Auf der A24 Richtung Schwerin bildet sich zwischen Rheinbeck und Schwarzenbeck-Rande 1 Kilometer Stau. Ebenfalls auf der A21 Richtung Wagterheide steht ihr zwischen Wahlstedt und Bad Segeberg-Nord auf 1 Kilometer. Habt eine gute und sichere Fahrt.
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5: In Bredstedt zeigt das Thermometer 22 Grad. Flensburg meldet 24 Grad, während es in Öfersee 21 Grad sind. In den nächsten Stunden ist es überwiegend mäßig bewölkt. Heute Nacht sinkt das Thermometer auf milde 15 Grad. Morgen wird es wechselhaft mit teils bewölktem Himmel und Regen bei bis zu 17 Grad.
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6: Ich wünsche euch einen richtig schönen Dienstag. Möglichst mit wenig Dienst und viel Tag. Ja, ist im Sommer ja auch ein bisschen einfacher. Jetzt Kiss Rock'n'Roll All Night. Ja. Kiss-Zunge Gene Simmons hat ja mal einen Finanzratgeber geschrieben und auch gut verdient. Ja, den besten Spruch finde ich, und da ist auch was dran, ist dieser hier. Heirate erst, wenn du dir die Scheidung leisten kannst.

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1: Was für ein geiler Sommer. 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Boah, Christiane aus der Wedemark.
2: Ich glaub's gerade nicht.
1: Was denn?
2: Ja, dass du hier gerade so anrufst.
1: Ja, warum tue ich das wohl?
2: Ich vermute, ich muss nach Berlin oder
1: so. Du musst dringend am 1. Juli nach Berlin zu den Foo Fighters.
2: Oh mein Gott, ehrlich, das ist Wahnsinn. Ich habe echt überhaupt nicht mit gerechnet. So App runterladen und denke irgendwie, ach, gewinnst sowieso nicht, keine Chance.
1: Schlechte Einstellung.
2: Ja, mega.
1: Ja, und es war richtig geil natürlich. Sandra aus Hohenhameln hat auch gewonnen.
3: Dann sagen wir herzlichen Glückwunsch und viel Spaß bei Rock am Ring.
2: Wirklich?
3: Ja,
2: oh Gott.
1: Gewinne, gewinne, gewinne.
2: Entschuldigung, oh mein Gott.
1: Ja, süß. Es geht natürlich weiter. Es geht auf den Holy Ground. Wacken wartet nächste Woche. Ach. Geil, da ist ein Aufgebot, ja. 85.000 Metalheads werden da feiern, ja, bis zum Umfallen natürlich, auf dem berühmtesten Acker. Ja, da möchtet ihr gerne hin, ja, verstehe ich. Den Mantau, dann zieht euch mal die App runter, ja. Da auf den Konzertsommer gehen und Wacken andrücken, schon seid ihr im Lostopf. Und ich habe gehört aus sehr zuverlässiger Quelle, dass heute die erste Furo-Tickets auf jeden Fall rausgeht. Ja. An wen auch immer. Also schnell registriert euch, dann ist es nicht zu spät. Alien End, die spielen auch auf Wacken. Hören wir jetzt mit einem tollen Cover. Smooth Criminal.
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13: Hier steht ihr aktuell am längsten. Auf der A7 Richtung Flensburg gibt es zwischen Hamburg-Heimfeld und Hamburg-Othmarschen 7 Kilometer Stau. In der Gegenrichtung Richtung Hannover staut es sich zwischen Hamburg-Othmarschen und Hamburg-Waltershof auf 2 Kilometern. Ebenfalls auf der A7 Richtung Hamburg gibt es zwischen dem Dreieck Hamburg-Nordwest und Hamburg-Bahrenfeld 2 Kilometer Stau. Habt eine gute und sichere Fahrt.
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13: In Großenwiehe zeigt das Thermometer 24 Grad. In Joldelund sind es 20 Grad. Auch in Schafflund messen wir 24 Grad. In den nächsten Stunden ist es überwiegend mäßig bewölkt. Heute Nacht sinkt das Thermometer auf milde 15 Grad. Morgen wird es wechselhaft mit teils bewölktem Himmel und Regen bei bis zu 17 Grad.
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0: Ich wünsche euch jetzt ganz viel Spaß mit meinem lieben Kollegen Martin Fischer. Und es geht in eine neue Runde. Original oder Cover, Cover oder Original. Heute Anastacia. Left Outside Alone. Das Original. Nicht ganz so viel mit Rock zu tun und der Sache sich angenommen haben. Chakra. So, da bin ich aber gespannt, welche Version ihr hören wollt. Original oder Cover. Gerne meldet euch wieder per Sprachnachricht. Das ist immer das Schönste, eure schönen Stimmen zu hören, ihr lieben Rockbuddies. Die Nummer findet ihr auf unserer App und Seite. Freuen wir uns sehr. Genau, macht euch einen schönen Sommernachmittag und wir hören uns morgen wieder. Hier ist Meredith Brooks und

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5: Ja, Schleswig-Holstein rockt auch in der Sprache. Wir sprechen hier oben nicht einfach nur Hochdeutsch, sondern auch Friesisch und auf Sylt sogar Söllring. Ralf Pfeiffer ist bei uns am Start und er hat einen sehr witzigen Satz aus Söllring dabei.
6: Arg dröb hebt sehr die Mürk, entpeset ön hef. Wenn ich es richtig ausgesprochen habe, heißt das, jeder Tropfen hilft, sagte die Ameise und pinkelte ins Wattenmeer.
5: Ja, ich glaube, da habe ich auch einen neuen Lieblingssatz gerade gelernt. Ralf, sag mal, Söllring gilt immer so als eine ausgestorbene Sprache. Wir wollen das ja ein bisschen wiedererwecken. Was wäre denn, wenn Hippies Söllring sprechen würden?
6: Ja, also so ein bisschen das Hippie-Feeling habe ich schon mitbekommen. Also Sylt ist für mich natürlich das alles. Also Campen bis Campen geht alles. Mineralwasser und Champagner. Das fand ich Love and Peace. Sie lassen einander leben. So, und dann habe ich mich gefragt, so, wenn diese Sprache jetzt doch so langsam ausstirbt, wenn die jetzt noch leben wäre und es würden noch Hippies geben, die hier nackig am Strand rumlegen, wie würden die denn ihr Love and Peace sagen? Das wäre auf Söllring, das Syltisch dann, Lefty und Frère. Lefty Love, Frère Peace.
5: Lefty und Frère also, so rockt Schleswig-Holstein.
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0: Die Zahl der registrierten Fälle sexuellen Kindesmissbrauchs in Deutschland ist weiter gestiegen. Das Bundeskriminalamt erfasste im vergangenen Jahr rund 17.100 Fälle, etwa 800 mehr als im Vorjahr und rund 1.600 mehr als vor 4 Jahren.
1: Vor allem im digitalen Raum werden Kinder immer häufiger zu Opfern. Dort suchen Täter gezielt sexuelle Kontakte zu Minderjährigen, nutzen auch neue Methoden mithilfe künstlicher Intelligenz. Bundesinnenminister Dobrindt, der spricht von einem dramatischen Anstieg der Fälle im Netz und fordert, wir müssen unsere Kinder dort besser schützen. Und er betont, die Statistik zählt nur die bekannten Fälle. Die Dunkelziffer sei weitaus höher. Claudia Wächter, Nachrichtenredaktion.
0: In der Diskussion über die Nachfolge des zurückgetretenen Unionsfraktionschefs Spahn hat Bundesinnenminister Dobrindt Fragen zu seinem möglichen Interesse an dem Amt abgeblockt. Er verstehe das Interesse an dieser Frage, sagte der CSU-Politiker. Er wolle zu diesen Personalspekulationen aber keinen Beitrag leisten und setze auf ein geordnetes Verfahren. Dobrindt wird neben anderen Politikern als möglicher Nachfolger von Spahn gehandelt. Die Deutsche Bahn plant ein Alkoholverbot an allen 5.400 Bahnhöfen in Deutschland. Künftig soll es bundesweit verboten sein, auf Bahnsteigen oder in Bahnhofshallen außerhalb der Bahnhofsgastronomie Alkohol zu trinken. Die Umsetzung soll bis Mitte Oktober abgeschlossen sein.
2: Bahnchefin Paller verspricht sich dadurch mehr Ordnung und Sicherheit auf Bahnhöfen, aber auch in Zügen. Außerdem mehr Schutz von Mitarbeitenden und Reisenden. Wer gegen das Verbot verstößt, muss mit einem Platzverweis rechnen. Bei wiederholten Verstößen droht ein dauerhaftes Hausverbot. Die Bahn hofft langfristig auch auf weniger Streitigkeiten. Erfahrungen am Hamburger Hauptbahnhof hätten gezeigt, dass Konflikte nach einem Alkoholverbot deutlich zurückgegangen sind. David Riemer, Nachrichtenredaktion.
0: Wer diesen Sommer ins kühle Nass springen will, muss für den Schwimmbadeintritt etwas tiefer in die Tasche greifen. Im Juni 2026 kostete nach Angaben des Statistischen Bundesamtes der Besuch eines Schwimmbads 3,6% mehr als ein Jahr zuvor. Damit verteuerten sich die Eintrittspreise deutlich stärker als die allgemeine Teuerungsrate von 2,3%. Ausrüstung wie Sonnenschirme und Badebekleidung war dagegen etwas günstiger.
3: Und jetzt für euch das Nord-Update mit Sean Eising. Beschäftigte der Süßwarenindustrie legen heute auch in Schleswig-Holstein die Arbeit nieder. Die Gewerkschaft NGG fordert 5,8% mehr Lohn, mindestens aber 235 Euro im Monat. Wegen der Ausfälle der Schleifähre Misshunde 3 fordert SPD-Chef Kämpfer einen Ersatzplan. Unter anderem soll die alte Fähre als Reserve eingesetzt werden. Und in Westerland auf Sylt, da hat gestern der Dachstuhl eines Mehrfamilienhauses gebrannt. Verletzt wurde niemand.
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5: Hier steht ihr aktuell am längsten. Auf der A7 Richtung Flensburg gibt es zwischen Hamburg-Heimfeld und Hamburg-Othmarschen 8 Kilometer Stau. In der Gegenrichtung staut es sich zwischen Hamburg-Othmarschen und Hamburg-Waltershof auf 2 Kilometern. Dort liegt ein Auspuff auf der Fahrbahn. Ebenfalls auf der A7 Richtung Hamburg staut es sich zwischen dem Dreieck Hamburg-Nordwest und Hamburg-Bahrenfeld auf 3 Kilometern. Auf der A24 Richtung Schwerin gibt es zwischen Rheinbeck und Schwarzenbeck-Grande 2 Kilometer Stau. Wir wünschen euch eine gute Fahrt.
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5: Bei euch in Waldsbüll sind es aktuell 24 Grad. In Bredstedt messen wir 21 und Klangsbüll meldet 20 Grad. In den nächsten Stunden ist es überwiegend mäßig bewölkt. Heute Nacht sinkt das Thermometer auf milde 15 Grad. Morgen wird es wechselhaft mit teilweise bewölktem Himmel und Regen bei bis zu 17 Grad.
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6: Kurz nach 2, sagt die Uhr. Hallo zusammen, ich bin Matten Fischer. Der Terminkalender heute ist voll. Geht richtig was ab hier. Wir feiern weiter unsere Camping Week. Wir hauen Tickets raus fürs Wacken. Hier bei mir in einer Stunde ist es soweit. Gleich dazu mehr. Und Mucke gibt's dazwischen ja auch noch. Hier, Original oder Cover. Jeden Tag bei mir Tagesordnungspunkt Nummer 1. Einmal hinsetzen bitte, jetzt geht's los. Ihr könnt entscheiden, was wir spielen. Auf der einen Seite ein Riesen-Pop-Klassiker, hat man im Radio, glaube ich, auch schon hin und wieder mal gehört. Anastasia, Left Outside Alone. Und auf der anderen Seite komplett unbekannt. Wir haben das Internet.

0: Internet nach Rockcover-Versionen durchforstet und heute probieren wir mal was Neues aus. Ein herzliches Willkommen bitte an die Schweizer Hardrock-Band Chakra. So, wenn das einer von euch kennt, dann fresse ich einen Besen. Das kam erst vor einem Monat raus. Was wir spielen, hört ihr hier in 10 Minuten nach 3 Songs von Boston, Volbeat und den Rembrandts. I'll be there for you. Ich bin Martin Fischer. Hallihallo.
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0: diesen Rockklassiker mit Boston zum Dienstagnachmittag. Das war More Than a Feeling.
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0: Und heute gibt's mal ein bisschen was anderes. Gibt ja wirklich zig bekannte Coversongs, die teilweise auch größer als das Original geworden sind. Hin und wieder hocken wir uns aber auch einfach mal hin, nehmen ein bekanntes Lied und schauen mal, hey, was gibt's denn davon eigentlich für Coverversionen? Auch von vielleicht nicht so bekannten Bands. Und der Song, den wir uns heute ausgesucht haben, den kennt ihr wahrscheinlich alle. Vor allem, wenn man viel Radio hört, sollte der einem bekannt sein. Der kommt von Anastasia, Left Outside Alone. Ja, hat man schon mal gehört, ne? Vor allem bei den Kollegen, bei den etwas poppigeren Radiosendern, die lieben das Ding ja über alles. Wir haben uns hingesetzt und einfach mal recherchiert. Was gibt's denn da so in der Rockwelt? Wer hat das Ding mal gecovert? Und das rangiert wirklich von Popcovers über Akustik bis hin zu richtigem Hardcore-Metal. Hier zum Beispiel von der britischen Band Malevolence, den habe ich gefunden. Ui. Das geht auf jeden Fall sehr viel mehr nach vorne, ist jetzt aber auch nicht so ganz das, was ich gesucht habe. Angekommen sind wir am Ende in der Schweiz bei einer Hardrock-Band aus Bern namens Chakra. Die gibt es jetzt schon seit 20 Jahren. Super bekannt sind die jetzt nicht, aber die haben gerade erst letzten Monat ein Cover von dem Song rausgebracht. Und ich muss sagen, das klingt auch gar nicht mal so scheiße, oder? Das hat übrigens 50.000 Plays auf Spotify. Also wir entdecken hier wirklich gerade ein neues Land. Schön, dass ihr dabei seid. Würde ich doch mal sagen, wir probieren die Jungs mal aus, oder? Schreibt uns gerne WhatsApp, was ihr von der Version haltet, Original oder Cover. Heute mal in der Experimentierversion. Hier sind Chakra mit ihrer Neuauflage von Left Outside Alone.
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9: Die Wettervorhersage für morgen. Wind. Übermorgen Wind. Nächste Woche noch mehr Wind.
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16: Hier steht ihr aktuell am längsten. Auf der A7 Richtung Flensburg gibt es zwischen Hamburg-Heimfeld und Hamburg-Othmarschen 8 Kilometer Stau. In der Gegenrichtung staut es sich zwischen dem Dreieck Hamburg-Nordwest und Hamburg-Bahrenfeld auf 4 Kilometern. Auf der A7 Richtung Hamburg müsst ihr zwischen Kaltenkirchen und Hennstedt-Ulzburg mit Gegenständen auf der Fahrbahn rechnen. Ebenfalls Richtung Hannover staut es sich zwischen Hamburg-Othmarschen und Hamburg-Waltershof auf 2 Kilometern. Auf der A1 Richtung Hamburg gibt es zwischen dem Kreuz Hamburg-Ost und Hamburg-Öjendorf 2 Kilometer Stau. In der Gegenrichtung staut es sich zwischen Scharbeutz und Pansdorf auf 1 Kilometer. Habt eine gute und sichere Fahrt.
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16: In Klicksbühl haben wir aktuell 21 Grad. In Tarp zeigt das Thermometer 22 Grad. Sörup meldet 23 Grad. In den nächsten Stunden ist es überwiegend mäßig bewölkt. Heute Nacht sinkt das Thermometer auf milde 15 Grad. Morgen wird es wechselhaft mit teilweise bewölktem Himmel und Regen bei bis zu 17 Grad.
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0: Das waren die Stone Temple Pilots mit dem Interstate Love Song. Viertel vor drei haben wir's. Und hier nochmal ganz wichtiger Hinweis. In einer halben Stunde hauen wir die nächsten Wacken-Tickets raus.
1: Wacken!
0: Ja, so ungefähr klingt das. Ihr könnt euch jetzt noch anmelden in der App. Wie gesagt, eine halbe Stunde habt ihr Zeit. Ungefähr 2:50 wird hier die nächste Person angerufen. Und dann geht's aufs größte Metal Festival in Deutschland. Alle Infos findet ihr auf unserer Website oder in unserer App. Und das hier ist Tom Petty mit Free Fallen.

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2: Und dem Sultan, Ralf Pfeiffer. Ralf, ich habe gehört, du hast ein paar neue Worte, die wir heute lernen können.
3: Und zwar Hurlaf Junkens Dränger.
2: Das ist ein Wort.
3: Das ist ein Wort und das ist eine Gruppe. Eine Gruppe von Menschen. Hurlaf Junkens Dränger.
2: Hurlaf Junkens Dränger.
3: Ja, und das sind die Jungs des Halbdunkeln.
2: Das sagt mir auch auf unserer Sprache nichts, da brauche ich ja noch mehr Infos.
3: Es wird noch mehr. Also es ist nicht die Geschichte der Westside Story in Westerland, sondern es sind die Jungs, die eine Braut gesucht haben, die sich im Halbdunkeln halt da auf den Weg gemacht haben und an den Türen auch gefreit haben, mussten aber draußen stehen bleiben. Und dann wurde an der Klöntür geschnackt dann und wenn es dem Vater dann zu bunt war, dann hat er den jungen Mann nach Hause geschickt. Das fanden die doof meistens und haben sich dann mit allerlei Unrat gerecht, der dann über die Gartenhecke, über den Friesenwald dann geflogen ist. Aber ich finde das Wort großartig. Hurlef ist halb, Junkens dunkel, Dränger sind junge Männer.
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15: bin Thomas Brockt. Die Zahl der registrierten Fälle sexuellen Kindesmissbrauchs in Deutschland steigt weiter an, vor allem online, also im Netz. Das zeigt das neue Bundeslagebild des Bundeskriminalamts. Im vergangenen Jahr registrierte die Polizei insgesamt mehr als 17.100 Fälle. Das sind rund 770 mehr als im Vorjahr.
16: Es sind erschreckende Zahlen und die Opfer waren vor allem Mädchen. Sie waren häufiger betroffen als Jungen und in mehr als der Hälfte aller Fälle kannten sich Opfer und Täter. Also sexuelle Gewalt gegen Kinder findet vor allem im familiären und persönlichen Umfeld statt. Wichtig auch, in der Statistik sind die Fälle erfasst, die der Polizei bekannt sind. Die Dunkelziffer, sagen die Behörden, die sei viel höher. Claudia Wächter, Nachrichtenredaktion.
15: In der Diskussion über die Nachfolge des zurückgetretenen Unionsfraktionschefs Spahn hat Bundesinnenminister Dobrindt Fragen zu seinem möglichen Interesse an dem Amt abgeblockt. Er verstehe das Interesse an dieser Frage, sagte der CSU-Politiker. Er wolle zu diesen Personalspekulationen aber keinen Beitrag leisten und setze auf ein geordnetes Verfahren. Dobrindt wird neben anderen Politikern als möglicher Nachfolger von Spahn gehandelt. Nahe der weltberühmten Akropolis in Athen hat ein Mann mehrere Passanten mit einem Messer bedroht. Anschließend griff er ein Touristenpaar aus den USA an und verletzte die beiden.
17: Der Täter bedrohte zunächst Passanten.

0: Polizeieinsatzes zeitweise abgesperrt. Inzwischen können Besucher das berühmte Wahrzeichen Athens wieder wie gewohnt besichtigen. Aus Athen, Takis Safos.
1: Wer diesen Sommer ins kühle Nass springen will, muss für den Schwimmbadeintritt etwas tiefer in die Tasche greifen. Im Juni 2026 kostete laut Statistischem Bundesamt der Besuch eines Schwimmbads 3,6% mehr als ein Jahr zuvor. Ausrüstung wie Sonnenschirme oder Badebekleidung war dagegen etwas günstiger.
2: Und jetzt für euch das Nordupdate mit Sean Eising. Beschäftigte der Süßwarenindustrie legen heute auch in Schleswig-Holstein die Arbeit nieder. Die Gewerkschaft NGG fordert 5,8% mehr Lohn, mindestens aber 235 Euro im Monat. Wegen der Ausfälle der Schleifähre Missunde 3 fordert SPD-Chef Kämpfer einen Ersatzplan. Unter anderem soll die alte Fähre als Reserve eingesetzt werden. Und in Westerland auf Sylt, da hat gestern der Dachstuhl eines Mehrfamilienhauses gebrannt. Verletzt wurde niemand.
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4: Hier steht ihr aktuell am längsten. Auf der A7 Richtung Flensburg gibt es zwischen Hamburg-Heimfeld und Hamburg-Othmarschen 7 Kilometer Stau. In der Gegenrichtung stauen sich 3 Kilometer zwischen dem Dreieck Hamburg-Nordwest und Hamburg-Bahrenfeld. Auf der A24 Richtung Schwerin staut es sich zwischen Rheinbeck und Schwarzenbeck-Grande auf 2 Kilometern. Ebenfalls 2 Kilometer Stau gibt es auf der A7 Richtung Hannover zwischen Hamburg-Othmarschen und Hamburg-Waltershof. Wir wünschen euch eine gute Fahrt.
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4: Bei euch in Glücksburg sind es aktuell 22 Grad. In Bredstedt messen wir ebenfalls 22 und auch Bordelo meldet 22 Grad. In den nächsten Stunden ist es überwiegend mäßig bewölkt. Heute Nacht sinkt das Thermometer auf milde 15 Grad. Morgen wird es wechselhaft mit teilweise bewölktem Himmel und Regen bei bis zu 17 Grad.
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5: Kurz nach 3 haben wir es und das heißt, in 10 Minuten geht's aufs
6: Wacken!
5: Jawohl, das ist zwar erst nächste Woche, aber ich hau hier Tickets raus. Unser Liquimoli Tourbus ist wieder unterwegs und nimmt euch mit aufs Fetteste. Es ist fett, auf jeden Fall. Metal Festival, das wir so haben. Ab geht's in den Schlamm. Ihr könnt euch weiterhin anmelden. Alle Infos gibt's in der App. Gleich wird hier jemand angerufen. Direkt nach Smash Mouth, den Kings of Leon und Warlock. Die Doro ist auch hier. 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
1: Und es ist soweit. Mir wurde eine Nummer überreicht von der Redaktion und die rufe ich jetzt an. Ganz simple Sache. Mhm.
2: Hallo?
1: Hallihallo, ist da die Bianca?
2: Ja, hi.
1: Hi, hier ist der Martin aus der Nachmittagssendung.
2: Ich habe schon gehört. Ich melde mich nur immer bei privaten Nummern so unpersönlich, weil man ja nie weiß, wer dran ist.
1: Ja, aber also vertraust du mir? Ich habe hier nichts vor. Ich will dir nichts andrehen.
2: Ja,
1: ich habe nichts zu verkaufen,
2: dir
1: Bianca. Mir vertraust du? Okay. Hey Bianca, dann können wir ja eigentlich direkt mal reinstarten. Ich habe nämlich so eine kleine Frage. Wie sieht denn bis jetzt so dein Festivalsommer aus?
2: Ja, eher mau tatsächlich. Also ich war auf dem Mainstream, aber nur kurz, weil es so heiß.
1: Mhm.
2: Aber viel steht noch nicht drin.
1: Okay, also dann würde ich ja sagen, du kriegst wahrscheinlich noch eins runter, ne? Also irgendwie in deinem Terminkalender.
2: Immer.
1: Ich will ja jetzt nicht groß was in den Raum werfen, aber das Wacken läuft ja nächste Woche, ne? Das wäre ein Festival, da könnte man vielleicht mal vorbeikommen.
2: Da sollte man einmal im Leben gewesen sein, das habe ich leider noch nicht geschafft, genau.
1: Super, du warst noch nie da?
2: Noch nicht,
1: nee. Noch nicht? Ja, Bianca, dann würde ich doch mal sagen, wird's doch mal Zeit, oder?
2: Wäre ganz geil, ja.
1: Dann rein da, Bianca, herzlichen Glückwunsch, du bist nächste Woche dabei. Alles Gute.
2: Was ist jetzt?
1: Ja.
2: Nein.
1: Du bist dabei, das ist kein Spaß.
2: Geil. Ja, ich bin gerade kurz sprachlos.
1: Brauchst du kurz eine Sekunde, ist ja alles entspannt, wir haben Zeit.
2: Nee, mega.
1: Mit wem willst du hingehen?
2: Ja, das, falls der Thomas zuhört, der kann schon mal mit seiner Frau sprechen.
1: Mhm. Also du hast noch keine Begleitperson, möchtest du sagen?
2: Ja, wir haben eigentlich die Abmachung, dass wenn einer von uns jemals aufs Wacken geht, er den anderen mitnimmt.
1: Okay.
2: Das,
1: falls du am Ende noch eine Begleitperson brauchst, ich kann auch kurz einen kleinen Aufruf machen. Da kannst du so einen Wacken-Blight-Date machen.
2: Ja, das ist tatsächlich, wäre das meine zweite Option gewesen.
1: Ja, okay, also an alle, die gerade zuhören, die Bianca, die sucht noch einen Rockbuddy fürs Wacken. Falls ihr Interesse habt, meldet euch bei uns, wir leiten das weiter, dann kommt er vielleicht zusammen.
2: Wäre vielleicht auch nicht schlecht, wenn er noch ein Zelt hat.
1: und ein Zelt muss dabei sein, das ist die Anforderung. Wunderbar, Bianca. Ich sage vielen lieben Dank fürs Mitmachen. Du hörst nochmal von uns. Du bist dabei im Liquimoli-Tourbus. Ich wünsche dir eine super geile Zeit nächste Woche.
2: Oh,
1: mach's gut.
2: Mega. Vielen Dank.
1: Bis klar.
2: Ciao.
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1: Die Bianca ist dabei im Tourbus. Wir hauen die Woche aber nochmal Tickets raus. Könnt euch weiter anmelden. Alle Infos gibt's in der App, falls ihr dabei sein wollt. Die hier sind auch dabei. Auf dem Wacken. Danko Jones. Das ist sogar eine Live-Aufnahme vom Wacken 2022. My Little Rock'n'Roll.

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12: Hier steht ihr aktuell am längsten. Auf der A7 Richtung Flensburg gibt es zwischen Hamburg-Hausbruch und Hamburg-Othmarschen 6 Kilometer Stau. In der Gegenrichtung staut es sich zwischen dem Dreieck Hamburg-Nordwest und Hamburg-Bahrenfeld auf 4 Kilometern. Auf der A1 Richtung Lübeck kommt ihr zwischen Hamburg-Harburg und dem Dreieck Hamburg-Norderelbe nur langsam voran. Dort staut es sich auf 2 Kilometern. In der Gegenrichtung liegt zwischen dem Dreieck Norderelbe und Hamburg-Stillhorn eine ungesicherte Unfallstelle auf der Fahrbahn. Auf der A24 Richtung Schwerin müsst ihr zwischen Rheinbeck und Schwarzenbeck-Grande mit 2 Kilometern Stau rechnen. Gute Fahrt!
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12: In Kappeln haben wir aktuell 22 Grad, auch in Joldelund zeigt das Thermometer 22 Grad und in Schleswig sind es ebenfalls 22 Grad. In den nächsten Stunden ist es überwiegend mäßig bewölkt. Heute Nacht sinkt das Thermometer auf milde 15 Grad, morgen wird es wechselhaft mit teilweise bewölktem Himmel und Regen bei bis zu 17 Grad.
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0: Eine schöne Ladung Power mit Kenny Loggins, Danger Zone. Und hier kommt das wichtigste Musikupdate des Tages.
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0: Heute in den Rock'n'Pop-News einerseits Neuigkeiten von Ozzy Osbourne, außerdem noch ein doppelter Release-Check für euch. Hier, neue Mucke, aber erstmal geht's zu Ozzy. Morgen am 22. Juli findet in Ozzys Heimatstadt Birmingham zum allerersten Mal der Ozzy Day statt. Genau ein Jahr nach seinem Tod, der ist ja letztes Jahr leider von uns gegangen. Da soll jetzt aber nicht nur getrauert werden, sondern eher mal so gefeiert. Nur so das Leben feiern, das musikalische Vermächtnis. In der Innenstadt gibt's Live-Musik, Kunst, verschiedene Aktionen. Mit dabei ist auch Boston Brass. Das ist eine Blaskapelle, die hatte damals schon bei Ozzys Trauerzug gespielt und die spielt jetzt auch dort wieder Songs von Ozzy und Black Sabbath. Außerdem tritt noch das City of Birmingham Symphony Orchestra auf. Und es gibt eine spezielle Stadtkarte, da können Fans wichtige Orte aus der Geschichte von Ozzy und Black Sabbath entdecken. Darunter zum Beispiel auch die berühmte Black Sabbath Bench. Also Birmingham wird einen Tag lang morgen in die Ozzy Osbourne City verwandelt. Auch ein Jahr nach seinem Tod, muss man sagen, Legends never die. Und für den Release-Check hier neue Mucke. Wir haben zwei ganz besondere Bands auf dem Radar. Diesen Freitag erscheint einerseits die erste neue Platte von den Strokes seit 2020, die Alternative Rock Band. Und euch fällt vielleicht schon ein bisschen was auf. Bei einigen Fans, inklusive mir, die Strokes sind, muss ich sagen, eine meiner Lieblingsbands aller Zeiten. Aber der neue Sound. Da ist ziemlich viel Autotune drin. Ob das jetzt auf dem restlichen Album so bleibt, das erfahren wir am Freitag. Ich bin wie immer erstmal zuversichtlich, aber Autotune im Rock immer so ein bisschen schwierig, ne?
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0: Und auch Nickelback haben neue Musik angekündigt. Das 11. Studioalbum Everything Under the Sun. Das kommt am 30. Oktober raus. Das ist die erste Single Rattle the Cage, ist mal wieder ein bisschen härter. Als Gast ist darauf übrigens der Motley Crue-Gitarrist John Five zu hören. Chad Kroeger hat gesagt, das Album soll alle Seiten von Nickelback zeigen, also die harten Rocknummern, die ruhigen, nachdenklichen Radiosongs, wie wir sie halt kennen, ne? Nickelback wie immer ein bisschen kontrovers, ich weiß jetzt nicht, wann die das letzte Mal so einen richtig geilen Song gedroppt haben, aber ich bin immer offen. Also, Ozzyfest und neue Mucke, das waren die Rock'n'Pop News für heute, den 21.07.
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12: Ich bin Thomas Brockt. Bahnchefin Palla will das Trinken von Bier, Wein und Schnaps bis zum Herbst in allen Bahnhöfen verbieten. Bundesinnenminister Dobrindt zeigt sich dafür offen. Er sieht aber ein Problem. Wie soll ein mögliches Verbot durchgesetzt werden?
13: Innenminister Dobrindt will jetzt erstmal von der Bahnchefin wissen, was die Grundlage für ihren Vorschlag ist. Denn die Polizeigewerkschaften äußern schon Bedenken, wie ein Alkoholverbot durchzusetzen sei. Zu wenig Personal dafür, heißt es von der Gewerkschaft der Polizei, die neben der Bahn für die Sicherheit an Bahnhöfen zuständig ist. Und der Vorsitzende der Bundespolizeigewerkschaft meint sogar, dass seine Kolleginnen und Kollegen für das Durchsetzen eines Alkoholverbots gerade nicht zuständig seien. Thomas Thonfeld, Nachrichtenredaktion.
12: Die Zahl der registrierten Fälle sexuellen Kindesmissbrauchs in Deutschland ist weiter gestiegen. Das Bundeskriminalamt erfasste im vergangenen Jahr rund 17.100 Fälle, etwa 800 mehr als im Vorjahr und rund 1.600 mehr als vor 5 Jahren. Die Ermittlungen ergaben erneut, dass in mehr als der Hälfte der Fälle zwischen Opfern und Tatverdächtigen eine Vorbeziehung bestand. Wer diesen Sommer ins kühle Nass springen will, muss für den Schwimmbadeintritt etwas tiefer in die Tasche greifen. Im Juni kostete nach Angaben des Statistischen Bundesamtes der Besuch eines Schwimmbads 3,6% mehr als vor einem Jahr.
14: Ein Ferientag im Schwimmbad kann für eine Familie ganz schön teuer werden. Im Vergleich die Verbraucherpreise, die sind nur um gut 2% geklettert in diesem Zeitraum. Die gute Nachricht, ein Sonnenschirm am Beckenrand oder die Badehose, das alles ist etwas günstiger geworden. Und mit dem Auto fahren wir rund 10 Minuten bis ins nächste Frei- oder Naturbad im Durchschnitt. Auf dem Land, da dauert die Fahrt zur Abkühlung auch manchmal länger. Claudia Wächter, Nachrichtenredaktion.
12: Nach den tödlichen Schüssen auf 6 Menschen in Stade ist der mutmaßliche Täter in Untersuchungshaft gestorben. Ein Mitarbeiter des Gefängnisses fand den 45-Jährigen leblos in seiner Zelle in Bremervörde, wie das niedersächsische Justizministerium mitteilte. Ermittler gehen von Suizid aus, es gebe keine Hinweise auf ein Verbrechen. Der Mann soll Ende Juni in einer Mutter-Kind-Einrichtung 6 Menschen getötet haben. Hintergrund war nach bisherigen Erkenntnissen ein Sorgerechtsstreit.
15: Und jetzt für euch das Nordupdate mit Sean Eising. Auf Sylt hat gestern das Protestcamp der Initiative Aktion Sylt begonnen. Bis Mitte August sind dort unter anderem Workshops und Diskussionen geplant. Immer mehr

0: Nun, ob die Kosten für den Einsatz zurückgefordert werden können.
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2: Hier steht ihr aktuell am längsten. Auf der A7 Richtung Flensburg gibt es zwischen Hamburg-Heimfeld und Hamburg-Othmarschen 7 Kilometer Stau. In der Gegenrichtung steht ihr zwischen dem Dreieck Hamburg-Nordwest und Hamburg-Bahrenfeld auf 2 Kilometern. Auf der A1 Richtung Lübeck bildet sich zwischen Hamburg-Harburg und dem Dreieck Hamburg-Norderelbe ein 3 Kilometer langer Stau. In der Gegenrichtung fließt der Verkehr zwischen Hamburg-Morfleth und dem Dreieck Hamburg-Norderelbe nur zäh. Auf der A24 Richtung Schwerin staut es sich zwischen Rheinbeck und Schwarzenbeck-Rande auf 2 Kilometern. Rechnet hier mit 13 Minuten Verzögerung. Gute Fahrt!
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2: In Joldelund sind es aktuell 21 Grad, genauso in Bordelum und auch in Glücksburg. In den nächsten Stunden ist es überwiegend mäßig bewölkt. Heute Nacht sinkt das Thermometer auf milde 15 Grad. Morgen wird es wechselhaft mit teilweise bewölktem Himmel und Regen bei bis zu 17 Grad.
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3: Und gleich geht's hier wieder rein ins Album der Woche. Brachiales Ding. Einer der größten Hardrock-Platten aller Zeiten von einer Band, die zufälligerweise auch nächste Woche auf dem Wacken dabei ist. Ja, wie ist das denn passiert? Def Leppard. Da ist unter anderem diese Nummer drauf, Hysteria 1987. Gleich hören wir wieder rein in 10 Minuten. Erstmal gibt's hier aber ein richtig cooles Cover von einem der schönsten Rock-Songs ever. Have You Ever Seen the Rain? Im Original von Creedence Clearwater Revival. Neu aufgelegt von den Spin Doctors. Ich bin Martin Fischer. Hoffe, ihr habt einen fantastischen Dienstag. Hi.
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0: Ein bisschen Frauenpower mit Alanis Morissette, das war You Oughta Know. Oh yeah, weiter geht's mit unserem Album der Woche. Einer der ganz großen Meilensteine der Rockgeschichte von einer der Bands, die nächstes Wochenende auf dem Wacken dabei sind. Def Leppard's Hysteria aus 1987. Unter anderem mit Pour Some Sugar On Me. 4 Jahre vorher, da kam ja das Album Pyromania. Damit ist man schon gut in den Mainstream rein. Aber auf Hysteria hat man das Ganze nochmal perfektioniert. Also Hard Rock, aber mehr als nochmal zuvor riesige Refrains und ein bisschen poppiger. Dieser moderne Pop-Sound, das hat zwar vielen Fans nicht so super gepasst, aber am Ende hat es einfach viel zu gut funktioniert. Und das Endresultat ist, es sind nur Hymnen drauf auf der Platte. Das ist wirklich krass. Die Produktion, die war tatsächlich ziemlich hart. Es gab viele Rückschläge. Der schwerste davon Ende 1984. Da hatte Schlagzeuger Rick Allen einen fetten Autounfall und hat seinen linken Arm verloren. Und normalerweise würdest du dann sagen, ja okay, kannst halt kein Schlagzeug mehr spielen. Aber nee, Def Leppard haben gesagt, nee, wir kriegen das irgendwie hin. Und dann haben sie ein speziell angepasstes elektronisches Schlagzeug gebaut mit mehr Pedalen. Und dann konnte Allen sozusagen mit seinem linken Fuß das spielen, was er eigentlich mit seinem linken Arm gespielt hatte. Insgesamt hat das ganze Ding dann fast mehr als 3 Jahre gedauert, bis es endlich mal fertig war. Aber es wurde zum größten Erfolg der Bandgeschichte. 25 Millionen verkauften Platten, Platz 1 in den USA und Großbritannien, das spricht einigermaßen für sich, würde ich sagen. Und heute gibt's Song Nummer 4. Falls ihr die live sehen wollt, dann könnt ihr euch anmelden im super heißen Liquimoli Konzertsommer in unserer App. Song Nummer 4 aus dem Album der Woche. Hier sind Def Leppard, Love Bites.
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9: Moin, ich bin Sean Eising. Auf Sylt hat gestern das Punk-Protestcamp der Initiative Aktion Sylt begonnen. Es darf nach langen Diskussionen und einer Gerichtsentscheidung auch dieses Jahr wieder auf der Festwiese in Tinnum stattfinden, weil es eben doch als politische Versammlung eingestuft wird. Der Kreis Nordfriesland hatte dies im Vorfeld anders gesehen. Die Camp-Teilnehmer wollen bis Mitte August auf soziale Ungleichheit aufmerksam machen. Rund 40 Zelte standen zum Start bereits auf der Wiese. Geplant sind unter anderem Workshops, Demonstrationen, Musikveranstaltungen und Gesprächsrunden. Im vergangenen Jahr waren laut Veranstalter zeitweise bis zu 200 Teilnehmer im Protestcamp. Immer mehr Menschen müssen nach E-Scooter-Unfällen medizinisch behandelt werden. Nach Angaben des UKSH, die Deutsche Presseagentur ausgewertet hat, wurden seit 2020 rund 1200 Verletzte nach solchen Unfällen in Kiel und Lübeck versorgt. Fast die Hälfte der Unfälle passiert demnach ohne Beteiligung anderer. Bei etwa jedem sechsten Fall spielen Alkohol oder andere Substanzen eine Rolle. Besonders häufig betroffen sind junge Männer. Das Klinikum warnt deshalb vor riskanten Fahren. Ein KI-generiertes Bild einer vermeintlichen Giftschlange hat in Halstenbek einen Großeinsatz ausgelöst. Laut ARD wollte ein Jugendlicher damit seinen Stiefvater erschrecken. Polizei und Feuerwehr rückten aus, fanden aber keine Schlange. Die Polizei prüft nun Regressforderungen für den Einsatz in Höhe eines niedrigen vierstelligen Betrags.
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10: Hier steht ihr aktuell am längsten. Auf der A7 Richtung Flensburg gibt es zwischen Hamburg-Heimfeld und Hamburg-Othmarschen 7 Kilometer Stau. In der Gegenrichtung, Richtung Hannover, stockt es zwischen Hamburg-Othmarschen und Hamburg-Waltershof. Auf der A1 Richtung Lübeck staut es sich zwischen dem Maschener Kreuz und dem Dreieck Hamburg-Norderelbe auf 6 Kilometern. Ebenfalls Richtung Lübeck gibt es zwischen Scharbeutz und Rathekau 4 Kilometer Stau. Auf der A24 Richtung Schwerin steht ihr zwischen Rheinbeck und Schwarzenbeck-Grande auf 2 Kilometern. Wir wünschen euch eine gute Fahrt.
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10: In Leck zeigt das Thermometer 19 Grad. Langenhorn meldet 21 Grad, während es in Großenwiehe 22 Grad sind. In den nächsten Stunden ist es überwiegend mäßig bewölkt. Heute Nacht sinkt das Thermometer auf milde 15 Grad. Morgen wird es wechselhaft mit teilweise bewölktem Himmel und Regen bei bis zu 17 Grad.
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0: wunderschöne, entspannte Nummer von den Rolling Stones. Das war Anybody See My Baby um 4:15.
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0: Wir suchen die ganze Woche eure geilsten Camping-Stories. Da kommen teilweise inspirierende, aber auch, ich sag mal, interessante Geschichten bei raus. Wie das, was der André uns eben geschickt hat. Das musste ich mir zweimal anhören. Ich sage jetzt schon mal, ist nichts für schwache Nerven. Hallo André.
2: Also meine prägendste und schlimmste Zelttour war unsere Abschlussfeier 95. Wir alle fleißig getrunken und ich habe mit meinem besten Kumpel und noch jemandem in so einem kleinen Zeltchen geschlafen und beim Reinkrabbeln im Stockfinstern war es schon so ein bisschen bitter. Und ich fragte den Kollegen, ob er denn kotzen war. Und er sagte so, ja, dreimal. Zweimal war ich draußen, beim dritten Mal weiß ich es nicht. Ja. Naja, okay. Man ist ja ein bisschen angetrunken, krabbelt einfach weiter. Und es war dann so etwas feucht auf meinem Kopfkissen. Ja. Die Fungi-Pizza des Kollegen lag da dann noch halb mit drauf.
0: Das war Andres Story. Ja. Vielen Dank. Was sind eure? Nee, nicht solche bitte, das haben wir jetzt durch. Ja, können auch schöne Camping-Stories sein. Schickt uns eine WhatsApp-Sprachmemo, ihr könnt richtig was gewinnen. Unter allen Sprachmemos hauen wir ein ganzes Camping-Wochenende inklusive einem fetten Wohnmobil raus. Oh, das hat mich jetzt gerade schon ein bisschen weggeschallert, ne? Alle Infos gibt's auf der Website oder in unserer App.
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14: Ich bin Thomas Brock. Die Zahl der registrierten Fälle sexuellen Kindesmissbrauchs in Deutschland ist weiter gestiegen. Das Bundeskriminalamt erfasste im vergangenen Jahr rund 17.100 Fälle, etwa 800 mehr als im Vorjahr und rund 1.600 mehr als vor 4 Jahren.
15: Vor allem im digitalen Raum werden Kinder immer häufiger zu Opfern. Dort suchen Täter gezielt sexuelle Kontakte zu Minderjährigen, nutzen auch neue Methoden mithilfe künstlicher Intelligenz. Bundesinnenminister Dobrindt, der spricht von einem dramatischen Anstieg der Fälle im Netz und fordert, wir müssen unsere Kinder dort besser schützen. Und er betont, die Statistik zählt nur die bekannten Fälle. Die Dunkelziffer sei weitaus höher. Claudia Wächter, Nachrichtenredaktion.
14: Das von der Deutschen Bahn geplante Alkoholverbot an allen Bahnhöfen ist nach Einschätzung der Bundespolizeigewerkschaft nicht durchsetzbar. Es müsse von Beginn an deutlich werden, dass die Bundespolizei hier nicht die Verantwortung habe und für die Durchsetzung des Verbots nicht zuständig sei, sagte Gewerkschaftschef Ostermann. Die Bahn will, dass es künftig untersagt ist, auf Bahnsteigen oder in Bahnhofshallen außerhalb der Bahnhofsgastronomie Bier, Wein, Schnaps oder anderen Alkohol zu trinken. Nahe der weltberühmten Akropolis in Athen hat ein Mann mehrere Passanten mit einem Messer bedroht. Anschließend griff er ein Touristenpaar aus den USA an und verletzte die beiden.
16: Der Täter bedrohte zunächst Passanten vor der Akropolis. Eine Zeugin alarmierte sofort die Polizei. Doch noch bevor die Einsatzkräfte eingreifen konnten, ging der Mann auf ein Touristenpaar aus den USA los. Der mutmaßliche Täter wurde festgenommen. Er soll ein psychisch kranker 60-jähriger Grieche sein. Der Bereich rund um die Akropolis war während des Polizeieinsatzes zeitweise abgesperrt. Inzwischen können Besucher das berühmte Wahrzeichen Athens wieder wie gewohnt besichtigen. Aus Athen, Takis Safos.
14: Wer diesen Sommer ins kühle Nass springen will, muss für den Schwimmbadeintritt etwas tiefer in die Tasche greifen. Im Juni 2026 kostete laut Statistischem Bundesamt der Besuch eines Schwimmbads 3,6% mehr als ein Jahr zuvor. Ausrüstung wie Sonnenschirme oder Badebekleidung war dagegen etwas günstiger.
17: Und jetzt für euch das Nordupdate mit Sean Eising. Auf Sylt hat gestern das Protestcamp der Initiative Aktion Sylt begonnen. Bis Mitte August sind dort unter anderem Workshops und Diskussionen geplant. Immer mehr Menschen landen nach E-Scooter-Unfällen in den Notaufnahmen. Laut UKSH wurden seit 2020 rund 1200 Verletzte in Kiel und Lübeck behandelt. Ein KI-Bild einer vermeintlichen Giftschlange hat in Halstenbek einen Großeinsatz ausgelöst. Die Polizei prüft nun, ob die Kosten für den Einsatz zurückgefordert werden können.
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18: Hier steht ihr aktuell am längsten. Auf der A7 Richtung Flensburg gibt es zwischen Hamburg-Heimfeld und Hamburg-Othmarschen 7 Kilometer Stau. Ihr müsst dort mit mindestens 23 Minuten Zeitverlust rechnen. Auf der A1 Richtung Lübeck stockt es zwischen Hamburg-Harburg und dem Dreieck Hamburg-Norderelbe auf 4 Kilometern. Dort verliert ihr mindestens 7 Minuten. Auf der A24 Richtung Schwerin steht ihr zwischen Rheinbeck und Schwarzenbeck-Grande auf 3 Kilometern. Mindestens 20 Minuten Zeitverlust müsst ihr dort einplanen. Wir wünschen euch eine gute Fahrt.
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0: zeigt das Thermometer 21 Grad.
1: In der Nacht sinkt das Thermometer auf milde 15 Grad. So wird das Wetter morgen. Es erwartet euch ein Tag mit Wolken und Regen bei anfangs 15 Grad. Im Laufe des Tages steigt das Thermometer auf bis zu 17 Grad an.
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3: Jawohl, und auch diese Woche geht's für jemanden wieder in den Urlaub. Immer um kurz nach 5 unsere Quizshow hier. 60 Seconds Spezial. Boom. Es gibt 2000 Euro Urlaubsgeld zu gewinnen. Damit könnt ihr machen, was ihr wollt. Asien, Ägypten, Südamerika. Wollt ihr schon immer mal hin? Oder vielleicht so eine Coldcation in Norwegen oder so. So nennt man das ja jetzt. Also beim Aussuchen kann ich euch nicht helfen. Da gibt's eine Menge. Ich kann euch aber sagen, ihr müsst 9 oder mehr Fragen innerhalb von 60 Sekunden beantworten. Das ist der Highscore bis jetzt vom Michael aus Essen. Der Wochensieger kriegt die Kohle. In 10 Minuten geht's los. Alle Infos gibt's in unserer App. Und hier ist Alice Cooper mit Poison.
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0: Blink 182, What's My Age Again? Um 16:45, das heißt, jetzt wird wieder gequizzt.
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0: Und mit mir spielt heute die Carina aus Bremen. Da bist du dabei, oder?
3: Ja, sehr gerne.
0: Cool. Carina, es gibt 2000 Euro Urlaubsgeld zu gewinnen. Da muss ich dich mal fragen, was bist denn du so für ein Urlaubstyp? Bist du eher so Cocktail am Strand oder eher ohne Sand?
3: Ich bin allgemein Urlaubsfreak. Also egal wohin, Hauptsache weg, fahren. Also
0: am besten
3: Hauptsache
0: nie wieder weg, zurück.
3: Richtig, genau.
0: Also mit 2000 Euro eine Weltreise wird ein bisschen schwer, aber es kann vielleicht hilfreich sein.
3: Nehme ich trotzdem.
0: Nehmen wir trotzdem? Ja, das ist ja cool. Ich sage auch, momentan ist die Punktezahl auf jeden Fall noch komplett machbar. Der Michael aus Essen, der hat heute Mittag 9 Punkte rausgehauen. Das ist okay. Mhm. Das ist eine gute Punktzahl, aber das kann man auf jeden Fall schlagen.
3: Mhm, okay.
0: Fühlst du dich bereit?
3: Nein, aber können wir loslegen.
0: Okay, es geht ja auch noch gar nicht los. Erstmal müssen wir mal dein Wissensgebiet rausfinden, okay? Sag einmal bitte laut und deutlich Stopp.
3: Stopp.
4: Wissensgebiet Geschichte.
3: Oh, okay.
0: Oh, die Geschichte schon wieder, das gibt's ja nicht. Nicht so dein Ding?
3: Ja, mal gucken.
0: Mal gucken. Ganz genau, das ist die richtige Aussage. Wir finden es jetzt einfach raus. Vielleicht bist du ja Geschichtsexperte, man weiß es nicht.
3: Glaube ich nicht.
0: Okay, Carina, die Zeit geht los, sobald ich die erste Frage gestellt habe. Bist du ready?
3: Ja, ja.
0: Dann gehen wir rein. In welchem heutigen Land befand sich die Stadt Troja?
3: Weiter.
0: Türkei. Welcher US-Präsident wurde mit dem Spitznamen Honest Abe bekannt?
3: Reagan? Nee.
0: Abraham Lincoln. Ja oder nein? Die ersten Universitäten Europas sind mehrere hundert Jahre älter als Amerika.
3: Ja.
0: Welcher deutsche Autor schrieb die Buddenbrooks?
3: Weiter.
0: Thomas Mann. Wie heißen die Zwillingsbrüder, die Rom gründeten? Romulus und?
3: Remus.
0: Welches Reich war das größte zusammenhängende Landreich der Geschichte?
3: Das Römische Reich?
0: Das Mongolische. In welcher Stadt verrichtete Willy Brandt seinen historischen Kniefall?
3: Berlin.
0: Warschau. Wie viele Straßen trennte die Berliner Mauer ungefähr? 57 oder 192?
3: 192.
0: Welcher Krieg der USA dauerte von 1955 bis 1975 an?
3: Der Vietnamkrieg.
0: Ja, welche Stadt war das Zentrum der Renaissance in Italien? Napoli oder Florenz?
3: Florenz.
0: Ja oder nein, die alten Römer nutzten bereits Fußbodenheizung?
3: Ja.
0: Wie hieß die Frau, die den ersten Computercode schrieb? Das war Edda?
3: Weiter.
0: Loveless. Welche Insel war Napoleons letzter Verbannungsort? Sankt?
3: Helena.
0: Den nehmen wir noch mit rein. Ja, würde ich sagen, der war noch mit drin. So, ich habe nicht mitgezählt, ich bin sehr gespannt, aber die Lilly hat mitgezählt. Wie viele haben wir denn?
5: War das 7 richtige Antworten?
0: Ich hätte schwören können, es waren vielleicht mehr. Das war eigentlich echt eine starke Leistung. Das waren keine einfachen Fragen.
3: Ja, finde ich auch.
0: Also ich würde jetzt nicht sagen Geschichtsexpertin, aber du hast das echt gut gerockt, Carina, sag ich ganz ehrlich.
3: Dankeschön.
0: Hat am Ende nicht so ganz gereicht, aber es gibt immer noch eine zweite Chance. Kannst dich nochmal anmelden.
3: Auf jeden Fall.
0: Der nächste Urlaub kommt auf jeden Fall.
3: Ja, auf jeden Fall.
0: Ich wünsche dir noch einen super schönen Tag. Vielen Dank fürs Mitmachen.
3: Danke, gleichfalls. Bis dann.
0: Mach's gut.
3: Tschüss.
0: Ciao.
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7: Die Wettervorhersage für Sylt. Höchsttemperaturen täglich um die 90 Grad im Schatten.
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9: Moin, ich bin Sean Eising. Auf Sylt hat gestern das Punk-Protest-Camp der Initiative Aktion Sylt begonnen. Es darf nach langen Diskussionen und einer Gerichtsentscheidung auch dieses Jahr wieder auf der Festwiese in Tinnum stattfinden, weil es eben doch als politische Versammlung eingestuft wird. Der Kreis Nordfriesland hatte dies im Vorfeld anders gesehen. Die Camp-Teilnehmer wollen bis Mitte August auf soziale Ungleichheit aufmerksam machen. Rund 40 Zelte standen zum Start bereits auf der Wiese. Geplant sind unter anderem Workshops, Demonstrationen, Musikveranstaltungen und Gesprächsrunden. Im vergangenen Jahr waren laut Veranstalter zeitweise bis zu 200 Teilnehmer im Protestcamp. Immer mehr Menschen müssen nach E-Scooter-Unfällen medizinisch behandelt werden. Nach Angaben des UKSA, die die Deutsche Presseagentur ausgewertet hat, wurden seit 2020 rund 1200 Verletzte nach solchen Unfällen in Kiel und Lübeck versorgt. Fast die Hälfte der Unfälle passiert demnach ohne Beteiligung anderer. Bei etwa jedem sechsten Fall spielen Alkohol oder andere Substanzen eine Rolle. Besonders häufig betroffen sind junge Männer. Das Klinikum warnt deshalb vor riskanten Fahren. Ein KI-generiertes Bild einer vermeintlichen Giftschlange hat in Halstenbek einen Großeinsatz ausgelöst. Laut ARD wollte ein Jugendlicher damit seinen Stiefvater erschrecken. Polizei und Feuerwehr rückten aus, fanden aber keine Schlange. Die Polizei prüft nun Regressforderungen für den Einsatz in Höhe eines niedrigen vierstelligen Betrags.
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12: Hier steht ihr aktuell am längsten. Auf der A7 Richtung Flensburg gibt es zwischen Hamburg-Heimfeld und Hamburg-Othmarschen 7 Kilometer Stau. In der Gegenrichtung steht ihr zwischen Hamburg-Othmarschen und Hamburg-Waltershof auf 1 Kilometer. Auf der A1 Richtung Lübeck staut es sich zwischen Scharbeutz und Ratekau auf 6 Kilometern. Ebenfalls Richtung Lübeck gibt es zwischen Hamburg-Stillhorn und dem Dreieck Hamburg-Norderelbe 2 Kilometer Stau. Gute Fahrt.
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12: In Schleswig zeigt das Thermometer 21 Grad. In Walsbüll sind es 20 Grad. Und auch Langenhorn meldet 21 Grad. In der Nacht sinkt das Thermometer auf milde 15 Grad. So wird das Wetter morgen. Es erwartet euch ein Tag mit Wolken und Regen bei anfangs 15 Grad. Im Laufe des Tages steigt das Thermometer auf bis zu 17 Grad an.
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1: Die Toten Hosen haben ihr letztes Album draußen und daraus gibt's jetzt nur nach vorn.

0: diesem Album, da hört man ja alle Seiten der Hosen, jede Facette. Und bei dieser Nummer wagen sie einen gespannten Blick in die etwas unsichere Zukunft.
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0: Hier ist die dritte Single-Auskopplung aus dem letzten Hosenalbum. Trink aus, wir müssen gehen. Hier ist Nur nach vorn.
1: Jetzt.

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Queen.

0: Schöne Rockklassiker hier im Feierabendverkehr. Wir sind Free mit All Right Now.
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0: Jawohl, nächste Woche ist es soweit. Hier, unser Konzertsommer geht ja jetzt wirklich schon lange. Aber das hier, finde ich, ist, glaube ich, schon das größte Highlight, was wir bis jetzt hatten. Es geht wieder aufs
2: Wacken!
0: Und nochmal, 1, 2, 3.
2: Wacken!
0: Pack die Gummistiefel ein und 10 Paletten Bier. Mehr brauchst du für das Festival eigentlich gar nicht. Ja, okay, ein Zelt wäre noch gut, aber das war's dann auch. Mit dabei dieses Jahr Sabaton, Def Leppard, Powerwolf, Judas Priest. Und da könnte ich jetzt ewig noch weitermachen. Falls das für euch interessant klingt, dann könnt ihr euch immer noch anmelden in unserer App. Wir hauen die ganze Woche Tickets raus fürs Wacken. Und für unseren exklusiven Liqui-Moly Tourbus. Mit dem fahrt ihr dann dahin. Wacken gibt's ja auch die ganze Woche in den Shows. Und die hier habe ich eben beim Aufzählen vergessen. Die H-Blocks. Würde ich sagen, vielleicht sogar eine der coolsten Bands, die Deutschland je rausgebracht hat. Ja, da stehe ich zu. Die sind auch dabei dieses Jahr. Und das hier ist so eine fucking geile Nummer. Also seid dabei. Alle Infos gibt's in unserer App. Hier sind die H-Blocks mit Rising High.
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2: Hi, hier ist der Engelhardt aus der Morning Rock Show. Und das Wacken startet ja nun endlich nächste Woche. Und es soll ja immer noch einige Rockbuddies unter euch geben, die noch nie ein echtes Festival besucht haben. Und genau denen wollen wir morgen mal ein paar Tipps geben. Wie und was muss ich eigentlich einpacken? Wie stelle ich meinen perfekten Timetable zusammen? Und wie mache ich am schnellsten Freunde auf dem Holy Ground? Welche Festival-Tipps könnt ihr den Wacken-First-Timern geben? Schickt mir dazu gerne jetzt schon eine Sprachnachricht. Und ganz nebenbei gewinnt ihr natürlich noch die allerletzten Tickets für das Wacken im superheißen Liqui-Moly-Konzertsommer. 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
5: Als ich noch ein kleiner Junge war,
4: ging ich oft hing und nicht hulting en wuss ave Streu.
5: Ging ich oft in den Wald und war unterwegs.
4: Ich löpse vor mir Hane und summelt alles, wat ham eine Natur zu finden wuss.
5: Ich lief so vor mich hin und sammelte alles, was die Natur so geboten hat.
4: Ors lucklig kümm ich dann zu Hüss.
5: Und glücklich komm ich dann nach Hause.
4: Wir seten alte Morle bei Schäf en eten wat. Lesen we dachte und die vertellen üs, wat we belavet hätten.
5: Wir aßen etwas, lesen Gedichte und erzählen uns, was wir so erlebt haben. Friesisch ist ja gar nicht so schwer.
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16: Ich bin Thomas Brockt. Bahnchefin Palla will das Trinken von Bier, Wein und Schnaps bis zum Herbst in allen Bahnhöfen verbieten. Bundesinnenminister Dobrindt zeigt sich dafür offen. Er sieht aber ein Problem. Wie soll ein mögliches Verbot durchgesetzt werden?
17: Innenminister Dobrindt will jetzt erstmal von der Bahnchefin wissen, was die Grundlage für ihren Vorschlag ist. Denn die Polizeigewerkschaften äußern schon Bedenken, wie ein Alkoholverbot durchzusetzen sei. Zu wenig Personal dafür, heißt es von der Gewerkschaft der Polizei, die neben der Bahn für die Sicherheit an Bahnhöfen zuständig ist. Und der Vorsitzende der Bundespolizeigewerkschaft meint sogar, dass seine Kolleginnen und Kollegen für das Durchsetzen eines Alkoholverbots gerade nicht zuständig seien. Thomas Thonfeld, Nachrichtenredaktion.
16: Die Zahl der registrierten Fälle sexuellen Kindesmissbrauchs in Deutschland ist weiter gestiegen. Das Bundeskriminalamt erfasste im vergangenen Jahr rund 17.100 Fälle, etwa 800 mehr als im Vorjahr und rund 1.600 mehr als vor 5 Jahren. Die Ermittlungen ergaben erneut, dass in mehr als der Hälfte der Fälle zwischen Opfern und Tatverdächtigen eine Vorbeziehung bestand. Wer diesen Sommer ins kühle Nass springen will, muss für den Schwimmbadeintritt etwas tiefer in die Tasche greifen. Im Juni kostete nach Angaben des Statistischen Bundesamtes der Besuch eines Schwimmbads 3,6% mehr als vor einem Jahr.
18: Ein Ferientag im Schwimmbad kann für eine Familie ganz schön teuer werden. Im Vergleich die Verbraucherpreise, die sind nur um gut 2% geklettert in diesem Zeitraum. Die gute Nachricht, ein Sonnenschirm am Beckenrand oder die Badehose, das alles ist etwas günstiger geworden. Und mit dem Auto fahren wir rund 10 Minuten bis ins nächste Frei- oder Naturbad im Durchschnitt. Auf dem Land, da dauert die Fahrt zur Abkühlung auch manchmal länger. Claudia Wächter, Nachrichtenredaktion.
16: Nach den tödlichen Schüssen auf 6 Menschen in Stade ist der mutmaßliche Täter in Untersuchungshaft gestorben. Ein Mitarbeiter des Gefängnisses fand den 45-Jährigen leblos in seiner Zelle in Bremervörde, wie das niedersächsische Justizministerium mitteilte. Ermittler gehen von Suizid aus, es gebe keine Hinweise auf ein Verbrechen. Der Mann soll Ende Juni in einer Mutter-Kind-Einrichtung 6 Menschen getötet haben. Hintergrund war nach bisherigen Erkenntnissen ein Sorgerechtsstreit.
19: Und jetzt für euch das Nordupdate mit Sean Eising. Auf Sylt hat gestern das Protestcamp der Initiative Aktion Sylt begonnen. Bis Mitte August sind dort unter anderem Workshops und Diskussionen geplant. Immer mehr Menschen landen nach E-Scooter-Unfällen in den Notaufnahmen. Laut UKSA wurden seit 2020 rund 1200 Verletzte in Kiel und Lübeck behandelt. Ein KI-Bild einer vermeintlichen Giftschlange hat in Halstenbek einen Großeinsatz ausgelöst. Die Polizei prüft nun, ob die Kosten für den Einsatz zurückgefordert werden können.
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0: In Hamburg-Othmarschen und Hamburg-Waltershof 2 Kilometer. Habt eine gute und sichere Fahrt.
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0: Bei euch in Bordelum sind es aktuell 18 Grad. In Schleswig messen wir 20 Grad und Handewitt meldet 22 Grad. In der Nacht sinkt das Thermometer auf milde 15 Grad. So wird das Wetter morgen. Es erwartet euch ein Tag mit Wolken und Regen bei anfangs 15 Grad. Im Laufe des Tages steigt das Thermometer auf bis zu 17 Grad an.
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2: Um kurz nach 6, wunderschönen Dienstagabend zusammen. Ich bin Martin Fischer, ich bin hier noch die nächsten 2 Stunden mit euch am Start und wir haben die nächste Viertelstunde hier auf jeden Fall eine bunte Mischung. Also es geht einmal richtig nach vorne mit Ram Jam und Black Betty, ultra grooviges Ding, aber wir haben auch was Entspanntes. Hier ist Snow Patrol, Shut Your Eyes, kommen wir mal wieder ein bisschen runter. Und der hier ist einfach so ein wunderschöner, gute Laune Pop-Rock-Hit. Kann ich eigentlich nicht besser zusammenfassen, oder? Mit dem hier geht's erstmal rein, das ist Tal Bagman. Falls ihr noch auf dem Weg nach Hause seid, dann wünsche ich euch eine gute Fahrt. Falls ihr schon Feierabend habt, dann schönen Feierabend. Das ist She's So High.

Eine der groovigsten Nummern in der gesamten Rockgeschichte, das kann ich nicht anders zusammenfassen. Ram Jam mit Black Betty um 6:15. Und weiter geht's jetzt zu Green Day. Die sind wahrscheinlich von den ganzen 90s Punk-Rock-Bands die, die noch am aktivsten sind. Fühlt sich bei denen manchmal ein bisschen so an, als gäbe es die erst seit 10, 15 Jahren. Aber nee, das ist das erste Album. Wann kam das raus? Ich glaube 1990. Also, still going strong. Letztes Jahr kam gerade erst das aktuelle Ding Saviors raus und da war die Nummer hier drauf. Smash It Like Belushi. Musste ich erstmal nachschauen, was genau das heißt. Das ist eine Hommage an den Schauspieler John Belushi. Der hat mal in einem Film eine Gitarre komplett zerschmettert. Und das hat Green Day wohl so inspiriert, dass sie einen Song darüber geschrieben haben. Kam letztes Jahr raus, klingt immer noch aktuell. Hier sind Green Day, Smash It Like Belushi. Ah,

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2: Und jetzt für euch die drei größten Rocksongs aus dem Jahr 1993.
1: Platz 3.
2: Wir starten direkt mal mit einem kleinen Comeback, denn I Feel You war der erste Song nach einer kleinen Auszeit von Depeche Mode.
1: Platz 2.
2: Relativ poppig, aber bis heute legendär. Four Non Blondes mit What's Up.
1: Platz 1.
2: Der größte Rocksong aus dem Jahr 1993. Der kommt aber vom Boss von Bruce Springsteen, Streets of Philadelphia. Ein Song, der übrigens auch den Oscar für den besten Song bei den 66. Academy Awards erhielt.

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9: Moin, ich bin Sean Eising. Auf Sylt hat gestern das Punk-Protestcamp der Initiative Aktion Sylt begonnen. Es darf nach langen Diskussionen und einer Gerichtsentscheidung auch dieses Jahr wieder auf der Festwiese in Tinnum stattfinden, weil es eben doch als politische Versammlung eingestuft wird. Der Kreis Nordfriesland hatte dies im Vorfeld anders gesehen. Die Camp-Teilnehmer wollen bis Mitte August auf soziale Ungleichheit aufmerksam machen. Rund 40 Zelte standen zum Start bereits auf der Wiese. Geplant sind unter anderem Workshops, Demonstrationen, Musikveranstaltungen und Gesprächsrunden. Im vergangenen Jahr waren laut Veranstalter zeitweise bis zu 200 Teilnehmer im Protestcamp. Immer mehr Menschen müssen nach E-Scooter-Unfällen medizinisch behandelt werden. Nach Angaben des UKSA, die die Deutsche Presseagentur ausgewertet hat, wurden seit 2020 rund 1200 Verletzte nach solchen Unfällen in Kiel und Lübeck versorgt. Fast die Hälfte der Unfälle passiert demnach ohne Beteiligung anderer. Bei etwa jedem sechsten Fall spielen Alkohol oder andere Substanzen eine Rolle. Besonders häufig betroffen sind junge Männer. Das Klinikum warnt deshalb vor riskanten Fahren. Ein KI-generiertes Bild einer vermeintlichen Giftschlange hat in Halstenbek einen Großeinsatz ausgelöst. Laut ARD wollte ein Jugendlicher damit seinen Stiefvater erschrecken. Polizei und Feuerwehr rückten aus, fanden aber keine Schlange. Die Polizei prüft nun Regressforderungen für den Einsatz in Höhe eines niedrigen vierstelligen Betrags.
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10: Hier steht ihr aktuell am längsten. Auf der A1 Richtung Lübeck gibt es zwischen Scharbeutz und Rathekau 8 Kilometer Stau. In der Gegenrichtung Richtung Bremen blockiert zwischen Hamburg-Harburg und dem Maschener Kreuz ein kaputtes Auto eine Spur. Auf der A7 Richtung Flensburg steht ihr zwischen Hamburg-Heimfeld und Hamburg-Othmarschen auf 7 Kilometern. Rechnet mit etwa 18 Minuten Verzögerung. Habt eine gute und sichere Fahrt.
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10: Bei euch in Klicksbüll sind es aktuell 18 Grad. In Ellund und Flensburg messen wir jeweils 21 Grad. In der Nacht sinkt das Thermometer auf milde 15 Grad. So wird das Wetter morgen. Es erwartet euch ein Tag mit Wolken und Regen bei anfangs 15 Grad. Im Laufe des Tages steigt das Thermometer auf bis zu 17 Grad an.
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1: Heute in den Rock and Pop News einerseits Neuigkeiten von Ozzy Osbourne, außerdem noch ein doppelter Release-Check für euch. Hier, neue Mucke, aber erstmal geht's zu Ozzy. Morgen am 22. Juli findet in Ozzys Heimatstadt Birmingham zum allerersten Mal der Ozzy Day statt. Genau ein Jahr nach seinem Tod. Der ist ja letztes Jahr leider von uns gegangen. Da soll jetzt aber nicht nur getrauert werden, sondern eher mal so gefeiert. Nur so das Leben feiern, das musikalische Vermächtnis. In der Innenstadt gibt's Live-Musik, Kunst, verschiedene Aktionen. Mit dabei ist auch Boston Brass. Das ist eine Blaskapelle, die hatte damals schon bei Ozzys Trauerzug gespielt und die spielt jetzt auch dort wieder Songs von Ozzy und Black Sabbath. Außerdem tritt noch das City of Birmingham Symphony Orchestra auf. Und es gibt eine spezielle Stadtkarte, da können Fans wichtige Orte aus der Geschichte von Ozzy und Black Sabbath entdecken. Darunter zum Beispiel auch die berühmte Black Sabbath Bench. Also Birmingham wird einen Tag lang morgen in die Ozzy Osbourne City verwandelt. Auch ein Jahr nach seinem Tod, muss man sagen, Legends never die. Rock'n'Pop News. Und für den Release-Check hier, neue Mucke. Wir haben zwei ganz besondere Bands auf dem Radar. Diesen Freitag erscheint einerseits die erste neue Platte von den Strokes seit 2020, die Alternative Rock Band. Euch fällt vielleicht schon ein bisschen was auf. Bei einigen Fans, inklusive mir, die Strokes sind, muss ich sagen, eine meiner Lieblingsbands aller Zeiten. Aber der neue Sound, da ist ziemlich viel Autotune drin. Ob das jetzt auf dem restlichen Album so bleibt, das erfahren wir am Freitag. Ich bin wie immer erstmal zuversichtlich, aber Autotune im Rock immer so ein bisschen schwierig, ne? Rock'n'Pop News. Und auch Nickelback haben neue Musik angekündigt. Das 11. Studioalbum Everything Under the Sun. Das kommt am 30. Oktober raus. Die erste Single Rattle the Cage ist mal wieder ein bisschen härter. Als Gast ist darauf übrigens der Motley Crue-Gitarrist John Five zu hören. Chad Kroeger hat gesagt, das Album soll alle Seiten von Nickelback zeigen, also die harten Rocknummern, die ruhigen, nachdenklichen Radiosongs, wie wir sie halt kennen, ne? Nickelback wie immer ein bisschen kontrovers. Ich weiß jetzt nicht, wann die das letzte Mal so einen richtig geilen Song gedroppt haben, aber ich bin immer offen. Also Ozzy-Fest und neue Mucke, das waren die Rock'n'Pop News für heute, den 21.07.
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13: Ich bin Thomas Brock. Die Zahl der registrierten Fälle sexuellen Kindesmissbrauchs in Deutschland steigt weiter an, vor allem online. Das zeigt das neue Bundeslagebild des Bundeskriminalamts. Im vergangenen Jahr registrierte die Polizei insgesamt mehr als 17.100 Fälle. Das sind rund 770 mehr als im Vorjahr.
14: Es sind erschreckende Zahlen und die Opfer waren vor allem Mädchen. Sie waren häufiger betroffen als Jungen und in mehr als der Hälfte aller Fälle kannten sich Opfer und Täter. Also sexuelle Gewalt gegen Kinder findet vor allem im familiären und persönlichen Umfeld statt. Wichtig auch, in der Statistik sind die Fälle erfasst, die der Polizei bekannt sind. Die Dunkelziffer, sagen die Behörden, die sei viel höher. Claudia Wächter, Nachrichtenredaktion.
13: Für den Einbau einer klimafreundlichen Heizung gibt es wieder staatliche Zuschüsse. Die neue Bundesförderung für effiziente Gebäude sei gestartet, sagt die Förderbank KfW. Es gibt aber unter dem Strich nun weniger Geld vom Staat. Die schwarz-rote Koalition begründet das auch mit Sparzwängen. Es gilt eine stärkere soziale Staffelung. Haushalte mit geringem Einkommen werden mehr unterstützt als die mit mittleren und höheren. Die Deutsche Bahn plant ein Alkoholverbot an allen 5.400 Bahnhöfen in Deutschland. Künftig soll es bundesweit verboten sein, auf Bahnsteigen oder in Bahnhofshallen außerhalb der Bahnhofsgastronomie Alkohol zu trinken. Die Umsetzung soll bis Mitte Oktober abgeschlossen sein.
15: Bahnchefin Paller verspricht sich dadurch mehr Ordnung und Sicherheit auf Bahnhöfen, aber auch in Zügen. Außerdem mehr Schutz von Mitarbeitenden und Reisenden. Wer gegen das Verbot verstößt, muss mit einem Platzverweis rechnen. Bei wiederholten Verstößen droht ein dauerhaftes Hausverbot. Die Bahn hofft langfristig auch auf weniger Streitigkeiten. Erfahrungen am Hamburger Hauptbahnhof hätten gezeigt, dass Konflikte nach einem Alkoholverbot deutlich zurückgegangen sind. David Riemer, Nachrichtenredaktion.
13: Der deutsche Radprofi Florian Lipowitz kann die Tour de France nicht mehr fortsetzen. Der Vorjahresdritte stürzte beim Zeitfahren auf der 16. Etappe in einer Kurve und schied verletzt aus. Sieger der Etappe wurde der Belgier Remco Evenepoel. Der Teamkollege von Lipowitz bei Red Bull gewann vor dem gesamtführenden Tadej Pogacar aus Slowenien.
16: Und jetzt für euch das Nordupdate mit Sean Eising. Auf Sylt hat gestern das Protestcamp der Initiative Aktion Sylt begonnen. Bis Mitte August sind dort unter anderem Workshops und Diskussionen geplant. Immer mehr Menschen landen nach E-Scooter-Unfällen in den Notaufnahmen. Laut UKSA wurden seit 2020 rund 1200 Verletzte in Kiel und Lübeck behandelt. Ein KI-Bild einer vermeintlichen Giftschlange hat in Halstenbek einen Großeinsatz ausgelöst. Die Polizei prüft nun, ob die Kosten für den Einsatz zurückgefordert werden können.
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17: Hier steht ihr aktuell am längsten. Auf der A1 Richtung Lübeck zwischen Scharbeutz und Ratekau gibt es 6 Kilometer Stau. In der Gegenrichtung steht zwischen Neustadt in Holstein-Pelzerhaken und Lensahn ein Fahrzeug in Flammen. Dahinter staut es sich auf 1 Kilometer. Auf der A7 Richtung Flensburg zwischen Hamburg-Hausbruch und Hamburg-Othmarschen gibt es 5 Kilometer Stau. In der Gegenrichtung laufen zwischen Hamburg-Schnelsen und dem Dreieck Hamburg-Nordwest Personen auf der Fahrbahn. Gute Fahrt.
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17: In Walsbüll zeigt das Thermometer 19 Grad. Niebel meldet 18 Grad und auch in Ellund sind es 19 Grad. In der Nacht sinkt das Thermometer auf milde 15 Grad. So wird das Wetter morgen. Es erwartet euch einen Tag mit Wolken und Regen bei anfangs 15 Grad. Im Laufe des Tages steigt das Thermometer auf bis zu 17 Grad an.
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18: Kurz nach 7 sagt die Uhr. Hallo zusammen. Das heißt, gleich gibt's hier wieder eine Runde Original oder Cover. Heute sehr interessant. Auf der einen Seite ein Riesen-Pop-Klassiker. Hat man im Radio, glaube ich, auch hin und wieder schon mal gehört. Anastasia, Left Outside Alone. Besonders bei den Kollegen der etwas poppigeren Radiostationen, die lieben das Ding ja anscheinend über alles. Und auf der anderen Seite komplett unbekannt. Wir haben das Internet nach Rockcover-Versionen durchforstet und heute probieren wir mal was Neues aus. Ein herzlich willkommen bitte an die Schweizer Hardrock-Band Chakra. So, und wenn das einer von euch kennt, dann fress ich einen Besen. Das kam erst vor einem Monat raus. Was wir spielen, hört ihr hier in 10 Minuten nach 3 Songs von Everlast, Volbeat und Joan Jett and the Blackhearts. Hier ist Bad Reputation. Ich bin Martin Fischer. Ich hoffe, ihr habt einen fantastischen Dienstagabend. Hallo.

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1: Und heute gibt's mal ein bisschen was anderes. Gibt ja wirklich zig bekannte Coversongs, die teilweise auch größer als das Original geworden sind. Hin und wieder hocken wir uns aber auch einfach mal hin, nehmen ein bekanntes Lied und schauen mal, hey, was gibt's denn davon eigentlich für Coverversionen? Auch von vielleicht nicht so bekannten Bands. Und der Song, den wir uns heute ausgesucht haben, den kennt ihr wahrscheinlich alle. Vor allem, wenn man viel Radio hört, sollte der einem bekannt sein. Der kommt von Anastasia, Left Outside Alone. Ja, hat man schon mal gehört, ne? Vor allem bei den Kollegen, bei den etwas poppigeren Radiosendern, die lieben das Ding ja über alles. Wir haben uns hingesetzt und einfach mal recherchiert. Was gibt's denn da so in der Rockwelt? Wer hat das Ding mal gecovert? Und das rangiert wirklich von Popcovers über Akustik bis hin zu richtigem Hardcore-Metal. Hier zum Beispiel von der britischen Band Malevolence, den habe ich gefunden. Ui. Das geht auf jeden Fall sehr viel mehr nach vorne, ist jetzt aber auch nicht so ganz das, was ich gesucht habe. Angekommen sind wir am Ende in der Schweiz bei einer Hardrock-Band aus Bern namens Chakra. Die gibt's jetzt schon seit 20 Jahren. Super bekannt sind die jetzt nicht, aber die haben gerade erst letzten Monat ein Cover von dem Song rausgebracht. Und ich muss sagen, das klingt auch gar nicht mal so scheiße, oder? Das hat übrigens 50.000 Plays auf Spotify. Also wir entdecken hier wirklich gerade ein neues Land. Schön, dass ihr dabei seid. Würde ich doch mal sagen, wir probieren die Jungs mal aus, oder? Schreibt uns gerne WhatsApp, was ihr von der Version haltet. Original oder Cover. Heute mal in der Experimentierversion. Hier sind Chakra mit ihrer Neuauflage von Left Outside Alone.

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7: Moin, ich bin Sean Eising. Auf Sylt hat gestern das Punk-Protest-Camp der Initiative Aktion Sylt begonnen. Es darf nach langen Diskussionen und einer Gerichtsentscheidung auch dieses Jahr wieder auf der Festwiese in Tinnum stattfinden, weil es eben doch als politische Versammlung eingestuft wird. Der Kreis Nordfriesland hatte dies im Vorfeld anders gesehen. Die Camp-Teilnehmer wollen bis Mitte August auf soziale Ungleichheit aufmerksam machen. Rund 40 Zelte standen zum Start bereits auf der Wiese. Geplant sind unter anderem Workshops, Demonstrationen, Musikveranstaltungen und Gesprächsrunden. Im vergangenen Jahr waren laut Veranstalter zeitweise bis zu 200 Teilnehmer im Protestcamp. Immer mehr Menschen müssen nach E-Scooter-Unfällen medizinisch behandelt werden. Nach Angaben des UKSA, die die Deutsche Presseagentur ausgewertet hat, wurden seit 2020 rund 1200 Verletzte nach solchen Unfällen in Kiel und Lübeck versorgt. Fast die Hälfte der Unfälle passiert demnach ohne Beteiligung anderer. Bei etwa jedem sechsten Fall spielen Alkohol oder andere Substanzen eine Rolle. Besonders häufig betroffen sind junge Männer. Das Klinikum warnt deshalb vor riskanten Fahren. Ein KI-generiertes Bild einer vermeintlichen Giftschlange hat in Halstenbek einen Großeinsatz ausgelöst. Laut ARD wollte ein Jugendlicher damit seinen Stiefvater erschrecken. Polizei und Feuerwehr rückten aus, fanden aber keine Schlange. Die Polizei prüft nun Regressforderungen für den Einsatz in Höhe eines niedrigen vierstelligen Betrags.
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13: Hier steht ihr aktuell am längsten. Auf der A1 Richtung Lübeck zwischen Scharbeutz und Rathekau gibt es 7 Kilometer Stau. In der Gegenrichtung steht ihr zwischen Neustadt in Holstein-Mitte und Lensahn 1 Kilometer. Dort brennt ein Fahrzeug. Auf der A7 Richtung Flensburg zwischen Hamburg-Waltershof und Hamburg-Othmarschen gibt es 2 Kilometer Stau. In der Gegenrichtung steht zwischen Hamburg-Schnelsen und dem Dreieck Hamburg-Nordwest ein liegengebliebenes Fahrzeug auf der Fahrbahn. Auf der A1 Richtung Bremen zwischen Hamburg-Harburg und dem Maschener Kreuz blockiert ein kaputtes Auto eine Spur. Wir wünschen euch eine gute Fahrt.
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13: In Joldelund und Tarp zeigt das Thermometer jeweils 20 Grad, während es in Klicksbühl 17 Grad sind. In der Nacht sinkt das Thermometer auf milde 15 Grad. So wird das Wetter morgen. Es erwartet euch ein Tag mit Wolken und Regen bei anfangs 15 Grad. Im Laufe des Tages steigt das Thermometer auf bis zu 17 Grad an.
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1: Wir haben eine echte Bandempfehlung für euch, nämlich Nothing But Thieves aus Southend-on-Sea.

0: diese englische Stadt hat bislang musikalisch zumindest noch nicht wirklich von sich reden gemacht.
1: Und sonst auch nicht, wenn man ehrlich ist.
0: Genau, aber Nothing But Thieves, die kommen genau daher und ja, die klingen so ein bisschen wie Royal Blood. Ich finde die geil.
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0: Hier sind Nothing But Thieves aus Southend-on-Sea mit Evolution.
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Marketing-Experten sagen, die nächsten 3 Sekunden entscheiden, ob du dranbleibst oder nicht. Und, hat's funktioniert? Dann gleich weiter so. Metallica.

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1: Wir suchen die ganze Woche eure geilsten Camping-Stories. Da kommen teilweise inspirierende, aber auch, ich sag mal, interessante Geschichten bei raus. Wie das, was der André uns eben geschickt hat. Das musste ich mir zweimal anhören. Ich sage jetzt schon mal, ist nichts für schwache Nerven. Hallo André.
2: Also meine prägendste und schlimmste Zelttour war unsere Abschlussfeier 95. Wir alle fleißig getrunken und ich habe mit meinem besten Kumpel und noch jemanden in so einem kleinen Zeltchen geschlafen und beim Reinkrabbeln im Stockfinstern war es schon so ein bisschen bitter und ich fragte den Kollegen, ob er denn kotzen war. Und er sagte, ja, dreimal. Zweimal war ich draußen, beim dritten Mal weiß ich es nicht. Ja. Naja, okay. Man ist ja ein bisschen angetrunken, krabbelt einfach weiter und es war dann so etwas feucht auf meinem Kopfkissen. Ja. Die Fungi-Pizza des Kollegen lag da dann noch halb mit drauf.
1: Das war Andres Story. Ja. Vielen Dank. Was sind eure? Nee, nicht solche bitte. Das haben wir jetzt durch. Ja, können auch schöne Camping-Stories sein. Schickt uns eine WhatsApp-Sprachmemo. Ihr könnt richtig was gewinnen. Unter allen Sprachmemos hauen wir ein ganzes Camping-Wochenende inklusive einem fetten Wohnmobil raus. Boah, das hat mich jetzt gerade schon ein bisschen weggeschallert. Ne? Alle Infos gibt's auf der Website oder in unserer App.

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15: 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Wind. Übermorgen Wind. Nächste Woche noch mehr Wind.
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17: Ich bin Thomas Brockt. Für den Einbau einer klimafreundlichen Heizung gibt es wieder staatliche Zuschüsse. Die neue Bundesförderung für effiziente Gebäude sei heute gestartet, sagt die Förderbank KfW. Allerdings gibt es unterm Strich nun weniger Geld vom Staat.
11: Die Bundesregierung will sparen und staffelt nun die Zuschüsse. Wer wenig verdient, der bekommt mehr Unterstützung. Relevant für die Förderung ist auch, ob Minderjährige im Haushalt leben. Der maximale Förderbetrag, der liegt nun bei 28.000 Euro und soll nach und nach weiter sinken. Wer aber schon eine Förderzusage hat oder einen Antrag gestellt hat zu alten, besseren Bedingungen, der muss sich keine Sorgen machen. Claudia Wächter, Nachrichtenredaktion.
17: Die Zahl der registrierten Fälle sexuellen Kindesmissbrauchs in Deutschland ist weiter gestiegen. Das Bundeskriminalamt erfasste im vergangenen Jahr rund 17.100 Fälle, etwa 800 mehr als im Vorjahr und rund 1.600 mehr als vor 5 Jahren. Die Ermittlungen ergaben erneut, dass in mehr als der Hälfte der Fälle zwischen Opfern und Tatverdächtigen eine Vorbeziehung bestand. Bahnchefin Paller will das Trinken von Bier, Wein und Schnaps bis zum Herbst in allen Bahnhöfen verbieten. Bundesinnenminister Dobrindt zeigt sich dafür offen. Er sieht aber ein Problem. Wie soll ein mögliches Verbot durchgesetzt werden?
18: Innenminister Dobrindt will jetzt erstmal von der Bahnchefin wissen, was die Grundlage für ihren Vorschlag ist. Denn die Polizeigewerkschaften äußern schon Bedenken, wie ein Alkoholverbot durchzusetzen sei. Zu wenig Personal dafür, heißt es von der Gewerkschaft der Polizei, die neben der Bahn für die Sicherheit an Bahnhöfen zuständig ist. Und der Vorsitzende der Bundespolizeigewerkschaft meint sogar, dass seine Kolleginnen und Kollegen für das Durchsetzen eines Alkoholverbots gerade nicht zuständig seien. Thomas Thonfeld, Nachrichtenredaktion.
17: Drama bei der Tour de France. Der deutsche Radprofi Florian Lipowitz kann die Frankreich-Rundfahrt nicht mehr fortsetzen. Der Vorjahresdritte stürzte beim Zeitfahren auf der 16. Etappe schwer und schied verletzt aus. Sieger der Etappe wurde der Belgier Remco Evenepoel. Der Teamkollege von Lipowitz bei Red Bull gewann vor dem gesamtführenden Tadej Pogacar aus Slowenien.
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19: Hier steht ihr aktuell am längsten. Auf der A215 Richtung Kiel ist die Strecke zwischen Blumenthal und dem Rastplatz Ruhmohr nach einem Unfall voll gesperrt. Im weiteren Verlauf bis zum Kreuz Kiel West gibt es dichter Verkehr mit mindestens 10 Minuten Zeitverlust. Auf der A1 Richtung Lübeck gibt es zwischen Scharbeutz und Ratekau 2 Kilometer Stau mit mindestens 13 Minuten Zeitverlust. In der Gegenrichtung Richtung Fehmarn brennt zwischen Neustadt in Holstein-Pelzerhaken und Lensahn ein Fahrzeug auf der Fahrbahn. Auf der A1 Richtung Bremen steht zwischen Hamburg-Harburg und dem Maschener Kreuz ein kaputtes Auto auf der Fahrbahn und blockiert eine Spur. Habt eine gute und sichere Fahrt.
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19: In Bordelum zeigt das Thermometer 17 Grad, in Langenhorn ebenfalls 17. Etwas wärmer ist es in Tarp mit 18 Grad. In der Nacht sinkt das Thermometer auf milde 15 Grad. So wird das Wetter morgen. Es erwartet euch ein Tag mit wechselnden Wolken und etwas Regen bei anfangs 15 Grad. Im Laufe des Tages steigt das Thermometer auf bis zu 17 Grad an.
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1: So Leute, und wenn man jetzt von einer Band hört, die sich Zebrakopf nennt, dann denkt man jetzt nicht unbedingt, dass da was Gutes bei rumkommt, oder? Stimmt aber nicht.

0: Genau, der Name der Jungs aus Orange County, der ist tatsächlich aus einer Hip-Hop-Filmkomödie aus 1992 gemopst. Und die Jungs verbinden, ja, so ähnlich wie Linkin Park eigentlich, Rock mit Hip-Hop.
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2: Hier sind Zebrahead mit Smoke Signals from Church.
1: Jetzt.
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0: Ihr habt es ja sicherlich auch schon mitbekommen. Außer ihr seid E-Autofahrer, dann habt ihr es wahrscheinlich gar nicht mitbekommen. Der Spritpreis, der ist in den letzten Tagen jetzt schon wieder so hoch gestiegen, dass er jetzt sogar über dem Niveau wie vor dem Tankrabatt liegt. Und Grund dafür ist natürlich neben dem Hin und Her im Iran-Krieg auch, dass jetzt auch noch Ferienzeit ist. Also, was heißt das? Wir müssen jetzt alle den Sicherheitsgurt wohl noch ein bisschen enger schnallen und vor allem müssen wir an der Tankstelle mal alles geben. Und das geht jetzt raus an alle Herren der Schöpfung. Jetzt können wir endlich mal wieder ungefragt Tipps geben an der Zapfsäule, weil immerhin wissen wir ja wohl ganz genau, wie das mit dem Abschütteln geht, damit auch wirklich der letzte Tropfen rauskommt.
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2: Ich bin Thomas Brock. Die Zahl der registrierten Fälle sexuellen Kindesmissbrauchs in Deutschland steigt weiter an, vor allem online. Das zeigt das neue Bundeslagebild des Bundeskriminalamts. Im vergangenen Jahr registrierte die Polizei insgesamt mehr als 17.100 Fälle. Das sind rund 770 mehr als im Vorjahr.
3: Es sind erschreckende Zahlen und die Opfer waren vor allem Mädchen. Sie waren häufiger betroffen als Jungen und in mehr als der Hälfte aller Fälle kannten sich Opfer und Täter. Also sexuelle Gewalt gegen Kinder findet vor allem im familiären und persönlichen Umfeld statt. Wichtig auch, in der Statistik sind die Fälle erfasst, die der Polizei bekannt sind. Die Dunkelziffer, sagen die Behörden, die sei viel höher. Claudia Wächter, Nachrichtenredaktion.
2: Frankreich führt als erstes EU-Land ein Social-Media-Verbot für Kinder und Jugendliche unter 15 Jahren an. Ein entsprechendes Gesetz verabschiedete das Parlament in Paris am Abend mit großer Mehrheit. Es soll nach den Sommerferien greifen. Die Deutsche Bahn plant ein Alkoholverbot an allen 5.400 Bahnhöfen in Deutschland. Künftig soll es bundesweit verboten sein, auf Bahnsteigen oder in Bahnhofshallen außerhalb der Bahnhofsgastronomie Alkohol zu trinken. Die Umsetzung soll bis Mitte Oktober abgeschlossen sein.
4: Bahnchefin Paller verspricht sich dadurch mehr Ordnung und Sicherheit auf Bahnhöfen, aber auch in Zügen. Außerdem mehr Schutz von Mitarbeitenden und Reisenden. Wer gegen das Verbot verstößt, muss mit einem Platzverweis rechnen. Bei wiederholten Verstößen droht ein dauerhaftes Hausverbot. Die Bahn hofft langfristig auch auf weniger Streitigkeiten. Erfahrungen am Hamburger Hauptbahnhof hätten gezeigt, dass Konflikte nach einem Alkoholverbot deutlich zurückgegangen sind. David Riemer, Nachrichtenredaktion.
2: Der deutsche Radprofi Florian Lipowitz kann die Tour de France nicht mehr fortsetzen. Der Vorjahresdritte stürzte beim Zeitfahren auf der 16. Etappe in einer Kurve und schied verletzt aus. Sieger der Etappe wurde der Belgier Remco Evenepoel. Der Teamkollege von Lipowitz bei Red Bull gewann vor dem gesamtführenden Tadej Pogacar aus Slowenien.
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5: Hier steht ihr aktuell am längsten. Auf der A1 Richtung Fehmarn ist die Strecke zwischen Neustadt in Holstein-Pelzerhaken und Lensahn wegen Bergungsarbeiten vollgesperrt. Auf der A215 Richtung Kiel gibt es zwischen Blumenthal und dem Rastplatz Ruhmohr eine Sperrung wegen eines Unfalls. Im weiteren Verlauf Richtung Kiel müsst ihr zwischen dem Dreieck Bordesholm und dem Kreuz Kiel-West mit dichtem Verkehr rechnen und mindestens 10 Minuten mehr Zeit einplanen. Wir wünschen euch eine gute Fahrt.
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5: Bei euch in Walsbüll sind es aktuell 17 Grad. In Klicksbüll und Klangsbüll messen wir jeweils 16 Grad. In der Nacht sinkt das Thermometer auf milde 15 Grad. So wird das Wetter morgen. Es erwartet euch ein Tag mit wechselnden Wolken und etwas Regen bei anfangs 15 Grad. Im Laufe des Tages steigt das Thermometer auf bis zu 17 Grad an.
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1: Wenn man an die Alben des Jahres denkt, dann kommen einem natürlich sofort die Toten Hosen in den Sinn. Aber unser Geheimtipp heißt The Pretty Reckless. 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

0: mit Dear God ein echtes Hammerding rausgehauen und sind in den USA jetzt die erste Rockband mit Sängerinnen, die 7 Singles in Folge auf Platz 1 der Charts hatten.
1: Hammer.
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1: Hier sind The Pretty Reckless aus dem Knalleralbum Dear God mit About You.
2: Jetzt.

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18: Ich bin Tine Klimach. Frankreich führt als erstes EU-Land ein Social-Media-Verbot für Kinder und Jugendliche unter 15 Jahren ein. Ein entsprechendes Gesetz, das nach den Sommerferien greifen soll, verabschiedete das Parlament in Paris mit großer Mehrheit. Es muss noch im Einzelnen geklärt werden, wie das Verbot in der Praxis tatsächlich umgesetzt und durchgesetzt werden soll. Auch andere EU-Länder wollen Altersgrenzen. Für einzelne Mitgliedsländer ist das aber nicht ohne weiteres möglich. Denn großen Plattformen wie TikTok, Instagram oder Snapchat und Co. Regeln vorschreiben, das darf eigentlich nur die EU-Kommission. In gut einer Woche soll die CDU-CSU-Bundestagsfraktion nach dem Rücktritt von Jens Spahn einen neuen Vorsitzenden wählen. Aber zu den möglichen Kandidaten gibt es bisher nur Spekulationen. CDU-Chef Merz und CSU-Chef Söder wollen der Fraktion zeitnah einen Vorschlag unterbreiten.
0: Die beiden Verantwortlichen für den Personalvorschlag lassen sich nicht in die Karten schauen. Sie wollen sich erst intern austauschen und dann einen gemeinsamen Vorschlag machen. Auch Innenminister Dobrindt, der als möglicher Kandidat für den Posten gehandelt wird, hält sich bedeckt. Er wolle zu Personalspekulationen keinen Beitrag leisten. Möglicherweise muss nach der Wahl der Unionsfraktionsspitze in der kommenden Woche auch das Kabinett umgebildet werden, denn Spekulationen gibt es nicht nur zu Dobrindt, sondern auch zu weiteren amtierenden Ressortchefs wie etwa Kanzleramtschef Rai und Gesundheitsministerin Wacken. Aus Berlin Ursula Winkler.
18: Bahnchefin Paller will das Trinken von Bier, Wein und Schnaps bis zum Herbst in allen Bahnhöfen verbieten. Bundesinnenminister Dobrindt zeigt sich offen dafür. Er sieht aber ein Problem. Wie soll ein mögliches Verbot durchgesetzt werden?
19: Innenminister Dobrindt will jetzt erstmal von der Bahnchefin wissen, was die Grundlage für ihren Vorschlag ist. Denn die Polizeigewerkschaften äußern schon Bedenken, wie ein Alkoholverbot durchzusetzen sei. Zu wenig Personal dafür, heißt es von der Gewerkschaft der Polizei, die neben der Bahn für die Sicherheit an Bahnhöfen zuständig ist. Und der Vorsitzende der Bundespolizeigewerkschaft meint sogar, dass seine Kolleginnen und Kollegen für das Durchsetzen eines Alkoholverbots gerade nicht zuständig seien. Thomas Thonfeld, Nachrichtenredaktion.
18: Zum Sport. Der deutsche Radprofi Florian Lipowitz kann die Tour de France nicht mehr fortsetzen. Der Vorjahresdritte stürzte beim Zeitfahren auf der 16. Etappe schwer und schied verletzt aus.
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20: Hier steht ihr aktuell am längsten. Auf der A212 Richtung Kiel ist die Strecke zwischen Blumenthal und dem Rastplatz Ruhmohr voll gesperrt. Ein Unfall blockiert die Fahrbahn. Auf der A1 Richtung Hamburg gibt es zwischen Hamburg-Moorfleet und dem Dreieck Hamburg-Norderelbe einen Kilometer Stau. In der Gegenrichtung steht ihr zwischen Hamburg-Stillhorn und dem Dreieck Hamburg-Südost ebenfalls einen Kilometer. Auf der A7 zwischen Schleswig-Schubi und Schleswig-Jagel laufen in beiden Richtungen Rehe über die Fahrbahn. Gute Fahrt.
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20: In Glücksburg sind es aktuell 16 Grad, in Leck ebenfalls und auch in Langenhorn messen wir 16 Grad. In der Nacht sinkt das Thermometer auf milde 15 Grad. So wird das Wetter morgen. Es erwartet euch ein Tag mit wechselnden Wolken und etwas Regen bei anfangs 15 Grad. Im Laufe des Tages steigt das Thermometer auf bis zu 17 Grad an.
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1: So Leute, jetzt wird's emotional, denn Fury in the Slaughterhouse haben eine neue Hymne für die Liebe am Start mit

0: geht's um die Grenzen materieller Werte und gerade natürlich in der Welt, wie wir sie heute haben, um die unersetzbare Kraft der Liebe.
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0: Hier sind die Furies mit Fix This Crack.
1: Jetzt.

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0: Ihr habt es ja sicherlich auch schon mitbekommen. Außer ihr seid E-Autofahrer, dann habt ihr es wahrscheinlich gar nicht mitbekommen. Der Spritpreis, der ist in den letzten Tagen jetzt schon wieder so hoch gestiegen, dass er jetzt sogar über dem Niveau wie vor dem Tankrabatt liegt. Und Grund dafür ist natürlich neben dem Hin und Her im Iran-Krieg auch, dass jetzt auch noch Ferienzeit ist. Also, was heißt das? Wir müssen jetzt alle den Sicherheitsgurt wohl noch ein bisschen enger schnallen und vor allem müssen wir an der Tankstelle mal alles geben. Und das geht jetzt raus an alle Herren der Schöpfung. Jetzt können wir endlich mal wieder ungefragt Tipps geben an der Zapfsäule, weil immerhin wissen wir ja wohl ganz genau, wie das mit dem Abschütteln geht, damit auch wirklich der letzte Tropfen rauskommt.
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15: Ich bin Tine Klimach. Die Zahl der registrierten Fälle von sexuellen Kindesmissbrauchs in Deutschland ist weiter gestiegen. Das Bundeskriminalamt erfasste im vergangenen Jahr rund 17.100 Fälle. Das sind rund 1.600 mehr als noch vor 4 Jahren.
16: Vor allem im digitalen Raum werden Kinder immer häufiger zu Opfern. Dort suchen Täter gezielt sexuelle Kontakte zu Minderjährigen, nutzen auch neue Methoden mithilfe künstlicher Intelligenz. Bundesinnenminister Dobrindt, der spricht von einem dramatischen Anstieg der Fälle im Netz und fordert, wir müssen unsere Kinder dort besser schützen. Und er betont, die Statistik zählt nur die bekannten Fälle. Die Dunkelziffer sei weitaus höher. Claudia Wächter, Nachrichtenredaktion.
15: Frankreich hat als erstes Land in der EU ein Social-Media-Verbot für Kinder unter 15 Jahren beschlossen. Auf Wunsch von Präsident Macron sollen die neuen Regeln schon nach den Sommerferien in Kraft treten. Ab dem neuen Schuljahr sind soziale Netzwerke für Kinder unter 15 Jahren verboten, sagte Macron nach dem Parlamentsentscheid. Wie das Social-Media-Verbot genau umgesetzt werden soll, muss noch geklärt werden. Immer mehr Fahrzeuge sind weltweit unterwegs, aber die Zahl der Verkehrstoten ist gesunken. Sie sei seit 2011 um über 20% zurückgegangen, obwohl in diesem Zeitraum mehr als 1 Milliarde Fahrzeuge neu auf die Straßen kamen. Das berichtet die Weltgesundheitsorganisation.
17: Die Zahl der Unfälle ist deutlich zurückgegangen, unter anderem wegen Tempolimits und Sicherheitsstandards für Fahrzeuge. Ein Phänomen der Neuzeit verändert die Statistik allerdings. Der Boom von Lieferservices für Essen und alles Mögliche. Der hat die Zahl der Motorräder innerhalb von rund 15 Jahren weltweit verdreifacht. Und Unfälle mit Todesfolge und Verletzungen damit, die machen inzwischen fast ein Drittel aller Unfälle aus. Klar ist, was die Fahrer schützen kann. Der Helm reduziert das Risiko eines folgenschweren Unfalls um mehr als das Sechsfache, sagt die WHO. Aus Genf, Christiane Ölrich.
15: Eine seit fast 17 Jahren krankgeschriebene Lehrerin will nicht in den Ruhestand gehen. Die Beamtin hat beim Verwaltungsgericht Düsseldorf Klage gegen die Bezirksregierung Düsseldorf eingereicht. Sie will sich damit gegen die Anordnung der Bezirksregierung wehren, die sie in den Ruhestand versetzen will. Der Fall der Lehrerin aus dem Ruhrgebiet hatte im vergangenen Jahr Schlagzeilen gemacht. Die Pädagogin hatte seit 2009 nicht mehr unterrichtet. Immer wieder ließ sie sich krankschreiben, ohne dass das Land eingriff und eine amtsärztliche Untersuchung einforderte.
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18: Hier steht ihr aktuell am längsten. Auf der A1 Richtung Fehmarn ist die Strecke zwischen Neustadt in Holstein-Pelzerhaken und Lensahn wegen Bergungsarbeiten voll gesperrt. Auf der A7 Richtung Flensburg gibt es zwischen Hamburg-Schnelsen-Nord und Quickborn 4 Kilometer stockenden Verkehr. In der Gegenrichtung, Richtung Hamburg, steht ihr zwischen dem Dreieck Hamburg-Norderelbe und dem Dreieck Hamburg-Südost im dichten Verkehr. Auf der A1 Richtung Lübeck staut es sich zwischen Hamburg-Stillhorn und dem Dreieck Hamburg-Südost auf 1 Kilometer. Habt eine gute und sichere Fahrt.
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18: In Kappeln sind es aktuell 15 Grad, auch in Flensburg zeigt das Thermometer 15 Grad. In Bordelum ist es etwas milder mit 16 Grad. In der Nacht sinkt das Thermometer auf milde 14 Grad. So wird das Wetter morgen. Es erwartet euch ein Tag mit Wolken und Regen bei anfangs 14 Grad. Im Laufe des Tages steigt das Thermometer auf bis zu 19 Grad an.
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0: haben nicht nur die Verbindung, dass sie Simple Man von ihren großen Vorbildern grandios gecovert haben. Ihr Originalgitarrist Jason Todd, der ist auch noch mit der Tochter von Lynyrd Skynyrd-Sänger Ronnie Van Zandt, Melody, verheiratet.
1: Großartig.
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1: Geile Kombo, geiler Südstaaten-Rock. Hier sind Shinedown mit ihrer neuen Scheibe Young Again.
2: Jetzt.

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12: Ich bin Tine Klimach. Die Deutsche Bahn plant ein Alkoholverbot an allen 5.400 Bahnhöfen in Deutschland. Künftig soll es bundesweit verboten sein, auf Bahnsteigen oder in Bahnhofshallen Alkohol zu trinken. Die Umsetzung soll bis Mitte Oktober abgeschlossen sein.
13: Bahnchefin Paller verspricht sich dadurch mehr Ordnung und Sicherheit auf Bahnhöfen, aber auch in Zügen. Außerdem mehr Schutz von Mitarbeitenden und Reisenden. Wer gegen das Verbot verstößt, muss mit einem Platzverweis rechnen. Bei wiederholten Verstößen droht ein dauerhaftes Hausverbot. Die Bahn hofft langfristig auch auf weniger Streitigkeiten. Erfahrungen am Hamburger Hauptbahnhof hätten gezeigt, dass Konflikte nach einem Alkoholverbot deutlich zurückgegangen sind. David Riemer, Nachrichtenredaktion.
12: Die Zahl der registrierten Fälle sexuellen Kindesmissbrauchs in Deutschland steigt weiter an, vor allem online. Das zeigt das neue Bundeslagebild des Bundeskriminalamts. Im vergangenen Jahr registrierte die Polizei insgesamt mehr als 17.100 Fälle. Das sind rund 770 mehr als im Vorjahr. Bundesinnenminister Alexander Dobrindt spricht von erschreckenden Zahlen. Nach wie vor sei es schwierig, an die Täter heranzukommen.
14: Wir brauchen die IP-Adressenspeicherung, um gegen die Kriminellen und die kriminellen Machenschaften hier vorzugehen. Das notwendige Gesetz zur IP-Adressenspeicherung ist bereits im parlamentarischen Verfahren. Wir gehen davon aus, dass wir nach der Sommerpause das Gesetz abschließend entscheiden.
12: Sexuelle Gewalt gegen Kinder, Jugendpornografie, Erwachsene, die über Online-Spiele Kontakt zu Minderjährigen anbahnen. Die Polizei hat im vergangenen Jahr wieder mehr Missbrauchsfälle bei Kindern und Jugendlichen registriert. Der Krieg gegen den Iran kostet die USA nach Angaben von Verteidigungsminister Hegseth umgerechnet rund 32 Milliarden Euro. Das sagte Hegseth bei einer Anhörung im US-Senat. Er sagte auch, dass die Summe neben den bisherigen Ausgaben auch erwartete Kosten umfasse. Dazu zählten unter anderem Sollzahlungen für Militärangehörige sowie Betriebs- und Wartungskosten. Nach den Sommerferien soll in Frankreich ein Social-Media-Verbot für Kinder unter 15 Jahren gelten. Das hat das Parlament beschlossen. Damit ist Frankreich das erste EU-Land, was eine Altersgrenze bei TikTok, Snapchat und Co. einsetzen will.
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16: Hier müsst ihr aktuell am meisten Zeit einplanen. Auf der A1 Richtung Lübeck gibt es zwischen Hamburg-Stillhorn und dem Dreieck Hamburg-Südost einen Kilometer Stau. Auf der A23 in Höhe Pinneberg-Nord laufen in beiden Richtungen Rehe über die Fahrbahn. Auf der A24 Richtung Schwerin stockt der Verkehr zwischen Witzhave und Schwarzenbeck-Grande. Gute Fahrt!
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16: Bei euch in Tarb sind es aktuell 15 Grad, auch in Sörup messen wir 15 und Glücksburg meldet ebenfalls 15 Grad. In der Nacht sinkt das Thermometer auf milde 14 Grad. So wird das Wetter morgen. Es erwartet euch ein Tag mit Wolken und Regen bei anfangs 14 Grad. Im Laufe des Tages steigt das Thermometer auf bis zu 19 Grad an.
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1: Und jetzt präsentieren wir euch eine geile Kombo aus der Wiege des New Metal, nämlich aus Los Angeles, Kalifornien. Zeigen uns Hollywood Undead, das nicht nur Linkin Park New Metal aus Kalifornien in die Welt getragen haben. Und diese Jungs haben damals, 2005, ich lieb's, ihre Mucke noch über MySpace verbreitet.
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1: Hier sind Hollywood Undead aus L.A. mit ihrer neuen Scheibe.

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1: Ich bin Tine Klimach. Frankreich führt als erstes EU-Land ein Social-Media-Verbot für Kinder und Jugendliche unter 15 Jahren ein. Ein entsprechendes Gesetz, das nach den Sommerferien greifen soll, verabschiedete das Parlament in Paris mit großer Mehrheit.
2: Beschlossen ist damit ein Vorhaben, das Präsident Emmanuel Macron sehr am Herzen liegt. Kinder und Jugendliche sollen besser von negativen Einflüssen sozialer Medien geschützt werden. Aber wie soll die Umsetzung funktionieren? Frankreich will, dass die großen Social-Media-Plattformen für die Alterskontrolle mehrere technische Möglichkeiten anbieten. Kritiker aber bezweifeln, dass Frankreich solche Einschränkungen im Alleingang durchsetzen kann. Die Zuständigkeit dafür liegt nämlich bei der EU. Und Brüssel prüft bereits, wie eine entsprechende Regelung ausgestaltet werden kann und hält von dem französischen Vorpreschen nicht viel. Aus Paris, Michael Evers.
1: Kein Alkohol auf Bahnsteigen und in Bahnhofshallen. Die Deutsche Bahn plant einen radikalen Schnitt mit der Hoffnung auf mehr Sicherheit. Es soll künftig an allen Bahnhöfen untersagt sein, Bier, Wein, Schnaps oder anderen Alkohol zu trinken. Die Gewerkschaft der Polizei geht nicht davon aus, dass das Verbot angesichts der aktuellen Personallage konsequent umgesetzt werden kann. Gleichzeitig plädiert Alexander Peutz, stellvertretender GdP-Bundesvorsitzender beim ZDF, für ein Alkoholverbot auch in Zügen.
3: Das bringt nichts, quasi auf dem Bahnhof das Verbot auszusprechen, aber in den Zügen weiter konsumieren zu dürfen. Das muss konsequent umgesetzt werden. Und natürlich muss auch die Deutsche Bahn jetzt ihr Hausrecht durchsetzen mit der DB-Sicherheit und muss das Verbot auch kontrollieren.
1: Spätestens ab Herbst soll es keinen Alkohol mehr auf Bahnsteigen und in Bahnhofshallen geben. Nun wird darüber diskutiert, wer das kontrollieren soll. Die Polizei winkt schon ab. Nach den tödlichen Schüssen auf 6 Menschen in Stade ist der mutmaßliche Täter in Untersuchungshaft gestorben. Ein Mitarbeiter des Gefängnisses fand den 45-Jährigen leblos in seiner Zelle in Bremervörde, wie das niedersächsische Justizministerium mitteilte. Ermittler gehen von Suizid aus, es gebe keine Hinweise auf ein Verbrechen. Der Mann soll Ende Juni in einer Mutter-Kind-Einrichtung 6 Menschen getötet haben. Hintergrund war ein Sorgerechtsstreit. Zum Sport. Florian Lipowitz hat sich bei seinem schweren Sturz bei der Tour de France einen Schlüsselbeinbruch zugezogen. Das bestätigte das Radsportteam Red Bull. Der Vorjahresdritte stürzte beim Zeitfahren auf der 16. Etappe schwer und schied verletzt aus.
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4: Hallo auf die Straßen. Aktuell liegen uns keine Meldungen vor. Ihr habt freie Fahrt. In 30 Minuten gibt es hier das nächste Update. Kommt gut und sicher an euer Ziel.
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4: In Sörup zeigt das Thermometer 14 Grad. In Ellund ist es etwas milder mit 15 Grad. Und in Klicksbühl haben wir aktuell 16 Grad. In der Nacht sinkt das Thermometer auf milde 14 Grad. So wird das Wetter morgen. Es erwartet euch ein Tag mit Wolken und Regen bei anfangs 14 Grad. Im Laufe des Tages steigt das Thermometer auf bis zu 19 Grad an.
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1: Ich sage All American Rejects. Ihr sagt
2: Gives You Hell.
1: Ja, kennt jeder sofort.
3: Ja.
1: Aber die Jungs aus Stillwater, Oklahoma sind jetzt wieder da und die können noch mehr.
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1: Hier sind die All American Rejects mit ihrer neuen Scheibe King Kong.
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1: Ich bin Tine Klimach. In gut einer Woche soll die CDU-CSU-Bundestagsfraktion nach dem Rücktritt von Jens Spahn einen neuen Vorsitzenden wählen. Aber zu den möglichen Kandidaten gibt es bisher nur Spekulationen. CDU-Chef Merz und CSU-Chef Söder wollen der Fraktion zeitnah einen Vorschlag unterbreiten.
2: Die beiden Verantwortlichen für den Personalvorschlag lassen sich nicht in die Karten schauen. Sie wollen sich erst intern austauschen und dann einen gemeinsamen Vorschlag machen. Auch Innenminister Dobrindt, der als möglicher Kandidat für den Posten gehandelt wird, hält sich bedeckt. Er wolle zu Personalspekulationen keinen Beitrag leisten. Möglicherweise muss nach der Wahl der Unionsfraktionsspitze in der kommenden Woche auch das Kabinett umgebildet werden, denn Spekulationen gibt es nicht nur zu Dobrindt, sondern auch zu weiteren amtierenden Ressortchefs wie etwa Kanzleramtschef Rai und Gesundheitsministerin Wacken. Aus Berlin Ursula Winkler.
1: Für den Einbau einer klimafreundlichen Heizung gibt es wieder staatliche Zuschüsse. Die neue Bundesförderung für effiziente Gebäude sei nun gestartet, sagt die Förderbank KfW. Allerdings gibt es unterm Strich nun weniger Geld vom Staat.
3: Die Bundesregierung will sparen und staffelt nun die Zuschüsse. Wer wenig verdient, der bekommt mehr Unterstützung. Relevant für die Förderung ist auch, ob Minderjährige im Haushalt leben. Der maximale Förderbetrag, der liegt nun bei 28.000 Euro und soll nach und nach weiter sinken. Wer aber schon eine Förderzusage hat oder einen Antrag gestellt hat zu alten, besseren Bedingungen, der muss sich keine Sorgen machen. Claudia Wächter, Nachrichtenredaktion.
1: Frankreich führt als erstes EU-Land ein Social-Media-Verbot für Kinder und Jugendliche unter 15 Jahren ein. Ein entsprechendes Gesetz, das nach den Sommerferien greifen soll, verabschiedete das Parlament in Paris mit großer Mehrheit. Es muss noch im Einzelnen geklärt werden, wie das Verbot in der Praxis tatsächlich umgesetzt und durchgesetzt werden soll. Nach dem Willen von Präsident Macron soll das Verbot schon nach den Sommerferien gelten. Nach dem Tod eines Einwanderers bei einem Polizeieinsatz sind in mehreren Städten Italiens wieder Tausende auf die Straße gegangen. Proteste gab es am Abend unter anderem in Mailand, Neapel und Florenz. Nach ersten Berichten verliefen sie friedlich. Am Abend zuvor war es in Bologna, wo der 42-jährige Marokkaner am Sonntag starb, zu Krawallen gekommen. Wegen des Todesfalls ermittelt inzwischen die Staatsanwaltschaft.
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4: Hier müsst ihr aktuell am meisten Zeit einplanen. Auf der A1 Richtung Hamburg, zwischen dem Dreieck Hamburg Südost und dem Dreieck Hamburg Norderelbe, fließt der Verkehr nur zäh. In der Gegenrichtung, Richtung Lübeck, stockt es ebenfalls. Gute Fahrt.
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4: In Großenwiehe zeigt das Thermometer 14 Grad. In Flensburg ist es etwas milder mit 15 Grad. Und in Bordelum haben wir ebenfalls 14 Grad. In der Nacht sinkt das Thermometer auf milde 14 Grad. So wird das Wetter morgen. Es wird teils bewölkt, bei anfangs 14 Grad. Im Laufe des Tages steigt das Thermometer auf bis zu 19 Grad an.
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